0: von mehreren Social-Media-Plattformen für Kinder und Jugendliche unter 16 Jahren. Das kündigte Premierminister Starmer bei einer Pressekonferenz in London an. Damit folgt Großbritannien dem Vorbild Australiens.
1: Soziale Medien machen Kinder unglücklich, sagte Starmer. Aber weil sie auch Vorteile brächten, sei die Entscheidung nicht leicht gefallen. Doch die Risiken und negativen Konsequenzen überwiegen nach Ansicht der Regierung. Ein vollständiges Verbot sei daher die richtige Entscheidung. Geplant sind auch strengere Regeln für Gaming- und Streaming-Plattformen, damit Erwachsene dort keine Kinder direkt kontaktieren können. Kritiker befürchten, dass das Verbot von Teenagern leicht umgangen werden kann, zum Beispiel durch falsche Altersangaben oder VPN-Dienste, die den Standort virtuell verändern. Aus London, Philipp Detlefs.
0: Zum Fußball. Belgien hat am Abend Ägypten den ersten Sieg der WM-Geschichte verdorben. Die Partie endete 1:1 unentschieden. Auch die WM-Partie davor wurde ein Remis. Spanien und der Außenseiter Kap Verde trennten sich mit 0:0 unentschieden.
2: Das Wetter.
3: Es ist frisch draußen, 13 bis 7 Grad nur noch, dazu teils Schauer oder Gewitter möglich. Tagsüber dann schon wärmer, bis 26 Grad. Dazu aber weiter viele Wolken, Regen ist auch mal möglich heute und auch mal ein Gewitter. Im Laufe der Woche wird es dann aber wieder heiß und sommerlich.
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5: A43 Recklinghausen-Wuppertal zwischen Kreuz Recklinghausen und Recklinghausen-Hochlamark, 1 Kilometer Stau. Wir wünschen allen unterwegs gute Fahrt.
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3: Es ist noch viel zu früh, um groß zu quatschen, deswegen lasse ich das auch und überlasse euch den wundervollen Klängen von Alex Warren, das ist Ordinary. Ich wünsche euch einen schönen, sehr, sehr frühen Dienstag und kommt gut durch die Nacht mit uns.

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1: Mal ein Schauer oder Gewitter, so sieht das jetzt in der Nacht und in den frühen Morgenstunden aus. 13 bis 7 Grad nur noch. Der Tag wird dann schon wärmer, bis 26 Grad. Dazu aber heute weiter viele Wolken, Regen ist auch drin oder auch mal ein Gewitter. Im Laufe der Woche wird es dann aber so nach und nach ein bisschen wärmer und auch ein bisschen sommerlicher.
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2: A4 Aachen-Köln zwischen Kreuz Köln-West und Köln-Klettenberg 1 Kilometer Stau. Und A43 Recklinghausen-Wuppertal zwischen Kreuz Recklinghausen und Recklinghausen-Hochlamark. 1 Kilometer stockender Verkehr. Wir wünschen allen unterwegs gute Fahrt.
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1: Der Dienstag ist noch richtig, richtig früh. Wir halten uns gemeinsam wach. Egal, wo ihr seid, wir sind bei euch. Möge das Koffein mit euch sein. Und wenn das nicht wirkt, vielleicht

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1: Ich bin Ursula Winkler. Die G7-Staats- und Regierungschefs setzen heute mit Beratungen über die stockenden Friedensbemühungen für die Ukraine ihren Gipfel im französischen Evian fort. An den Gesprächen soll auch der ukrainische Präsident Zelensky teilnehmen. Zweites großes Thema werden mögliche Konsequenzen aus der Einigung zwischen den USA und dem Iran über ein Rahmenabkommen für ein Ende des Irankriegs sein. Cyberangriffe, Propaganda, Spionage. In Berlin will Bundesinnenminister Dobrindt heute ein gemeinsames Zentrum zur Abwehr hybrider Bedrohungen eröffnen. Es soll helfen, hybride Angriffe wie die aus Russland schneller zu erkennen und wirksame Gegenmaßnahmen zu ergreifen.
2: Die Gefahr hybrider Angriffe wächst stetig. Immer wieder werden mutmaßliche chinesische Agenten in Deutschland entdeckt. Aber vor allem Russland ist auf dem Gebiet laut Verfassungsschutz besonders aktiv. Ziel solcher Attacken kann es sein, andere Staaten zu destabilisieren, indem die öffentliche Meinung manipuliert wird, etwa vor Wahlen. Auch staatlich gelenkte Cyberangriffe zählen zum Werkzeugkasten hybrider Kriegsführung. Das neue Zentrum in Berlin soll die Abwehr solcher Attacken organisieren. Tanja Wagner, Nachrichtenredaktion.
1: Per Mausklick landen Sneaker, Beautyprodukte und Elektronik im Warenkorb. Influencer und soziale Medien haben inzwischen einen erheblichen Einfluss auf das Online-Shopping-Verhalten von Kindern und Jugendlichen. Das geht aus der Mediensucht-Sonderanalyse der Krankenkasse DAK Gesundheit und des Universitätsklinikums Hamburg-Eppendorf hervor.
3: Knapp die Hälfte der 10- bis 17-Jährigen wird demnach via Social Media auf Produkte aufmerksam. 40% folgen Kaufempfehlungen von Influencerinnen und Influencern. Deren Einfluss und vom Algorithmus gesteuerte Werbung können aber zur Gefahr werden und einen Kaufrausch auslösen. Laut Studie stöbern inzwischen fast 4 von 10 Kindern und Jugendlichen zwischen 10 und 17 Jahren mindestens einmal pro Woche in Online-Shops. Mehr als jeder Zehnte gibt dann bis zu 1.200 Euro pro Jahr fürs Shopping aus. Katrin Müller, Nachrichtenredaktion.
1: Zur Fußball-WM. Nach Spanien hat auch Uruguay als zweiter Favorit der Gruppe H einen Stotterstart in die WM hingelegt. Der zweimalige Weltmeister musste sich gegen Saudi-Arabien mit einem 1:1 zufrieden geben. Zuvor hatten sich Spanien und der Außenseiter Kap Verde mit 0:0 getrennt. Auch Belgien schaffte gegen Ägypten nur ein 1:1 Unentschieden.
4: Das Wetter.
5: Jetzt in der Nacht ist es nur leicht bewölkt, später zieht sich's aber zu und dann kann es wirklich zum Morgen hin auch Regen geben. Die Temperaturen, die sinken auf 13 bis 7 Grad. Am Tag ist es dann auch bewölkt und es kann auch gelegentlich Regen runterkommen bei bis zu 26 Grad.
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6: Hier die aktuelle Verkehrslage. A3 Oberhausen-Arnheim zwischen Wesel und Rees, 1 Kilometer Stau, 10 Minuten Zeitverlust. Weiterhin auf der A4 Aachen-Köln zwischen Kreuz Köln-West und Köln-Klettenberg, 1 Kilometer stockender Verkehr. Und zusätzlich auf der A46 Düsseldorf-Heinsberg zwischen Neuss-Üdesheim und Dreieck Neuss-Süd, dichter Verkehr, 6 Minuten längere Fahrzeit. Wir wünschen allen unterwegs gute Fahrt.
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7: Hi zusammen, eine schöne Nacht mit uns. Johanna Tänzer ist hier für euch und guck mal, alle Farben und ich, wir geben uns hier gerade die Klinke in die Hand. Er sagt Baby Goodbye und ich sag Hello zusammen. Baby.

0: Tobias, Baby One More Time.
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0: Das Radio Sauerland Wetter.
1: Die Nacht ist erst nur leicht bewölkt, Richtung frühen Morgen zieht sich's dann aber zu und dann kann Regen runterkommen. Die Tiefstwerte liegen bei 13 bis 7 Grad. Am Tag gibt's dann viele Wolken und auch Regenschauer bei bis zu 26 Grad.
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2: A4 Aachen-Köln zwischen Kreuz Köln-West und Köln-Klettenberg. 1 Kilometer Stau. Und A43 Recklinghausen-Wuppertal zwischen Kreuz Recklinghausen und Recklinghausen-Hochlamark. 1 Kilometer stockender Verkehr. Wir wünschen allen unterwegs gute Fahrt.
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1: Hallo, hallo. Johanna Tänzer hier für euch in dieser sehr frühen Dienstagmorgennacht, kann man das so sagen? Es ist ein Mix zwischen Nacht und Morgen. So, und wir hoffen einfach, ihr haltet durch und dass einfach alles bei euch Hammer ist.
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1: Ich bin Ursula Winkler. Beim G7-Gipfel im französischen Evian stehen große Krisen auf der Tagesordnung. Bundeskanzler Merz zeigte sich vorsichtig optimistisch und sieht trotz der angespannten Lage Chancen auf Fortschritte. Sowohl im Konflikt mit dem Iran als auch im Ukraine-Krieg.
2: Merz spricht von einem möglichen Fenster für die Diplomatie. Die Ukraine sei heute in einer stärkeren Position als noch vor einiger Zeit, sagte der Kanzler vor seinem Abflug. In Evian will er mit US-Präsident Trump und den anderen G7-Staaten über neue diplomatische Anläufe sprechen. Positiv sieht Merz auch die Einigung zwischen den USA und dem Iran. Das vereinbarte Rahmenabkommen könne aus seiner Sicht zur Stabilisierung der Region beitragen und der Weltwirtschaft neuen Rückenwind geben. Zoe Tassovali, Nachrichtenredaktion.
1: Die EU hat die Beitrittsverhandlungen mit der Ukraine begonnen. Vertreter beider Seiten starteten am Abend in Luxemburg offiziell die Gespräche zum ersten Themenblock. Mit dem ersten Verhandlungsabschnitt werden Gespräche über Themen wie das Justizsystem, den Grundwerteschutz und Sicherheit begonnen. Kandidatenländer müssen dabei unter anderem nachweisen, dass ihre Rechtssysteme, der Grenzschutz und die Polizei den EU-Standards entsprechen. Der älteste Sohn der norwegischen Kronprinzessin Mette-Marit, Marius Borghøby, ist vor einem Gericht in Oslo für 34 Straftaten zu 4 Jahren Haft verurteilt worden. 4 Frauen muss der Norweger eine Entschädigung zahlen, darunter 2 Ex-Freundinnen.
3: Das Urteil fiel milder aus, als die Staatsanwaltschaft gefordert hatte. 4 Jahre dürften trotzdem ein schwerer Schlag sein. Nicht nur für Høyby, sondern für die ganze Königsfamilie. Schuldig in 34 Anklagepunkten, darunter in 2 Fällen von Vergewaltigung nach norwegischem Recht. Das Gericht sah es als erwiesen an, dass Høyby mit dem Finger in die Frauen eingedrungen war, während sie schliefen. Einen Freispruch gab es dagegen von 2 weiteren Vergewaltigungsvorwürfen. Aus Skandinavien, Julia Weschenbach.
1: Zur Fußball-WM. Nach Spanien hat auch Uruguay als 2. Favorit der Gruppe H einen Stotterstart in die WM hingelegt. Der 2-malige Weltmeister musste sich gegen Saudi-Arabien mit einem 1:1 zufrieden geben. Zuvor hatten sich Spanien und der Außenseiter Kap Verde mit 0:0 getrennt. Auch Belgien schaffte gegen Ägypten nur ein 1:1 unentschieden.
4: Das Wetter.
5: Anfangs gibt es nur wenige Wolken, aber gegen frühen Morgen zieht es sich zu und dann kann es eben auch regnen. Die Temperaturen, die liegen so bei 13 bis 7 Grad. Am Tag kriegen wir dann viele Wolken und es kann auch gelegentlich Regen runterkommen. Das Ganze bei bis zu 26 Grad.
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6: Ab 43 Recklinghausen-Wuppertal zwischen Kreuz Recklinghausen und Recklinghausen-Hochlamark. 1 Kilometer Stau. Wir wünschen allen unterwegs gute Fahrt.
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5: Hallo zusammen, Johanna Tänzer ist hier. Wünsche euch eine ganz schöne Nacht mit uns. Schön, dass ihr da seid. Das hier sind Shibuzi und Miles Smith mit Blink Twice.

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0: Also die Fußballstimmung ist seit dem 7:1 am Sonntag doch sehr stark angestiegen. Und in Dortmund war sie ganz besonders gut.
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1: Jetzt in der Nacht ist es nur leicht bewölkt, später zieht es sich aber zu und dann kann es wirklich zum Morgen hin auch Regen geben. Die Temperaturen, die sinken auf 13 bis 7 Grad. Am Tag ist es dann auch bewölkt und es kann auch gelegentlich Regen runterkommen bei bis zu 26 Grad.
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2: A43 Recklinghausen-Wuppertal zwischen Kreuz Recklinghausen und Recklinghausen-Hochlamark, 1 Kilometer Stau. Wir wünschen allen unterwegs gute Fahrt.
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1: Hallo, gute Nacht, beziehungsweise guten Morgen, frühen guten Morgen, Johanna Tänzer ist hier. Und wenn ihr beim nächsten Song laut mitsingen wollt, dann sorgt bitte dafür, dass ihr am besten alleine seid, weil es kann einfach niemand so schön singen wie Silbermond selber. Hier ist Sinfonie für euch.

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1: Ich bin Ursula Winkler. Die G7-Staats- und Regierungschefs setzen heute mit Beratungen über die stockenden Friedensbemühungen für die Ukraine ihren Gipfel im französischen Evian fort. An den Gesprächen soll auch der ukrainische Präsident Zelensky teilnehmen. Zweites großes Thema werden mögliche Konsequenzen aus der Einigung zwischen den USA und dem Iran über ein Rahmenabkommen für ein Ende des Irankriegs sein. Cyberangriffe, Propaganda, Spionage. In Berlin will Bundesinnenminister Dobrindt heute ein gemeinsames Zentrum zur Abwehr hybrider Bedrohungen eröffnen. Es soll helfen, hybride Angriffe wie die aus Russland schneller zu erkennen und wirksame Gegenmaßnahmen zu ergreifen.
2: Die Gefahr hybrider Angriffe wächst stetig. Immer wieder werden mutmaßliche chinesische Agenten in Deutschland entdeckt. Aber vor allem Russland ist auf dem Gebiet laut Verfassungsschutz besonders aktiv. Ziel solcher Attacken kann es sein, andere Staaten zu destabilisieren, indem die öffentliche Meinung manipuliert wird, etwa vor Wahlen. Auch staatlich gelenkte Cyberangriffe zählen zum Werkzeugkasten hybrider Kriegsführung. Das neue Zentrum in Berlin soll die Abwehr solcher Attacken organisieren. Tanja Wagner, Nachrichtenredaktion.
1: Nach jahrelangen Verhandlungen um Fluggastrechte in der EU ist klar, es bleibt bei den bisherigen Entschädigungszahlungen bei Verspätungen. Reisende haben damit ab 3 Stunden Verspätung unter bestimmten Voraussetzungen Anspruch auf Geld. Vertreter von Europaparlament und EU-Staaten haben sich aber auf einige Änderungen verständigt.
3: Die EU-Abgeordneten wollten ursprünglich, dass Passagiere immer ein Recht auf Mitnahme eines kleinen Koffers haben, zusätzlich zu einem persönlichen Gegenstand. Damit konnten sie sich nicht durchsetzen. Aber Preise sollen im Netz immer einschließlich Handgepäck angezeigt werden, der Transparenz wegen. Kinder müssen nicht für einen reservierten Sitzplatz neben den Eltern zahlen. Bei Verspätungen bleibt es beim bisherigen. Ab 3 Stunden gibt es Geld, gestaffelt nach Entfernungen, wenn die Fluggesellschaft Schuld hat. Dieter Ebeling, Brüssel.
1: Zur Fußball-WM. Nach Spanien hat auch Uruguay als zweiter Favorit der Gruppe H einen Stotterstart in die WM hingelegt. Der zweimalige Weltmeister musste sich gegen Saudi-Arabien mit einem 1:1 zufrieden geben. Zuvor hatten sich Spanien und der Außenseiter Kap Verde mit 0:0 getrennt. Auch Belgien schaffte gegen Ägypten nur ein 1:1 unentschieden.
4: Das Wetter.
5: Die Nacht ist erst nur leicht bewölkt. Richtung frühen Morgen zieht es sich dann aber zu und dann kann Regen runterkommen. Die Tiefstwerte liegen bei 13 bis 7 Grad. Am Tag gibt es dann viele Wolken und auch Regenschauer bei bis zu 26 Grad.
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6: A43 Recklinghausen-Wuppertal. Zwischen Kreuz Recklinghausen und Recklinghausen-Hochlammerk 1 Kilometer Stau. Wir wünschen allen unterwegs gute Fahrt.
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5: Hallo zusammen, guten Morgen. Ich wünsche euch einen ganz schönen frühen, sehr frühen Dienstag. Und wir feiern diesen Dienstag mit der Runde Sarah Larsson. Das ist Lush Life. Johanna Tänzer ist hier. Hallo zusammen.

0: Tiffany Aris mit Vertigo.
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0: Ich sag euch, was der Tag heute so bringt. Vor allen Dingen bringt er wieder sehr viel Fußball. Aber auch neben der WM ist ja ein bisschen was los, ne? Kollege Robert Jans ist da.
2: Hallo.
0: Vor allen Dingen wettertechnisch, denn der Sommer soll ja zurückkommen.
2: Ja, also die letzten Tage waren ja irgendwie ziemlich kühl, zwischendurch mal mit Sonne, aber so richtig Sommer war das nicht. Aber jetzt naht pünktlich zum kalendarischen Sommeranfang am Wochenende die nächste Hitzewelle. Ja, also schon heute wird es spürbar wärmer und dann geht es im Verlauf der Woche auch auf die 30-Grad-Marke zu. Und, halte dich fest, du hältst dich gar nicht fest.
0: Doch, hier,
2: jetzt hältst du dich fest. Auch deutlich darüber hinaus.
0: Oh.
2: Also ja, da können wir uns schon mal gedanklich darauf einstellen, es wird wieder heiß.
0: Ja, also ist ja schön, aber jetzt komme ich, jetzt sage ich dir, über 30 Grad brauche ich ja auch nicht.
2: Ja, wieder drückend, ne?
0: Ja, wieder drückend. Aber passend zum schönen Wetter.
2: Klima.
0: Thema, Nick, pass mal auf, Thema Schmetterlinge, also, habe ich gelesen.
2: Das stimmt, habe ich auch gelesen. Da ist es ja so, der Naturschutzbund NABU, der ruft da jetzt auf zum Schmetterling zählen. Und man kann da mitmachen bis zum 22. Juli.
0: Wie genau zählt man denn eigentlich Schmetterlinge?
2: Ja, also wir benutzen die Standardzahlen 1, 2, 3 und so weiter.
0: Ah, gut, dass du es nochmal sagst.
2: Ja, also es wird an einem oder mehreren Tagen gezählt.
0: Aha.
2: Und die Anzahl der Schmetterlinge, die wird jeweils pro Tag gemeldet. Jetzt sagst du zu Recht, Robert, gib doch mal ein Beispiel.
0: Mach
2: ich. Also entscheidend ist pro Tag die höchste Anzahl an Faltern einer Art. Also wer jetzt zum Beispiel morgens 3 Zitronenfalter zählt und abends 4, der meldet dann als Anzahl was?
0: 4.
2: Genau. Und das Ganze wird dann online gemeldet.
0: Wow.
2: Und die ganze Aktion, die hat einen ernsten Hintergrund. Darum höre ich jetzt auf zu lachen.
0: Endlich.
2: Die sollen nämlich auf das Artensterben aufmerksam machen.
0: So, und wichtigste Frage, Robert. Hm. Machst du da mit?
2: Ja, ich zähle doch schon.
0: Schmetterlinge?
2: Nee, die Stunden bis zum Feierabend.
0: Boah.

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Ja, schönen guten Morgen, Sauerland. Ab heute geht's ja mit den Temperaturen für uns bergauf, auch wenn es jetzt aktuell noch frisch ist. Aber der Sommer kommt jetzt so nach und nach. Und da habe ich gleich nach sechs eine Expertin am Start, unsere Wetterbäuerin Marie aus Arnsberg. Und es geht gleich auch im Schmallenberg Lenne. Die haben nämlich wichtigen Besuch da. Die Jury des Wettbewerbes Unser Dorf hat Zukunft. Da vertritt uns Lenne auf Deutschland-Ebene. Das ist gleich auch Thema und ich hoffe, wir hören uns dann ab sechs. Caroline Linke bin ich und Musik zum Wachwerden, klar habe ich dir auch am Start. Und ihr könnt gerne einen Vorgeschmack haben und dann hören wir uns gleich ab sechs.

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1: Anfangs gibt es nur wenige Wolken, aber gegen frühen Morgen zieht es sich zu und dann kann es eben auch regnen. Die Temperaturen, die liegen so bei 13 bis 7 Grad. Am Tag kriegen wir dann viele Wolken und es kann auch gelegentlich Regen runterkommen. Das Ganze bei bis zu 26 Grad.
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2: Zurzeit liegen uns keine Meldungen vor. Wir wünschen allen unterwegs gute Fahrt.
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1: Hallo zusammen, herzlich willkommen im sehr, sehr frühen Dienstag. Ich bin Johanna Tänzer und das sind Oasis. Don't look back in anger. Guten Morgen zusammen.

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0: Two Colors mit La Fool. Hallo, guten Morgen. Ja, der Sommer geht jetzt gerade erst los, ne? Aber wenn wir schon mal auf das Ende des Sommers schauen, nur mal spinksen, dann wird das meist durch ein riesiges Event eingeläutet, nämlich das Oktoberfest. In fast genau 3 Monaten startet das und so ein bisschen zur Einstimmung gibt's jetzt einen original bayerischen Klang, original bayerische Klänge. Aber keine Sorge, es ist nämlich keine Musik.
1: Augenblick mal.
2: Der Laden, die Institution, Kirche kann mir relativ egal sein. Aber ich habe nur über diesen Laden den Glauben kennengelernt und jetzt bin ich da hineingewachsen, dass ich Verantwortung für diesen Glauben in dieser Kirche trage.
3: Sagt Rainer Maria Schießler, der Münchner, gehört nicht nur in seine Heimat, sondern auch hier bei uns mit zu den bekanntesten Pfarrern. Zum Beispiel auch durch seine jahrelange Tätigkeit als Kellner auf dem Oktoberfest. Gerade eben, da lief die 2. Staffel von Himmel, Herrgott, Sakrament, eine Kurzserie, die auf Schießlers gleichnamigen Bestsellerbuch beruht. Das ist vor ziemlich genau 10 Jahren erschienen. Der Untertitel: Auftreten statt Austreten, eine klare Aufforderung, auch heute noch gültig.
2: Ich brauche jeden, der an dieser neuen Kirche mitarbeitet, aber sich in die Ecke zu setzen und zu sagen, ja, jetzt warten wir mal, wenn die Kirche dann wieder in Ordnung ist, dann könnten wir überlegen, dass man mitmacht.
3: Denn eine Kirche, die auf dem Silbertablett präsentiert wird, die gibt es nicht. Das sei auch schon ganz am Anfang so gewesen.
2: Schau bitte in den Kreis derer, die Jesus nachgefolgt sind. Gell? Pennen darum, während er Todesangst hat. Wir müssen aufwachen. Wir müssen merken, wenn ich diese Kirche haben will, dann muss ich mich dafür stark machen.
3: Auch bei Zweifel, denn Zweifel und Glaube sind für Pfarrer Schießler wie siamesische Zwillinge. Sie gehören unbedingt zusammen.
2: Es gibt keinen Glauben ohne Zweifel und es gibt keinen Zweifel, der nicht vom Glauben begleitet wird. Und ich hoffe, dass dieser Glaube mich so weit hinträgt, dass er mit diesem Glauben so sterben kann.
3: Mehr auf augenblickmalonline.de. Stefan Klinkhammer von der katholischen Kirche für Augenblick mal.

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1: Mit Danny Hoppe. Guten Morgen. Am beschaulichen Genfer See wird auch heute wieder Weltpolitik gemacht. Im französischen Evian geht das Treffen der 7 führenden Industrienationen der G7 weiter. Zum Auftakt gestern wurde unter anderem schon über den Iran-Krieg gesprochen. Der ist auch heute nochmal Thema. Es geht aber vor allem auch um die Ukraine. Dazu wird auch der ukrainische Präsident Selenskyj erwartet. Malte Albrecht hat die Infos.
2: Bei den Gesprächen dürfte es vor allem um mögliche Verhandlungen für ein Ende des russischen Angriffskrieges gehen. Mit Spannung wird erwartet, was US-Präsident Trump zu den Forderungen der Europäer sagt, die stärker an den Gesprächen mit Russland beteiligt werden wollen. Bisher gelten die USA als alleiniger Vermittler. Sie hatten sich zuletzt aber mehr auf den Nahostkrieg konzentriert. Das könnte sich durch das vorläufige Rahmenabkommen mit dem Iran nun wieder ändern. Bundeskanzler Merz zeigte sich vor dem Gipfel zuversichtlich. Zum ersten Mal könne sich langsam ein Fenster für die Diplomatie öffnen, sagte er. Die militärische und wirtschaftliche Lage Russlands habe sich verschlechtert, während die Ukraine in einer stärkeren Position sei.
1: Und jetzt weitere Meldungen im Überblick. Wer die Krankenkasse wechselt, kann im Jahr mehrere hundert Euro sparen und bekommt zum Teil sogar noch mehr Zusatzleistungen. Das hat ein Test der Stiftung Warentest ergeben. Sie hat dafür 67 gesetzliche Krankenkassen verglichen. Die Unterschiede bei Gutverdienern liegen demnach bei bis zu 660 Euro. Beim Absturz eines Bombers vom Typ B-52 sind in den USA alle 8 Besatzungsmitglieder ums Leben gekommen. Das hat der Militärstützpunkt Edwards Air Force Base im Bundesstaat Kalifornien mitgeteilt. Das Unglück geschah kurz nach dem Start des Langstreckenbombers. Warum, ist noch unklar. Die meisten Menschen in Deutschland sind offenbar keine Fans von SB-Kassen im Supermarkt oder Discounter. Das zeigt eine Umfrage des Marktforschungsinstituts Kantar. Demnach bezahlen rund 2/3 der Befragten lieber an der klassischen Kasse mit Kassierer oder Kassiererin. Es war ein ganz besonderes WM-Spiel, das jetzt am ganz frühen Morgen in Inglewood stattgefunden hat. Die iranische Fußballnationalmannschaft hatte ihren ersten Auftritt bei der Weltmeisterschaft in den USA. Gegen Neuseeland gab es zum Auftakt ein 2:2. Es wurde aber schon vor und auch während der 90 Minuten deutlich, dass es ein ganz spezielles, politisch aufgeladenes Spiel war. Immer wieder waren im Stadion Fahnen aus der Zeit vor der Islamischen Revolution zu sehen, die ein Protestsymbol der Opposition darstellen. Dazu waren während der iranischen Nationalmannschaft Hymne laute Pfiffe zu hören. Trotzdem blieb alles friedlich. Teilweise herrschte unter den mehr als 70.000 Zuschauern ausgelassene Stimmung. Und das waren die Nachrichten mit Danny Hoppe.
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3: Wir schauen erstmal direkt aufs Wetter. Da starten wir auf den Bergen heute mit einstelligen Werten. 8 Grad aktuell in Winterberg, 9 in Olsberg. Aber da kommt noch so einiges. Bis 24 Grad heute fürs Sauerland. Und auch sonst hat das Wetter so einiges im Angebot heute für uns. Regen ist nämlich möglich. Nette sonnige Abschnitte, die dann auch länger sind auf jeden Fall. Und Gewitter sind auch dabei. Morgen bleibt's aber meistens trocken. Radio Sauerland Verkehr, da habt ihr aktuell einen Blitzer gemeldet. Und zwar der Blitzeranhänger steht in Hallenberg in Höhe des Freibades, wenn ihr Richtung Winterberg zwischenfahrt. Aber das war's. Ansonsten könnt ihr alles Weitere sehr gerne direkt hier ins Studio melden per WhatsApp. Die Nummer dafür, die steht auf radiosauerland.de. 6:02 ist es jetzt und ich finde einen Tag, der mit so einem schönen pink-orangenen Sonnenaufgang startet, wie der Dienstag jetzt gerade, der kann überhaupt nicht schlecht werden. Von daher, auf geht's. Caroline Link ist hier. 6:03, morgen.

0: Warum nicht mal ein bisschen Romantik in so einen frühen Dienstag werfen? Hat Bryan Adams für uns gemacht mit All for Love. Es ist 6:11 jetzt. In Schmallenberg-Lenne, da wird heute wahrscheinlich nochmal hastig feucht durchgewischt. Auch über der Hauptstraße, da kommt nämlich heute eine Jury, um den Ort zu bewerten. Geht um einen Wettbewerb. Unser Dorf hat Zukunft. Da hat Lenne nämlich auf Sauerland-Ebene und auf NRW-Ebene schon abgeräumt. Und jetzt geht's um den Deutschland-Titel. Michael Rickert ist der Ortsvorsteher.
1: Wir freuen uns, dass der große Tag dann auch da ist. Klar, aufgeregt ist man auch ein bisschen, keine Frage. Es ist ja auch was ganz Besonderes. Wir sind auf Bundesebene und Lenne war vor gut 30 Jahren das letzte Mal an diesem Punkt angekommen.
0: 3 Stunden wird die Jury da sein. Beim Wettbewerb geht es einfach darum, wie fit das Dorf so für die Zukunft ist. Also die Lenner wollen der Jury zum Beispiel den neuen Dorfmittelpunkt zeigen und den Mehrgenerationenspielplatz und was sie da halt alles so Schickes haben. Also in Lenne geht es nachher wirklich um alles und dafür wurde geprobt.
1: Wir haben also in den letzten Wochen zweimal eine Generalprobe durchgeführt und haben so getan, als ob die Jury schon bei uns wäre. Und sind eigentlich zu dem Schluss gekommen, dass wir schon ganz gut aufgestellt sind. Wir werden also die 3 Stunden auch brauchen.
0: Genau, ihr habt es eben ja schon mal gehört. Im Jahr 98 übrigens, da war Lenne schon mal Bundessilberdorf. Und ich finde, jetzt wäre es mal Zeit für eine neue Medaille. Daumen sind auf jeden Fall gedrückt. Ob es klappt, erfährt Lenne aber erst Anfang Juli.
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Musik im besten Mix von Tiffany Harris. Vertigo ist erst im Februar rausgekommen. Und jetzt von den Killers. Ich finde ein bisschen eine Hymne auf den Optimismus, weil warum nicht? Man muss ja nicht immer alles schwarz sehen. Mr. Brightside.

0: Fever Dream. Alex Warren bei Radio Sauerland und in Schmallenberg. Gab es gestern einen großen Brand mitten in der Kernstadt. Es war so ein beginnender Dachstuhlbrand. Alle Bewohner waren Gott sei Dank schon raus und die Feuerwehr ist wirklich gefühlt mit allem angerückt, was ging. Also allein die Löschzüge, die da waren. Schmallenberg, Bad Fredeburg, Gleidorf, Fleckenberg, Lenne, Oberkirchen, Grafschaft, Kirchrabach. Oh, rund 80 Feuerwehrleute waren da, Gott sei Dank. Die hatten es schnell im Griff. Unter Atemschutz wurde der Brand von außen und von innen auch bekämpft. Und danach wurde dann sicherheitshalber teilweise noch der Giebel geöffnet, um zu gucken, ob da noch irgendwie Glutnester sind. Und mit Drohnen wurde das dann auch gecheckt. Was sonst wichtig ist, für uns hier speziell im Sauerland, hört er gleich, klar. Dann sind unsere Top-Meldungen dran und zwar um 6.30 Uhr.
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0: Eminem. Houdini bei Radio Sauerland. 6:30 ist es, also kriegt er von uns alle wichtigen Infos, damit ihr gut in den Tag kommt. Die Top-Meldung jetzt von Mechthild Brüne.
1: Guten Morgen. Unser Dorf hat Zukunft. Das gilt wohl vor allem auch für Schmalenberg-Lenne. Lenne hatte letztes Jahr den NRW-Dorfentwicklungswettbewerb gewonnen. Jetzt tritt das Dorf auf Bundesebene an gegen 25 andere Dörfer aus ganz Deutschland. Heute Nachmittag besucht eine Jury den Ort und lässt sich dort die Besonderheiten von Lenne zeigen. Dazu gehören unter anderem die Begegnungsstätte im ehemaligen Pfarrhaus und der Mehrgenerationengarten. Sollte Lenne bei Unser Dorfer Zukunft gewinnen, gibt es bis zu 15.000 Euro Preisgeld. Vielen Sauerländer Unternehmen macht die wirtschaftliche Lage zu schaffen. Die Bereitschaft, mehr Geld in die Hand zu nehmen, ist laut einer aktuellen Umfrage der Industrie- und Handelskammern gering. Nur rund jedes siebte Unternehmen plant derzeit höhere Investitionsausgaben. Jedes dritte will weniger investieren. Allerdings suchen Betriebe nach Möglichkeiten, sich breiter aufzustellen und ihr Angebot zu erweitern. Dabei sei der Bereich der sogenannten sicherheitsrelevanten Anwendungen für viele interessant, so die IHK Arnsberg. Dazu zählt auch die Rüstungsindustrie. Und das waren die Top-Meldungen aus dem Sauerland mit Mechthild Brüne. Mehr News für euch jederzeit auf radiosauerland.de oder in unserer App. Und das Wetter hat Caroline Licke.
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0: Da starten wir auf den Bergen heute wieder mit einstelligen Werten. 8 Grad aktuell im Winterberg, 9 in Olsberg, aber einiges kommt noch. Bis 24 Grad heute im Sauerland. Und sonst hat das Wetter auch so einiges im Angebot. Also nette sonnige Phasen, dann wieder dicke Wolken bei uns. Auf jeden Fall einzelne Schauer, stellenweise sogar mal ein Gewitter möglich. Morgen bleibt es dann aber meistens trocken. Radio Sauerland Verkehr. Aktuell habt ihr nach wie vor den Blitzer gemeldet in Hallenberg in Höhe des Freibades. Alles weitere gerne melden. Was ihr seht direkt hier im Studio, die Nummer dafür findet ihr auf radiosauerland.de. Die Nummer ist für WhatsApps und wenn ihr anrufen möchtet, dann einfach die kostenlose Hotline nehmen. Das ist die 0800 101 68 39.
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0: Worauf freut man sich im Sauerland im Sommer? Also klar, erstmal, dass der Sommerwetter technisch überhaupt mal irgendwann ankommt jetzt, ne? Aber halt auch auf Schützenfeste. Es hätte mich sonst auch gewundert, ne? Wir haben euch bei Social Media gefragt, auf was ihr euch freut. Als Antwort gab es von Maximilian direkt den kompletten Festablauf des Schützenfestes in Sundernstäbel. Und von Nico die Info, dass im Brilon A Schützenfest ist und B Schnade. Ja, viel Spaß allen, ne? Man kann am Dienstag ruhig schon mal aufs Wochenende gucken. Und auf was ihr diese Woche besonders Bock habt, könnt ihr mir auch gerne schreiben, auch per WhatsApp. Caroline Linke ist hier, 6:35 und jetzt erstmal Oasis, Don't Look Back in Anger.

Radio Sauerland ist hier. Und weiter geht's mit Taylor Swift. Die hätte ich jetzt für uns hier im Angebot. Aber Taylor selber, die ist jetzt nicht so für Angebote oder Sonderangebote, also für ihre Hochzeit mieten sie und Travis Kelce wohl einfach mal den Madison Square Garden, ne? Für 3 Tage Aufbau, Hochzeit, Abbau, klar, kostet alleine quasi als Miete $3 Millionen. Unser eins wird ohnmächtig, Taylor merkt wahrscheinlich noch nicht mal, dass die paar Taler fehlen. Wahnsinn. Aber es sei ihnen gegönnt, ne? Die arbeiten wie verrückt, dann sollen sie Kohle auch raushauen, wenn sie sie haben, was soll's. Taylor Swift jetzt, für unseren Donnerstag mit Opelite. Ich bin Caroline Linke. Schön, dass ihr

0: Opelite bei Radio Sauerland. Schönen guten Morgen.
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0: Was war denn das bei der WM letzte Nacht? Also ich meine, die Anstoßzeiten brauchen wir nicht drüber reden. Mist, ne? Spanien hat zum Beispiel 0:0 gespielt gegen Kap Verde. Kap Verde, Platz 62 der FIFA-Weltrangliste, Spanien auf 3. Ja, so 0:0 fühlt sich für Kap Verde wahrscheinlich an wie ein Sieg. Also die dürften gefeiert haben, denke ich mal. Und es haben immer noch nicht alle Gruppen gespielt. Geht ja bis Gruppe L bei dieser völlig aufgeblähten WM. Donnerstag sind alle Vorgruppen durch. Dann geht's weiter. Wir ja Samstag gegen die Elfenbeinküste. Heute haben unsere Jungs übrigens mal frei gekriegt von Yogi.
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2: Für den Dienstagmorgen. 13 Minuten vor 7 ist es jetzt und ihr kriegt das Blitzer-Update und zwar die Stellen, wo heute im Laufe des Tages irgendwann auf jeden Fall Blitzer aufgestellt werden, sind heute zweimal Strecken, wo wirklich viele von uns täglich herdüsen. Einmal in Meschede auf der Warsteiner Straße, also die B55 und Sundern-Langscheid zum Sorpedamm. Und sobald ihr was seht, schickt in eine WhatsApp, ihr kennt das Spiel, ihr könnt uns alles von den Straßen einfach eine Info rüberschicken, also am besten einfach per WhatsApp und die Nummer dafür, die steht auf radiosauerland.de.

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1: Mit Danny Hoppe. Guten Morgen. Viel Geld sparen und das bei mehr Zusatzleistungen. Das klingt schon mal nicht schlecht. Und das ist auch möglich, wenn wir die richtige Krankenkasse wählen. Das hat die Stiftung Warentest herausgefunden. Sie hat 67 gesetzliche Krankenkassen miteinander verglichen. Sarah Heinz aus dem News-Team. Demnach können wir bei einem Wechsel ein paar hundert Euro im Jahr sparen.
2: Ja, die Stiftung Warentest hat das auch ganz konkret vorgerechnet. Bei einem Monatseinkommen von 3.000 Euro können wir demnach bis zu 340 Euro im Jahr sparen. Bei einem höheren Einkommen sind es sogar bis zu 660 Euro. Auf die Zusatzleistungen soll das aber keinen Einfluss haben. Auf die müssen wir laut Stiftung Warentest bei einem Wechsel nicht verzichten. Viele der günstigeren Kassen haben ein genauso gutes oder sogar ein noch besseres Zusatzangebot als die Kassen, die etwas mehr kosten. Und daran soll wohl auch die laufende Gesundheitsreform nichts ändern. Dann hieß es.
1: Und wenn ich die Krankenkasse wechseln will, geht das in der Regel ja auch ziemlich unkompliziert.
2: Genau, laut Stiftung Warentest kann jeder, der mindestens seit 12 Monaten Mitglied in seiner Kasse ist, kündigen, und zwar zu jedem Zeitpunkt. Bei Beitragserhöhungen kann sofort gekündigt werden. Und um die Kündigung bei der alten Krankenkasse kümmert sich dann die neue. Wer laufende Leistungen bezieht, also zum Beispiel in Psychotherapie ist oder Pflegeleistungen bezieht, der sollte so einen Wechsel vorab besser schriftlich abklären. Teilweise kann es da auch Sinn machen, vorerst noch bei der alten Kasse zu bleiben.
1: Danke, Sarah. Und jetzt weitere Meldungen im Überblick. Am Vormittag wird im französischen Evian der G7-Gipfel fortgesetzt. Auch der ukrainische Präsident Selenskyj wird erwartet, denn es soll heute vor allem auch über die Ukraine gesprochen werden. Bundeskanzler Merz sagte, die Ukraine sei inzwischen in einer stärkeren Position. In Deutschland gibt es immer weniger Sozialwohnungen. Dieser Trend hat sich auch im vergangenen Jahr fortgesetzt. Das zeigt eine Antwort des Bauministeriums auf eine linken Anfrage. Demnach fielen erneut rund 20.000 Sozialwohnungen weg. Vor allem in NRW ist die Lücke nach diesen Zahlen groß. Europameister Spanien ist mit einer Blamage in die WM gestartet. Gegen den krassen Außenseiter Kap Verde gab es nur ein 0:0. Auch in den anderen drei Partien gab es keinen Sieger. Der Iran und Neuseeland trennten sich 2:2. Belgien kam nicht über ein 1:1 gegen Ägypten hinaus. Und auch bei Saudi-Arabien gegen Uruguay hieß es 1:1. Man kennt es aus dem Supermarkt oder Discounter. An der Kasse ist eine lange Schlange. Die SB-Kassen sind frei. Trotzdem stellen sich viele lieber in der Schlange an. Das belegt jetzt auch eine Umfrage des Marktforschungsinstituts Kantar. Demnach wählen 2/3 der Befragten lieber die klassische Kasse. Nur jeder 3. findet es besser, den Einkauf selbst zu scannen. Nach den Gründen dafür wurde auch gefragt. Hier wurden Gewohnheit, Angst vor Bedienfehlern oder Überforderung genannt. Viele zahlen aber auch lieber mit Bargeld oder sagen, dass ihnen das Selbstscannen zu lange dauert. Und das waren die Nachrichten mit Danny Hoppe.
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3: Da geht's ab heute mit den Temperaturen bergauf. Aktuell noch so um die 10, 12 Grad, aber später dann Höchstwerte zwischen 18 in Marsberg-Udorf und 24 in Sundern-Selschede. Weil sich das heute aber dann direkt ein bisschen schwül anfühlt, kann es vereinzelt mal ein Gewitter geben. Ansonsten bekommen wir einen Mix aus Sonne und Wolken und ein paar Regentropfen dazwischen. Morgen schaffen es die Temperaturen dann auch auf den Bergen auf 20 Grad. In den Tälern werden es 26. Radio Sauerland Verkehr, da haben wir den Blitzeranhänger. Den habt ihr ja gemeldet. Steht in der Ortsdurchfahrt von Hallenberg in Höhe des Freibades. Und ansonsten läuft es bei uns im Sauerland. Aber wenn ihr einen Blitzer seht, wenn ihr im Stau steht, immer ruhig eben kurz Bescheid geben. Einfach eine WhatsApp schicken, das reicht uns schon als Info von euch. Die Nummer für eure WhatsApps haben wir euch aufgeschrieben auf unserer Homepage auf radiosauerland.de.
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3: Also ich muss sagen, jetzt letztens war ich der KI sehr dankbar. Ne? Ich habe meine Steuererklärung gemacht und ich habe dann die KI gefragt, wo finde ich denn die Anlage für Einnahmenüberschussrechnung bei Elster? Ja, Bingo Bongo, direkt gefunden. Ja, und dann dachte ich danach wieder direkt so, nee, KI, wirklich nicht. Weil da wurde dann natürlich Werbung für irgendeine KI gezeigt und da stand dann, hören Sie auf, alleine zu entscheiden. Nein. Der Kopf ist doch Gott sei Dank angewachsen, ne? Der ist dran und der denkt auch selber. Also KI darf helfen, aber den Rest machen mein Kopf und ich durchaus gerne noch selber. Caroline Linke ist hier, 4 nach 7.

0: Guten Morgen, hier ist Radio Sauerland. 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Der hat sich ja so aus seinem Schneckenhaus getraut, also aus dieser vermeintlich so wichtigen männlichen Schale. Ne? Dann zieht er halt einen Rock an, nennt sich Fee. Ey, mir völlig egal, wenn es ihm damit gut geht, geht uns ja auch nichts an. Also wie sich jemand nennt oder identifiziert. Also bitte, solange der Mensch keine charakterliche Niete ist. Musik habe ich gleich von Felix Jehn für uns. 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

0: 9:22 Uhr.
1: Radio Sauerland ist hier und das Arnsberger Landgericht hat heute wirklich gut zu tun. Ne? Da startet heute ein Prozess gegen 4 junge Männer zwischen 17 und 22 Jahren und die kommen unter anderem aus Arnsberg und Sundern. Und denen wird einiges vorgeworfen, also rund um Gewalt haben die einiges abgehakt. Schwere räuberische Erpressung ist dabei, Einbrüche, Diebstahl, gefährliche Körperverletzung. Ja, heute startet der Prozess. Urteil soll Mitte nächsten Monats fallen.
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0: Guten Morgen, Sauerland, es ist 7.30 Uhr. Also kriegt ihr jetzt die Top-Meldung mit allem, was für den Tag bei uns im Sauerland wichtig ist. Und das sagt euch jetzt alles mächtig, Grüne.
1: Guten Morgen. Das Schmalenberger Dorf Lenne ist besonders zukunftsfähig. Das hat letztes Jahr der NRW-Wettbewerb Unser Dorfer Zukunft gezeigt. Damals gab es für Lenne Gold. Jetzt tritt das Dorf beim Bundeswettbewerb an gegen 25 andere Dörfer aus ganz Deutschland. Am Nachmittag kommt eine Jury nach Lenne. Punkten will das Dorf unter anderem mit bürgerschaftlichem Engagement und mit Projekten wie der Begegnungsstätte im ehemaligen Pfarrheim. 1998 hatte Lenne im Bundeswettbewerb Silber geholt. Vielen Sauerländer Unternehmen macht die wirtschaftliche Lage zu schaffen. Die Bereitschaft, mehr Geld in die Hand zu nehmen, ist laut einer aktuellen Umfrage der Industrie- und Handelskammern gering. Nur rund jedes siebte Unternehmen plant derzeit höhere Investitionsausgaben. Jedes dritte will weniger investieren. Allerdings suchen Betriebe nach Möglichkeiten, sich breiter aufzustellen und ihr Angebot zu erweitern. Dabei sei der Bereich der sogenannten sicherheitsrelevanten Anwendungen für viele interessant, so die IHK Arnsberg. Dazu zählt auch die Rüstungsindustrie. Und das waren die Top-Meldungen aus dem Sauerland mit Mechthild Brüne. Mehr News für euch auf radiosauerland.de oder in unserer App. Und Caroline Link hat das Wetter und das sieht schon ein bisschen besser aus, Caro.
0: Ganz genau. Und ab heute geht's mit den Temperaturen auch bergauf. Aktuell also noch so 10, 12 Grad. Aber später Höchstwerte zwischen 18 Grad im Marsberg-Kannstein, 24 in Sundernhagen. Wir starten nett. Aber später fühlt es sich ein bisschen schwül an. Vereinzelt kann es mal ein Gewitter geben. Aber sonst paar Regentropfen über den Tag. Oft Sonne, aber auch immer wieder Wolken. Also heute noch so ein Übergangsmischmaschtag. Morgen schaffen es die Temperaturen dann auch auf den Bergen auf 20 Grad, in Tälern 26 direkt. Radio Sauerland Verkehr. Geblitzt wird in Hallenberg in der Ortsdurchfahrt. Beide Fahrtrichtungen. Und in Olsberg-Assinghausen steht auch einer Fahrtrichtung Olsberg, also auf der B480. Alles Weitere gerne durchgeben. Könnt ihr mir direkt hier ins Studio melden, wenn ihr es per WhatsApp macht. Die Nummer dafür, die steht auf radiosauerland.de.
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0: Also für Schützenfest muss man trainieren, ne? Ist völlig klar. Aber jetzt nicht einarmiges Reißen. Nein, ich war gestern beim Sport. Ich musste so anstrengende Dinge machen wie an irgendwelchen Gummiseilen ziehen. Und die den Kurs leitet, sagte dann irgendwann so, und jetzt rudern wir. Und in meinem Kopf so, ah. Ja, so ein Schützenfestkind, was soll ich sagen, ne? Also bei uns setzt man sich beim Song halt auf den Hallenboden, schön dreckig und klebrig, und rudert. Um 1 Uhr nachts oder sowas. Ja, aber jetzt starten wir erstmal in den Tag mit dem Black Eyed Peas. 7:35 Uhr. Caroline Linke ist hier morgen.

bei Radio Sauerland. Schönen guten Morgen. Also ich persönlich großer Fan von Selbstscannerkassen. Ne? Geht fix, bist du wieder raus. Geht halt nicht bei reduzierten Sachen. Da muss wer kommen und es freischalten oder bei Alkohol. Aber ja, mein Gott. Und dass ich diese Kassen immer lieber nehme, bin ich voll in der Minderheit. Also das Unternehmen Qatar hat eine repräsentative Umfrage gemacht. Da kam raus, fast 7 von 10 Deutschen stellen sich dann doch lieber an der klassischen Kasse an. Finde ich völlig in Ordnung, finde ich nett von euch.

0: Morgen um 18 vor 8 inzwischen an diesem Dienstag im Sauerland. Und wenn ich mir das vorstelle, es kommt eine bundesweite Jury vorbei und prüft mein Zuhause. Nein, ich glaube, ich wäre schon Wochen vorher völlig neben mir und würde nur rumrennen und hier zuppeln und da wischen. Und aber die rund 400 Einwohner aus Schmallenberg-Lenne sind da ja doch recht gelassen. Ne? Da kommt heute eine Jury, um sich den Ort genau anzugucken. Quasi Deutschland sucht das Superdorf, geht um den Wettbewerb Unser Dorf hat Zukunft. 14 Uhr geht's los. Ortsvorsteher Michael Rickert wird bis dahin wohl auch ziemlich konzentriert aufs Handy starren.
1: Wir gucken natürlich auch immer auf die Wetter-App und schauen nach, wie uns das Wetter gesonnen ist. Also wenn es wirklich so eintritt, wie ich es gelesen habe, haben wir, glaube ich, Glück, dass wir dann so ab Mittag hoffentlich eine ziemlich stabile Phase erwischen werden.
0: Ja, sieht gut aus. Hab gerade auch nochmal geguckt. So, ja, 9, 10 Uhr ziehen ein paar Wolken über Lenne, aber danach soll es doch schön werden, Gott sei Dank. Gibt halt auch noch einiges zu tun.
1: Wir werden uns dann auf dem Schützenplatz oder auch unten beim Kirchplatz treffen, werden uns nochmal austauschen. Sicherlich gibt es noch die ein oder andere Sache, die vorbereitet werden muss, die man in der letzten Woche noch nicht machen konnte. Wir müssen noch Getränke bereitstellen.
0: Na ja, Durst ist schlimmer als Heimweh, ne? Nicht, dass der Jury was fehlt. Und ein schön Lächeln heute in Lenne. Das Dorf vertritt unser Sauerland auf Deutschland-Ebene bei Unser Dorf hat Zukunft. 14 Uhr kommt die Jury, guckt sich alles genau an. Und wir auch. Ein Reporter von uns ist mit dabei. Und wie es gelaufen ist, hört er natürlich dann auch hier bei Radio Sauerland.

Das ist der beste Mix zum reinkommenden Dienstag, Sunrise Avenue, I Don't Dance. Und weiter geht's mit Teddy Swims und einem Song über was, ich hoffe, es kennen die meisten einfach nicht, ne? Nämlich, dass man die Liebe bzw. seine Beziehung selber sabotiert. Meist eher unbewusst, ne? Weil man Schiss hat, verletzt zu werden und es dann lieber einfach selber kaputt trampelt, bevor es wer anders machen kann. Ja, Teufelskreis, ne? Teddy Swims mit Mr. Know-It-All.

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1: Mit Nico Hartmann. Die Fußball-WM hat gestern Abend eine der größten Sensationen ihrer Geschichte erlebt. Titelkandidat Spanien blamierte sich beim torlosen Unentschieden gegen Neuling Kap Verde und wurde bereits in der spanischen Presse für den Fehlstart scharf kritisiert. Auch der eingewechselte Superstar Lamine Yamal konnte dem lahmen Offensivspiel der Furia Roja keine Impulse geben. Dazu war Kap Verde-Torhüter Vosinha in Topform. Damit stehen die Spanier nach dem schwachen Start bereits unter Druck.
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2: Mit Danny Hoppe. Guten Morgen. In einer Stunde geht es im französischen Evian mit dem G7-Gipfel weiter. Der Auftakt gestern war vom Iran-Deal der USA bestimmt worden. Heute soll es vor allem um den Ukraine-Krieg gehen. Auch der ukrainische Präsident Zelensky ist dabei. Sarah Heinz aus dem News-Team. Zuletzt hatte sich nicht viel getan bei der Suche nach einer Friedenslösung.
3: Ja, ukrainische Versuche, sich Präsident Putin anzunähern, werden immer wieder abgeblockt. Deswegen hat sich Zelensky jetzt auch an US-Präsident Trump gerichtet. Sollte er Putin in die USA einladen, könnte es dem nämlich etwas schwerer fallen, die Einladung direkt wieder abzulehnen. Laut US-Präsident Trump könnte man da wirklich etwas erreichen. Das sagte er am Abend auf dem G7-Gipfel zu Frankreichs Präsident Macron. Bisher hieß es von russischer Seite immer wieder, dass ein Treffen mit der Ukraine erst dann in Frage komme, wenn eine endgültige Konfliktlösung auf dem Tisch liege. Und für Russland heißt das nach wie vor, dass die Ukraine weitere Gebiete abtritt.
2: Bundeskanzler Merz schaut trotzdem vorsichtig optimistisch auf das Treffen heute.
3: Ja, die Ukraine sei in einer neuen Position der Stärke, sagte er. Militärisch könne Russland nicht gewinnen und inzwischen sei die Wirtschaft des Landes auch angeschlagen. Deswegen könnte sich jetzt zum ersten Mal ein Fenster für die Diplomatie öffnen, so Merz. In Evian sind wohl auch Gespräche mit US-Präsident Trump geplant über die Vorschläge, die vor kurzem in London erarbeitet wurden. Da hatten Merz, Macron, Starmer und Zelensky darüber gesprochen, wie sich die Ukraine in möglichen Verhandlungen positionieren könnte.
2: Danke, Sarah. Und jetzt weitere Meldungen im Überblick. Wer die Krankenkasse wechselt, kann im Jahr mehrere hundert Euro sparen und bekommt zum Teil sogar noch mehr Zusatzleistungen. Das hat ein Test der Stiftung Warentest ergeben. Sie hat dafür 67 gesetzliche Krankenkassen verglichen. Die Unterschiede bei Gutverdienern liegen demnach bei bis zu 660 Euro. In Dortmund hat die Feuerwehr ein vierjähriges Kind von einem Hausdach gerettet. Es war unbemerkt aus einem Fenster dorthin geklettert. Beim Eintreffen der Polizei saß das Kind in der Dachrinne des vierten Stocks und drohte abzustürzen. Mit einer Drehleiter konnte das Kind aber unverletzt vom Dach geholt werden. WM-Favorit Spanien ist mit einer Blamage ins Turnier gestartet. Gegen Außenseiter Kap Verde gab es nur ein 0:0. Auch in den anderen Partien gab es keinen Sieger. Belgien und Ägypten spielten 1:1, genauso wie Saudi-Arabien und Uruguay. Außerdem trennten sich der Iran und Neuseeland 2:2. Eine Flasche Bier oder ein Glas Wein und danach noch mit dem Auto fahren. Damit haben viele Menschen in Deutschland offenbar kein Problem. Das zeigt eine Forsa-Umfrage für RTL. 60% der Befragten sind demnach schon einmal Auto gefahren, obwohl sie Alkohol getrunken hatten. Fast jeder Zehnte gab außerdem an, auch nach größeren Mengen schon mal gefahren zu sein. Gleichzeitig wünscht sich eine große Mehrheit aber strengere Alkoholgrenzen im Straßenverkehr. Rund 45% sind für ein absolutes Alkoholverbot. Und das waren die Nachrichten mit Danny Hoppe.
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4: Vom gefühlten Herbst geht's Richtung Hochsommer. Donnerstag bekommen wir schon 30 Grad. Heute aber erstmal nochmal 24 maximal. Der Tag ist so ein bisschen ein Übergang. Die Sonne scheint zwar oft, aber nicht den ganzen Tag über. Da sind zwischen Winterberg und Arnsberg auch immer Wolken mit dabei. Es kann vereinzelt regnen. Blitz und Donner sind auch drin, aber die eher selten. Radio Sauerland Verkehr. 2 Blitze habt ihr gemeldet in der Ortsdurchfahrt von Hallenberg und in Ohlsberg-Assinghausen. Fahrt Richtung Ohlsberg auf der B480, da 70. Weitere Blitzer oder Staus gerne melden. Alles, was ihr seht, ihr könnt einfach eine WhatsApp direkt hier zu mir ins Studio schicken. Die Nummer dafür findet ihr auf radiosauerland.de.
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4: Finde ich gut, dass ihr heute früh bei mir seid. Caroline Linkes hier ist

das war Pink, bereit für Sauerland und im besten Mix gibt's jetzt Benson Boone und der weiß halt, wie es geht, ne? Promotet einen neuen Song, macht dafür ein Video, auf dem er ein schwarzes Mini-Spitzenkleid anhat. Alle Spießer schreien direkt los, er hat richtig Randale auf seiner Seite und kann damit richtig Werbung machen. Es ist sehr, sehr, sehr klar.

Samstag. Schönen guten Morgen. Und es sind rund 400 Einwohner, die vertreten dann das ganze Sauerland. Aber kein Druck, ne? Schmallenberg-Lenne ist eins der über 80 Dörfchen, die Schmallenberg ja hat. Allein die Zahl ist schon der Wahnsinn. Aber Lenne macht da heute was Besonderes. Beziehungsweise bekommt auch was Besonderes. Nämlich einen Besuch der Jury von Unser Dorf hat Zukunft. Lenne hat schon den Sauerland-Wettbewerb gewonnen, NRW-Wettbewerb. Und heute geht's um den Deutschland-Titel. Das ist spannend. Hört da nachher auf jeden Fall auch noch mehr zu in unseren Top-Meldungen um 8:30 Uhr. Aber jetzt Ed Sheeran.

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1: 17 nach 8. Schönen guten Morgen hier bei Radio Sauerland. Und Sauerland-Style mag ich ja auch sehr gerne. Ne? Wir haben euch bei Social Media gefragt, worauf freut ihr euch diese Woche besonders? Jürgens Antwort, das erste Mal Rasenmähen nach über 2 Wochen. Ja, jeder mag was anderes, ne? Aber wird vielleicht auch nicht so easy, denn Jürgen hat noch dazu geschrieben, ich glaube, ich muss erst mit der Sense dran. Ja, das kann sein, das sprießt, ne? Wenn es dann so geregnet hat, jetzt so warm wird. Und Unkraut bis zum Knie kennt unsere Wetterbäuerin auch sehr gut. Guten Morgen, Marie.
2: Guten Morgen zusammen. Hier ist die Marie, eure Wetterbäuerin vom Tickeshof in Arnsberg-Einkhausen. Ja, es wird auf jeden Fall wärmer. Man merkt es jetzt schon. Ich bin gerade im Pullover raus und bin schon im T-Shirt unterwegs jetzt. Wird zum Wochenende hin richtig warm. Also es soll auch über 30 Grad geben. Wir hatten überlegt, heu zu machen. Aber tatsächlich kann es auch passieren, dass es regnet jetzt dieses Wochenende, weil es doch sehr, sehr schwül wird bei diesem schnellen Wetterwechsel jetzt. Deswegen werden wir noch eine Woche warten. Also wir werden dann in der Woche danach Heu machen. Man braucht für Heu mindestens 3 Tage über 30 Grad und danach die Woche soll so ein schöneres, längeres, trockenes Hoch kommen. Das werden wir dann nutzen, um Heu zu machen, damit uns das bloß nicht da reinregnet. Genau, und jetzt freuen wir uns erstmal auf warme Tage. Das Gemüse freut sich auch. Wir sind auf Hochtouren arbeiten. Wir haben unendlich viele Jungpflanzen, die jetzt gerade in den Boden müssen. Ganz viele Kulturen, auch für den Winter. Jetzt schwitzen wir uns so durch den Tag. Es soll heute bis zu 21 Grad warm werden. Und dann hören wir uns nächste Woche wieder.

0: Turn the Lights Off, K2 featuring Jomba, Radio Sauerland. 8:21 ist es.
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0: Miley Cyrus im besten Mix. Und zum besten Mix in Sachen Musik kriegt er ja auch immer alle wichtigen Infos. Über alles, was besonders bei uns im Sauerland für diesen Tag wichtig ist, die Top-Meldung um 8:30 jetzt von Mechtit Brüner.
1: Guten Morgen. Unser Dorf hat Zukunft. Das gilt wohl vor allem auch für Schmalenberg-Lenne. Lenne hatte letztes Jahr den NRW-Dorfentwicklungswettbewerb gewonnen. Jetzt tritt das Dorf auf Bundesebene an gegen 25 andere Dörfer aus ganz Deutschland. Heute Nachmittag besucht eine Jury den Ort und lässt sich dort die Besonderheiten von Lenne zeigen. Dazu gehören unter anderem die Begegnungsstätte im ehemaligen Pfarrheim und der Mehrgenerationengarten. Sollte Lenne bei Unser Dorfer Zukunft gewinnen, gibt es bis zu 15.000 Euro Preisgeld. Vor dem Landgericht Arnsberg müssen sich ab heute 4 junge Männer verantworten. Die Angeklagten sind zwischen 17 und 20 Jahre alt und kommen unter anderem aus Arnsberg und Sundern. Ihnen werden mehrere Straftaten vorgeworfen, darunter Erpressung, Bedrohung, Diebstahl und Körperverletzung. Konkret geht es um mehrere Taten im vergangenen November. Die Angeklagten sollen ihre Opfer bedroht, angegriffen und ihnen Geld abgenommen haben. Ein Urteil könnte Mitte Juli fallen. Und das waren die Top-Meldungen aus dem Sauerland mit Mechtit Brüne. Mehr News für euch auf radiosauerland.de oder in unserer App. Und das Wetter hat Caroline Linke.
0: Ja, da sind wir von gefühlt Herbst jetzt Richtung Hochsommer unterwegs. Donnerstag schon 30 Grad, heute aber erstmal noch maximal 24. Der Tag ist ein bisschen ein Übergang. Die Sonne scheint zwar oft, aber nicht den ganzen Tag. Zwischen Winterberg und Arnsberg auch immer mal Wolken, vereinzelt Regen. Blitz und Donner sind auch nicht ausgeschlossen, aber doch eher selten heute. Radio Sauerland Verkehr, geblitzt wird in Ulzberg-Assinghausen und in der Ortsdurchfahrt von Hallenberg in Höhe des Freibades. Alles Weitere gerne jederzeit melden. Direkt hier ins Studio, wenn es per WhatsApp macht. Die Nummer dafür, die steht auf radiosauerland.de.
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0: Falls ihr noch ein bisschen müde seid, die Musik jetzt sollte regeln. Das ist nämlich Tayo Cruz mit Haya. Ich bin Caroline Linke. Wir starten durch in den Dienstag. 9:02 jetzt.

0: zwischen an diesem Dienstag.
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Lol, mit Gold. Schönen guten Morgen. Und heute vor einem Jahr war das Wetter übrigens brutal heiß. Weiß ich so genau, weil mir bei Social Media eine Erinnerung angezeigt wurde. Da habe ich nämlich einen kleinen Solarbrunnen auf meinem Balkon getestet und es war brüllend heiß, weiß ich noch. Aber jetzt zieht der Juni ja nach, ne? Am Wochenende, also Donnerstag schon, bis 30 Grad. Heute ja auch zumindest mal wieder bis 24, also in den Tälern auf den Bergen so knapp 18, an die 4 Sonnenstunden fürs Sauerland. Das ist nicht verkehrt, ne? Aber wenn es dann doch mal regnet, könnten es auch Gewitter werden, aber eher selten. Und wenn dann vor allem im Ostkreis, also wäre dann zum Beispiel rund um Medebach, um Olsberg oder auch um Winterberg.

Fastball and Rough mit Wave bei Radio Sauerland. Und der Song jetzt kannst du eigentlich frei übersetzen mit alle aus dem Weg. Jetzt komme ich für die Eskalation auf der Tanzfläche. Und so klingt der Song dann auch. Viel Power und wenn die Augen noch klein sind, bisschen mittanzen in der Frühschicht, geht jetzt voll klar oder einfach so mal ins Büro rein. Es ist schließlich Cascada. Evacuate the Dance Floor.

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1: Mit Danny Hoppe. Guten Morgen. Die Fußball-Weltmeisterschaft hat ihre erste richtig große Überraschung. Denn einer der ganz großen Titelfavoriten hat sich direkt im ersten Spiel kräftig blamiert. Europameister Spanien. Vor dem Spiel gegen den krassen Außenseiter Kap Verde wurde eigentlich nur über die Höhe des Sieges spekuliert. Am Ende gab es aber nur ein mageres 0:0. Nico Hartmann im WM-Studio. Wie ist das denn passiert?
2: Ja, es ist erstmal ohne Zweifel eine der größten Sensationen der WM-Historie. Wir sprechen über Kap Verde, eine Inselgruppe vor Westafrika mit rund 500.000 Einwohnern gegen vielleicht den Titelfavoriten bei dieser WM. Aber den Spaniern fehlte es an der Körperspannung gestern. Man hat vielleicht unterbewusst einfach diese Aufgabe unterschätzt. Und auf der anderen Seite hat Kap Verde einen Helden, den Keeper Vozinha. Der spielt in der zweiten portugiesischen Liga und er entschärfte alles, was aufs Tor kam. Während der Underdog also feierte, sprach die spanische Presse von einem Desaster oder einem Rohrkrepierer. Also die Stimmung bei den Spaniern ist erstmal richtig schlecht. Aber auch bei den anderen Favoriten lief es nicht. Uruguay kam gegen Saudi-Arabien erst in der Schlussphase zum 1:1, genau wie Belgien gegen Ägypten. Und am Morgen unserer Zeit kam der Iran im ersten WM-Spiel in Los Angeles zu einem 2:2 gegen Neuseeland nach zweimaligem Rückstand.
1: Danke, Nico Hartmann. Und jetzt weitere Meldungen im Überblick. In diesen Minuten wird im französischen Evian der G7-Gipfel fortgesetzt. Im Mittelpunkt steht heute der Ukraine-Krieg. Auch der ukrainische Präsident Zelensky ist deshalb beim Treffen dabei. Bundeskanzler Merz sagt, Russland könne den Krieg militärisch nicht gewinnen. Dazu sei die russische Wirtschaft angeschlagen. Die Bevölkerungszahl in Deutschland ist im vergangenen Jahr leicht gesunken, um 0,1% auf 83,5 Millionen. Das hat das Statistische Bundesamt mitgeteilt. Demnach leben außerdem immer mehr ältere Menschen in Deutschland. Die meisten Menschen in Deutschland sind offenbar keine Fans von SB-Kassen im Supermarkt oder Discounter. Das zeigt eine Umfrage des Marktforschungsinstituts Kantar. Demnach bezahlen rund 2/3 der Befragten lieber an der klassischen Kasse mit Kassierer oder Kassiererin. Die Sommerferien rücken näher und damit für viele auch der lang ersehnte Urlaub. Die meisten in Deutschland müssen ihn allerdings mit ihrem normalen Gehalt stemmen. Nicht mal die Hälfte der Beschäftigten in der Privatwirtschaft bekommt diesen Sommer Urlaubsgeld, sondern nur 44%. Das hat das WSI-Institut der Hans-Böckler-Stiftung ausgewertet. Das liege vor allem daran, dass es immer weniger Tarifbindungen gebe, heißt es. Diese liege heute bei 49%, Mitte der 90er Jahre seien es rund 80% gewesen. Wenn der Tarifvertrag fehle, fehle meist auch das Urlaubsgeld, sagt das Institut, und auch die Grundgehälter seien im Durchschnitt niedriger. Und das waren die Nachrichten mit Danny Hoppe.
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3: Da geht's jetzt langsam aber sicher mit den Temperaturen bergauf, zumindest schon mal zweistellig. 12 Grad im Medebach, 16 Grad im Bestwig und im Brilon. Bis 24 werden es heute. Weil es sich dann aber auch direkt schnell mal schwül anfühlt, kann es vereinzelt Gewitter geben. Ansonsten kriegen wir einen Mix aus Sonne und Wolken und ein paar Regentropfen dazwischen. Radio Sauerland Verkehr. Geblitzt wird weiterhin an zwei Stellen, und zwar in Hallenberg in Höhe des Freibades und in Olsberg-Assinghausen, wenn ihr Richtung Olsberg fahrt auf der B480, da wo 70 ist. Und wenn ihr sonst noch Blitzer oder Verkehrsbehinderung auf eurer Strecke habt, einfach hier direkt zu mir ins Studio melden, damit ich es weitersagen kann. Eure Nummer dafür, wenn ihr es per WhatsApp macht, die steht auf radiosauerland.de.
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3: Caroline Linke ist hier. Wir haben es 9:03. Schön, dass ihr bei mir seid.

mit King und bei dem Song, der jetzt dran ist. Ich muss immer an so einen Spruch denken, den ich nicht mal gehört habe. Ne? Ist auch so, ja, so ein Kalenderspruch, aber bei mir im Kopf ist so richtig so, ach so. Ging damals um Liebeskummer und zwar aber der Spruch, du kannst einen Fluss auch nicht anschieben, um schneller zu fließen. Also auf gut Deutsch, einige Sachen dauern. Ist mir seitdem nicht mehr aus dem Kopf gegangen, weil ich es so logisch fand. Ja, und passt halt jetzt auch zu Phil Collins. Der sagt nämlich auch, you can't hurry love.

0: hier bei Radio Sauerland. Und wir sind ja die Sauerland-Experten, ne? Ist völlig klar, aber halt auch NRW-Experten. Also die NRW-Lokalradios haben ja zusammen mit euch die Top-Jobs hier gesucht. Ne? Welche Jobs sind besonders cool? Was habt ihr da alles erlebt und so? Da war zum Beispiel der Sozialdienst katholischer Frauen aus Arnsberg in den NRW-Top-10 dabei. Unseren Besuch da könnt ihr übrigens auch noch nachhören auf radiosauerland.de im Studioblog. Und nächster Top-Job, den wir euch gerne vorstellen möchten, der klingt schon so spannend. Nämlich bei der Flughafenfeuerwehr. Der Kollege hat sich den mal angeguckt.
1: Niklas Weglage, Werkfeuermann am Flughafen Münster-Osnabrück.
2: Und das sind die Jungs und Mädels, die das ganz große Gerät bedienen. Feuerwehrautos in XXL. Warum sind die Fahrzeuge eigentlich so anders?
1: Ja, weil einfach der Aufgabenbereich viel größer ist und man auch schnellstmöglich am Einsatzort sein muss.
2: Dafür braucht es dann nun mal auch 1540 PS. Fast schon ein Löschpanzer, den man als Feuerwehrmann am Flughafen bedienen darf. Das Fahrzeug ist zwar das wichtigste Utensil, darüber steht nur noch eins.
1: Das Miteinander, die Kameradschaft, dass man sich aufeinander verlassen kann.
2: Doch wie werde ich überhaupt Feuerwehrmann am Flughafen?
1: Also grundlegend brauchst du für Feuerwehr erstmal eine Ausbildung, eine technische, die für den Feuerwehrdienst nützlich ist.
2: Und danach kommt eine 18-monatige Grundausbildung zum Feuerwehrmann. Und wenn die abgeschlossen ist, dann geht es ab in den Schichtdienst.
1: Wir haben 24-Stunden-Dienst, 24 Stunden frei, 24 Stunden arbeiten. Und in den 24 Stunden haben wir 8 Stunden Arbeitszeit.
2: Und manchmal darf man dann auch das große Feuerwehrauto bewegen. Also ab auf die Bahn mit Feuerwehrmann Niklas.
3: Der geht komplett in die Kurven mit dem Ding. Kann das Teil umfallen? Ey, das ist ja gruselig.
1: Ja, ist schon möglich, aber wir wissen ja, was wir tun.
2: Und dann hieß es urplötzlich.
1: Jetzt sind wir schon bei 140. Und da vorne endet der Rollweg. Oh, bitte. Oh Gott, oh Gott.
2: Ganz schön schnell. Und genau diese Sachen und...
1: Wegen den Arbeit mit den Großfahrzeugen, mit der besonderen Lage am Flughafen, den Flugzeugen und einfach den Kameraden, mit denen man hier zusammenarbeitet.
2: Ist der Feuerwehrmann oder eben die Feuerwehrfrau am Flughafen ein absoluter Top-Job.
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9:21 Uhr. Guten Morgen, Sauerland. Wenn ihr unterwegs seid, Öhrchen aufwächst, das Blitzer-Update. An mindestens zwei weiteren Stellen werden heute noch welche aufgestellt. Und zwar in Meschede auf der Warsteiner Straße, also auf der B55 und Sundern-Langscheid zum Sorpedamm. Aktuell haben wir einen Blitzer in Hallenberg, Höhe Freibad.

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0: Also so ein bisschen blauen Himmel kann ich sehen hier in Meschede. Das ist doch schön. 9.30 Uhr ist es. Also Zeit, dass wir euch wieder mit einer frischen Ladung Infos versorgen. Unsere Top-Meldungen, die hört ihr jetzt von Mechthild Grüne.
1: Guten Morgen. Das Schmalenberger Dorf Lenne ist besonders zukunftsfähig. Das hat letztes Jahr der NRW-Wettbewerb Unser Dorf hat Zukunft gezeigt. Damals gab es für Lenne Gold. Jetzt tritt das Dorf beim Bundeswettbewerb an, gegen 25 andere Dörfer aus ganz Deutschland. Am Nachmittag kommt eine Jury nach Lenne. Punkten will das Dorf unter anderem mit bürgerschaftlichem Engagement und mit Projekten wie der Begegnungsstätte im ehemaligen Pfarrheim. 1998 hatte Lenne im Bundeswettbewerb Silber geholt. Vor dem Landgericht Arnsberg müssen sich ab heute 4 junge Männer verantworten. Die Angeklagten sind zwischen 17 und 20 Jahre alt und kommen unter anderem aus Arnsberg und Sundern. Ihnen werden mehrere Straftaten vorgeworfen, darunter Erpressung, Bedrohung, Diebstahl und Körperverletzung. Konkret geht es um mehrere Taten im vergangenen November. Die Angeklagten sollen ihre Opfer bedroht, angegriffen und ihnen Geld abgenommen haben. Ein Urteil könnte Mitte Juli fallen. Und das waren die Top-Meldungen aus dem Sauerland mit Mechthild Brüne. Mehr News für euch jederzeit in unserer App oder auf radiosauerland.de. Das Wetter hat Caroline Lemke.
0: Ja, da krabbeln die Temperaturen langsam nach oben. Jetzt 13 Grad in Medebach, 16 Grad im Bestwig, stellenweise 17 in Meschede. Bis 24 werden es heute. Kann sich dann aber direkt ein bisschen schwül anfühlen. Vereinzelt Gewitter, aber eher selber. Meistens sind eher so ein Mix aus Sonne und Wolken mit ein paar Regentropfen dazwischen. Morgen schaffen es die Temperaturen dann auch auf den Bergen auf die 20 Grad, in den Tälern 26. Radio Sauerland Verkehr, da haben wir den Blitzer in Hallenberg in Höhe des Freibades, wenn ihr Richtung Winterberg zwischenfahrt. Ist ja der Blitzeranhänger, steht da schon eine ganze Weile, findet scheinbar gut da. Wenn ihr jetzt auch noch Blitzer oder Staus seht, einfach mal eben kurz melden, könnt ihr mir hier direkt ins Studio schicken per WhatsApp. Die Nummer, die steht auf radiosauerland.de.
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0: Also eben war ich schlagartig wach, ne? Ich hatte hier am Computer 2-mal das Passwort falsch eingegeben. Ne? Und wenn ich es 3-mal gemacht hätte, wäre mein Computer gesperrt worden und ich hätte mit den IT-Menschen drüber reden müssen und die reden eine andere Sprache als ich. Und oh, beim 3. Mal ganz konzentriert ging es dann, ne? Es reicht mir jetzt aber an Thrill für heute. Es ist 2:30 Uhr, Caroline Linke mein Name. Kommt gut rein in den Dienstag.

0: entspannte Musik. Damit wir gut in den Dienstag reinkommen, Ugel war das gerade zusammen mit Topic. I adore you. Heute ja schon bis 24 Grad, ne, Donnerstag, 30 fürs Sauerland. Also für die meisten von uns bedeutet der Sommerausbruch ja einfach Wohlfühlen, gute Laune, ne? Und für unsere Wetterbäuerin Marie aus Arnsberg bedeutet das Stress. Die muss pflanzen und pflanzen und pflanzen. Bei ihr auf dem Hof wächst ja Gemüse und die muss jetzt schon an Herbst und Winter denken.
1: Rotkohl und Wirsing und Porree und ja, unsere Melonen kommen jetzt auch endlich in den Boden. Da haben wir jetzt noch ein bisschen mit gewartet, weil es jetzt zu kühl war. Aber wenn es jetzt warm wird, dann können die auch super nach draußen aus dem Gewächshaus raus.
0: Und dann gibt's Arnsberger Melonen. Also wenn wir entspannt in der Wärme auf dem Balkon oder im Garten sitzen, irgendwo im Sauerland wird immer geschuftet. Ne? Also Rettungskräfte und so, ja, wir kennen das alle. Einer muss immer.

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schon. 10:12. Ab 10 machen wir hier bei Radio Sauerland Frauentausch. Dann ist nämlich Laura Potting im Studio und ich bin dafür raus. Caroline Linke bin ich. Morgen früh ab 6 hören wir uns aber wieder. Und bis dahin macht ihr euch einfach eine gute Zeit. Bis dann, ihr Lieben.

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1: Mit Nico Hartmann. Tunesien hat nach der 1:5 Niederlage im ersten WM-Spiel gegen Schweden Nationaltrainer Sabri Lamouchi entlassen. Und der Nachfolger steht auch schon fest. Der Franzose Hervé Renard soll im Laufe des Tages im Trainingslager eintreffen. Lamouchi hatte das Amt im Januar angetreten und mit seiner Mannschaft seitdem nur einen einzigen Sieg geholt. Es ist bereits das zweite Mal, dass Tunesien seinen Trainer während einer WM freistellt. 1998 musste der Pole Henrik Kasperczak nach 2 Niederlagen in der Gruppenphase vorzeitig gehen.
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2: Mit Danny Hoppe, guten Morgen. Die Menschen in Deutschland sind beim Autokauf etwas vorsichtiger geworden. Das zeigt eine neue Automobilstudie der Simon Kucher Unternehmensberatung. Demnach denken aktuell 2/3 der Befragten über ein neues Auto nach. Das durchschnittliche Budget liegt dafür bei rund 44.000 Euro. Sarah Heinz aus dem News-Team. Die Studie zeigt aber auch, dass wir uns bei unserer Kaufentscheidung mehr Zeit lassen als früher.
3: Ja, das liegt einerseits daran, dass viele bei dem Mehr an Anbietern einfach ein bisschen länger brauchen, um einen richtigen Überblick zu bekommen. Der Hauptgrund, ob ein Auto am Ende aber gekauft wird oder nicht, ist nach wie vor der Preis. Und da sagen die Studienmacher eben, dass wir heute viel genauer abwägen würden, wann wir unser Geld ausgeben und vor allem auch wofür genau. Deswegen vergleichen wir inzwischen zum Beispiel mehr als vorher. Vielen ist wichtig, dass die Unternehmen transparent sind und dass man ihnen vertrauen kann. Genau da sind einige bei chinesischen Autoherstellern laut Studie zum Beispiel noch vorsichtig, obwohl das Land zunehmend mit Preisen und Technologie punkten könne.
2: Wegen der Preise schauen inzwischen aber auch immer mehr Menschen auf den Gebrauchtwagenmarkt.
3: Genau, das hat die Studie auch gezeigt. Mehr als 1/3 der Befragten denkt darüber nach, sich als nächstes Auto einen Gebrauchtwagen anzuschaffen. Dieser Markt profitiert von unserer Zurückhaltung gerade also mit am meisten. Bei jüngeren Käuferinnen und Käufern ist aber auch das Interesse an E-Autos gestiegen. Auch da ist zwar wichtig, wie es mit dem Preis aussieht. Daneben spielt für die Kaufentscheidung aber auch eine Rolle, was das Auto alles kann. Also zum Beispiel, wie weit es fährt und wie lange es braucht, um aufgeladen zu sein.
2: Danke, Sarah. Und jetzt weitere Meldungen im Überblick. Beim G7-Gipfel im französischen Evian wird gerade über den Ukraine-Krieg beraten. An den Gesprächen nimmt auch der ukrainische Präsident Selenskyj teil. Er hofft auf eine neue diplomatische Initiative. Auch Bundeskanzler Merz sieht die Ukraine inzwischen in einer neuen Position der Stärke. Mehr als 1 Milliarde Kinder sind mindestens 3 unterschiedlichen Klimarisiken ausgesetzt, wie etwa Dürren, Hitze oder tropischen Stürmen. So steht es in einem Bericht des UN-Kinderhilfswerks UNICEF. Betroffen sind demnach vor allem Kinder in afrikanischen Ländern südlich der Sahara und in Teilen Südasiens. In Deutschland gibt es immer weniger Sozialwohnungen. Dieser Trend hat sich auch im vergangenen Jahr fortgesetzt. Das zeigt eine Antwort des Bauministeriums auf eine linken Anfrage. Demnach fielen erneut rund 20.000 Sozialwohnungen weg. Vor allem in NRW ist die Lücke nach diesen Zahlen groß. NRW schrumpft zumindest, was die Bevölkerung angeht. Das zeigen jetzt neue Daten des Statistischen Landesamts. Demnach gab es im vergangenen Jahr einen Rückgang um 0,3%. Dadurch lag die Einwohnerzahl zum ersten Mal seit 2022 wieder unter 18 Millionen. Es seien mehr Menschen gestorben, als Kinder geboren worden, heißt es. Die mit Abstand größte Stadt ist weiterhin Köln mit mehr als 1 Million Menschen. Die kleinste Gemeinde bleibt Hallenberg im Hochsauerlandkreis mit 4.272 Einwohnern. Auch bundesweit ist die Bevölkerungszahl leicht gesunken um 0,1% auf 83,5 Millionen. Gleichzeitig leben außerdem immer mehr ältere Menschen in Deutschland. Und das waren die Nachrichten mit Danny Hoppe.
4: Das Wetter.
5: Viele Wolken ziehen heute durch, die bringen auch immer mal wieder Schauer. Vereinzelt kann es auch gewittern heute. Dazu wird es aber wärmer. Zwischen 21 Grad in Ostwestfalen-Lippe und 27 Grad in der Eifel sind heute drin. Morgen weiter bewölkt. Auch hier kann es mal regnen. Maximal 27 Grad.
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5: Und das sind die Staus ab 12 Minuten Zeitverlust. Die A3 Köln-Oberhausen zwischen Solingen und Mettmann. 7 Kilometer Stau. Ihr braucht hier eine Viertelstunde länger. Die A4 Aachen-Köln zwischen dem Kreuz Köln-West und Köln-Eiffeltor. 3 Kilometer Stau, 12 Minuten plus. Die A4 Olpe-Aachen zwischen dem Kreuz Köln-Ost und Köln-Eiffeltor. 7 Kilometer Stau, 13 Minuten. Die A42 Kamp-Lindfort-Dortmund zwischen dem Kreuz Kamp-Lindfort und Duisburg-Bahl. 2 Kilometer Stau, 24 Minuten. Und die A45 Hagen-Gießen zwischen Ehringshausen und Wetzlar-Ost. 5 Kilometer Stau, 20 Minuten plus. Da läuft gerade eine Unfallaufnahme, also hier auch bitte vorsichtig sein. Kommt gut an!
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5: Habt ihr schon mal von Merlin gehört? Und nein, ich meine nicht den Zauberer. Ich meine eine kleine, weiße, süße Ente, die wird gerade zum WM-Star. Die läuft aktuell im Mexiko-Trikot und passenden Söckchen durch Mexiko-Stadt. Und du siehst Merlin in Videos ganz entspannt über Zebrastreifen laufen mit seiner Besitzerin. Und ja, dort kennt ihn auch tatsächlich schon fast jeder. Ist absoluter Star, Merlin. Die Videos gibt's online, sind echt mega herzig. Schaut ihr euch mal an. Ich bin Laura Potting, ich wünsche euch einen bezaubernden Dienstag.

0: Also ich muss sagen, seit dem 7:1 am Sonntag ist die Fußballstimmung bei mir auf jeden Fall deutlich gestiegen. Und in Dortmund war sie am Sonntag schon vor dem Spiel grandios.
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0: Das Deutsche Fußballmuseum in Dortmund ist an den Spieltagen der DFB 11 unser zweites Zuhause während der WM. 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Und ja, der war am Samstag tatsächlich heiß begehrt. Am Sonntag meine ich. Am Sonntag zum Beispiel haben Stefan und Christopher 90 Sekunden um die Reise gezockt. Wir hören nochmal in die entscheidenden Sekunden rein.
2: Es wird eng, die letzten 10 Sekunden laufen in dieser Partie, ja! Und der Ausgleich. Ja. Ausgleich in dieser Partie. Drei Sekunden vor Schluss und da ist nochmal das Tor. Es ist Abpfiff. Es ist das 3:2 in allerletzter Sekunde. Es geht nach Fuerteventura.
0: Ja, Glückwunsch an Stefan. Für ihn und seine Frau geht es demnächst in die Sonne. 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
1: Da sind wir irgendwo zwischen gefühltem Herbst und Hochsommer heute unterwegs. Donnerstag, ja, bis 30 Grad heute, aber erst noch mal maximal 24. Der Tag ist so ein Übergang. Die Sonne scheint zwar aber nicht den ganzen Tag über. Zwischen Winterberg und Arnsberg sind auch immer mal wieder Wolken mit dabei, ganz vereinzelt, auch mit Blitz und Donner. Und stellenweise kann es auch mal einen Regenschauer geben. 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Geblitzt wird in Hallenberg in Höhe des Freibades und in Olsberg steht auch einer zwischen Assinghausen und Steinhelle. Weitere Blitzer, Staus, all das von den Straßen immer gerne melden. Ihr könnt uns ganz easy eine WhatsApp schicken. Die Nummer dafür steht auf radiosauerland.de. Gute Fahrt allen!
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2: Hallo zusammen, einen schönen Dienstag. Ich habe gleich die 80er für euch mit Matthew Wilder und Break My Stride. Hört ihr also gleich vorher, gibt's das Beste von heute für euch, nämlich Sia mit Chandelier. Das ist der beste Mix, von dem alle sprechen. So, und ich bin Laura Potting. Hallo.

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0: Gewicht abnehmen, ohne Heißhungerattacken, ohne zwanghaft und mit Mühe auf alles zu verzichten und ohne Sport. Das ist schon unrealistisch. Naja, also früher war es unrealistisch. Jetzt gibt es ja die sogenannte Abnehmspritze. Aber bringt diese Abnehmspritze eigentlich so viel wie versprochen? Und welche Nebenwirkungen hat sie eigentlich? Kollege Sascha Fassbender ist da. Hallo.
1: Hi.
0: Am Donnerstag senden wir von 10 bis 12 eine Schwerpunktsendung genau zu diesem Thema.
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0: Und die beiden beantworten dann alle eure Fragen.
1: Ganz genau. 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
0: Allgemein gibt es ja, muss man sagen, auch viele Fragen zur Nebenwirkung, die schon reingekommen sind.
1: Ja,
0: ne?
1: Total, absolut. 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
2: Mit Danny Hoppe. Guten Tag. Bei der Fußball-Weltmeisterschaft gibt es sie zum ersten Mal und schon nach den ersten Spielen sorgen sie für reichlich Diskussionen. Die neuen Trinkpausen, die die FIFA eingeführt hat. Jedes Spiel wird pro Halbzeit einmal für 3 Minuten unterbrochen, damit die Spieler trinken können. Kritiker sagen aber, die Trinkpause werde zweckentfremdet und sei oft auch gar nicht nötig. Und auch der erste prominente WM-Spieler hat die neue Regelung jetzt kritisiert. Nico Hartmann aus dem WM-Studio hat die Infos dazu.
3: Mit dem Kapitän der Niederlande Virgil van Dijk vom FC Liverpool sind es nun erstmals prominente Spielerargumente, die der Diskussion um die Trinkpausen eine neue Dimension geben. Van Dijk bemängelte, dass man jedes Mal in die Werbung gehen würde und das wäre für den neutralen Zuschauer nicht glücklich. Grundsätzlich könne er Trinkpausen nachvollziehen, aber nur, wenn es wirklich heiß sei. Auch beim Spiel der deutschen Mannschaft im klimatisierten Stadion von Houston gab es bei rund 20 Grad 2x3 Minuten Trinkpause, die von manchen übertragenen Sendern für Werbung genutzt wird. Die FIFA verweist dagegen auf den Schutz der Spieler, um so wörtlich für alle Mannschaften in allen Spielen gleiche Bedingungen zu gewährleisten. Für die Trainer dagegen bieten die Trinkpausen die Möglichkeit, taktisch einige Dinge zu korrigieren. So sagte Julian Nagelsmann nach dem 7:1 der deutschen Mannschaft gegen Curaçao, die Trinkpause hat tatsächlich geholfen.
2: Und jetzt weitere Meldungen im Überblick. Am Freitag wollen die USA und der Iran ihr Rahmenabkommen zum Ende des Krieges in Genf unterzeichnen. Direkt danach soll es eine weitere Verhandlungsrunde beider Seiten geben. Das hat die iranische Regierung jetzt bestätigt. Man wolle diese weiteren Gespräche innerhalb von 60 Tagen abschließen, heißt es. Die Spritpreise nähern sich so langsam wieder den Werten vor dem Iran-Krieg an. Das beobachtet der ADAC. Der Liter Diesel war demnach gestern nur noch 7 Cent teurer als am letzten Tag vor Kriegsbeginn. E10 um 9 Cent. Das liegt aber auch am Tankrabatt. In 2 Wochen wird deshalb wieder ein Preissprung erwartet. Wer die Krankenkasse wechselt, kann im Jahr mehrere hundert Euro sparen und bekommt zum Teil sogar noch mehr Zusatzleistungen. Das hat ein Test der Stiftung Warentest ergeben. Sie hat dafür 67 gesetzliche Krankenkassen verglichen. Die Unterschiede bei Gutverdienern liegen demnach bei bis zu 660 Euro. Viele Menschen in Deutschland haben Schlafstörungen. Sie können nicht gut einschlafen, durchschlafen oder leiden unter einer Atemstörung, bei der es nachts wiederholt zu Atemaussetzern kommt. Im Jahr 2024 wurden deshalb mehr als 67.000 Patientinnen und Patienten stationär behandelt. Das hat das Statistische Bundesamt mitgeteilt. Die Zahlen zeigen aber auch, dass inzwischen deutlich weniger Menschen mit Schlafproblemen in die Klinik müssen als noch vor 20 Jahren. Damals waren es fast 100.000 mehr. Als Grund für den Rückgang gilt, dass Schlafstörungen heute anders behandelt werden können, zum Beispiel ambulant in Schlaflaboren oder zu Hause. Die meisten Patienten sind männlich und zwischen 50 und 74 Jahre alt. Und das waren die Nachrichten mit Danny Hoppe.
4: Das Wetter. Ihr müsst euch heute auf Regen einstellen. Im Tagesverlauf kann es auch mal gewittern. 27 Grad sind maximal drin. Morgen ähnlich. Viele Wolken, mal Regen. Auch hier bis 27 Grad.
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4: Und das sind die Staus auf 10 Minuten Zeitverlust. Die A1, damit starten wir Dortmund-Münster. Zwischen dem Kreuz Dortmund-Unna und Hamburg-Kamen. 10 Kilometer Stau. Für euch bedeutet das eine Viertelstunde Zeitverlust. Die A1 Dortmund-Köln. Zwischen Burscheid und Köln-Niel. 3 Kilometer Stau, 16 Minuten. Die A4 Olpe-Aachen zwischen dem Kreuz Köln-Ost und Köln-Eiffeltor. 7 Kilometer Stau, 17 Minuten plus. Die A42 Kamp-Lindfort-Dortmund zwischen Moers-Nord und Duisburg-Bahl. 2 Kilometer Stau, eine Viertelstunde plus. Und die A46 Düsseldorf-Wuppertal zwischen Wuppertal-Kronenberg und Wuppertal-Faresbeck. 1 Kilometer Stau, 11 Minuten plus. Gute Fahrt!
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4: Einen schönen guten Tag euch und diese Stunde wird hier ganz, ganz, ganz besonders. The one and only Markus Krebs war ja hier zu Besuch. Ein paar von euch werden ihn auch am Sonntag schon gesehen und gehört haben. Da war er ja zu Gast in unserer Fußballsendung im Fußballmuseum. Und diese Stunde quatsche ich auch mit ihm und zwar auch über Fußball, aber auch über seine Tour und darüber, wie er sich eigentlich die ganzen Witze überlegt und ob es auch mal vorkommt, dass ihm irgendwelche Leute dann, weißt du läufst so über die Straße und sagst, ey Markus Krebs, ey, ich hab hier einen geilen Witz, ey, kann ich dir den erzählen? Passiert ihm tatsächlich immer wieder, wie er dann reagiert. Darüber quatschen wir auch. Das alles also diese Stunde, das wird schön. Ich bin Laura Potting. Schönen Tag euch.

0: Leute, Markus Krebs ist am Start.
1: Ich habe ein bisschen, also ich bin aufgeregt, muss ich sagen.
2: Zu Recht.
1: Ich frage die Leute gerne zu Beginn eines Interviews, gab es irgendwie was in den letzten Tagen, worüber du krass lachen musstest oder über das du dich total gefreut hast?
2: Ja, ich erfinde nachts Witze tatsächlich.
1: Ist das wirklich
2: so? Schlaf. Ich habe tatsächlich so über dieses, manche sagen Schnick, Schnack, Schnuck, manche sagen Sching, Schang, Schong, die spielen.
1: Ja.
2: Schere, Stein, Papier. Wenn das zwei Krebse machen würden. Ja, und da habe ich drüber.
1: Das
2: wäre sehr einseitig. Und das war tatsächlich vor zwei Tagen mein Highlight.
1: Und dann bist du lachend aufgewacht, oder wie ist das?
2: Ja, ich musste meinen Blog dann holen. Und dann aufschreiben. Ich konnte tatsächlich morgens wieder lesen.
1: Aber das erübrigt meine nächste Frage eigentlich. Wollte nämlich, wie witzig findest du dich eigentlich selbst? Also gibt es, du bist jetzt aufgewacht und hast gelacht. Ist es auch manchmal so, dass du dann da so stehst, dir irgendwas einfällt und du so, so?
2: Das ist richtig, aber theoretisch, ich kann mich zum Beispiel im Fernsehen nicht sehen.
1: Nee?
2: Nee, und ich musste fürs Best-of meine CDs wieder hören, damit ich, ach ja, das habe ich immer.
1: Ja.
2: Und ich kann meine Stimme nicht gut hören.
1: Okay.
2: Das ist, also vielleicht haben das viele für sich persönlich auch, da bin ich doch gar nicht. Aber hast du eine Kassette aufgenommen für die Freundin oder was?
1: Ja. Ne?
2: Und da hast du immer gedacht, wie hört sich das an? So, heute ist die Technik ein bisschen weiter, aber manchmal denke ich, warum lache ich denn jetzt? Ich kenne den Witz doch.
1: Ja.
2: Aber dann habe ich auf irgendwas aus dem Publikum reagiert.
1: Ah, ne? Ich verstehe, ja, okay.
2: Und da hast du ja auch manchmal Zwischenrufe oder irgendeiner nässt sich gerade ein oder was und dann ist halt immer natürlich perfekt.
1: Aber lustig, dass du dich selber nicht hören kannst.
2: Ja, und sehen noch ganz.
1: Also du findest dich ja, wenn du dann guckst, sitzt du nicht da und denkst,
2: ich sehe nur Fehler. Ich sehe nur Fehler.
1: Das ist ja nicht so gut.
2: Es geht jetzt nicht über, nein, den hast du doch mal anders gemacht. Oder lass doch mal eine Pause. Wieso? Lass dir doch mal erstmal lachen.
1: Ist es eigentlich, ich stelle mir vor, es kommt wahrscheinlich super oft vor, dass Leute zu dir kommen und sagen, hey, ich habe hier einen geilen Witz, hier will ich dir unbedingt erzählen. Und es gibt ja auch voll viele Leute, die Witze ja einfach gar nicht erzählen können.
2: Ja.
1: Wie, was machst du denn dann?
2: Ich hatte mal eine Nummer über Leute, die keinen Witz erzählen können. Und die war witzig. Die Nummer. Ja, das, pass auf, da sind zwei Fahrer. Nee, eine Nonne. Nee, zwei Nonnen. Nein, die eine war katholisch. So, da hat man mir mal einen Witz erzählt. Ja? Und hat gesagt dann zum Ende, ich weiß die Pointe nicht mehr, ich weiß den Witz nicht mehr, aber die Pointe war grün. Und ich mich kaputt gelacht. Ja? Aber es gibt Leute, die wirklich nicht können, tatsächlich.
1: Und wie reagierst du denn dann? Sagst du, nee, war scheiße? Oder
2: ich
1: sag
2: meistens,
1: nett?
2: Den kenne ich.
1: Ja,
2: manche
1: ja, okay.
2: Aber auch meistens kennen, nur anders. Ne? Aber es gibt auch welche, ich habe im Moment einen Platz 1 Witz, den ich leider hier nicht erzählen kann, weil der ein bisschen unter die Gürtellinie geht.
1: Oh, schade.
2: Ja, ne, aber der ist tatsächlich von guten Freund von mir. Ja, der hat mir den gegeben und dann höre ich ja auch ganz genau zu und dann nehme ich gerne sowas auch an. Ja, wenn mir einer einen Witz erzählt, wo ich sage, A, kannte ich den nicht, B, ist der gut.
1: Ja, okay. Ja.
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0: Grad am Sorpesee in Sundern-Amicke. Morgen feiert das Oma so langsam aber sicher sein Comeback. Gibt weniger Regen, mehr Sonne und Temperaturen bis zu 26 Grad. Der Radio Sauerland Verkehr, soweit keine Staus oder andere Verkehrsstörungen bei uns gemeldet. Dafür aber drei Blitzer. Einmal zwischen Ulzberg-Assinghausen und Steinhille, da müsst ihr in Fahrt Richtung Ulzberg aufpassen. Da gibt es noch zwei Blitzeranhänger. Einmal in Meschede auf der B55 am Hennesee und in Hallenberg auf Höhe des Freibads. Da wird in Fahrt Richtung Zwischen geblitzt. So, das war's jetzt. Falls ihr noch was entdeckt, schickt uns gerne WhatsApp rein. Die passende Nummer findet ihr auf radiosauerland.de oder ihr klingelt kurz durch 0800 101 68 39. Das ist die Verkehrsverbindung von uns und die ist für euch kostenlos. Allen da draußen eine gute und sichere Fahrt.
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2: Hallo zusammen, es geht mit 7-Meilen-Stiefeln auf die Mittagspause zu. Wir machen hier ganz entspannt, gleich mit Bob Marley und Could You Be Loved und vorher noch Forever Young von Alphaville, aber im Gewand von David Guetta. Hört ihr jetzt? Ich bin Laura Potting. Ich wünsche euch einen schönen Dienstag. Irgendwer noch einen Kommentar zum Wetter gerade?
3: Nee.

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1: Da begleitet uns eine dichte Wolkendecke durch den Vormittag und eben genau diese Wolken bringen immer mal wieder gerne Regen mit. Im östlichen Sauerland kann es auch noch mal Gewitter geben, also alles in allem ziemlich ungemütlich bei uns, bei Spitzenwerten von bis zu 18 Grad aktuell. Wir messen zum Beispiel 16 Grad auf dem Briloner Marktplatz oder 18

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0: Leute, was für eine Ehre. Markus Krebs himself hat sich Zeit genommen und ihr hört ihn diese Stunde hier bei mir in der Sendung. Bist du denn so ein WM-Gucker eigentlich?
1: Also ich
0: so
1: werde jedes Spiel gucken.
0: Ja, jedes?
1: Ja, so wenn ich unterwegs bin, werde ich im Hotel gucken.
0: Und auch die nachts spät?
1: Ja.
0: Krass.
1: Ja. Das ist, die andere haben ein Hörspiel, wo sie einpennen. Ich werde beim Fußball wohl einpennen. Nein, aber das ist so meine Zeit, wo ich eh wach bin.
0: Okay.
1: Ich bin immer morgens noch ein bisschen müde. Ich brauche lange Anlauf.
0: Okay, ja, das kenne ich. Das. Ja.
1: Da ist früher bist du aufgestanden und zack, warst du da. Und das ist, heute ist nur noch zack, aber ohne da.
0: Was ich ja nicht leiden kann, sind diese Leute, die so aufstehen und so direkt gut gelaunt sind.
1: Und dann
0: auch mit dir reden und du denkst dir so, warum?
1: Ich habe meine WG gewohnt, ich weiß, was du sagst.
0: Boah, aber,
1: fürchterbar.
0: Ja, fürchterbar, finde ich auch schön. Du gehst auf Tour, 15 Jahre Markus Krebs.
1: Ja.
0: Ich muss sagen, du siehst maximal aus wie 13.
1: Pro Arm. Ja, nee, aber das ist tatsächlich so, man merkt es natürlich ein bisschen, aber auf der Bühne hat sich für mich nichts geändert.
0: Was können wir denn von der Natur erwarten? So?
1: Das ist ja Best-of, was ich natürlich liebe, weil ich die Klassiker raus. Ich habe ein paar Sachen, es ist so viel Material da, dass ich nur einen Grundpfeiler habe und bei jedem Auftritt versuche, das ein bisschen zu ändern. Dass ich sonst ein bisschen rumzwitsche, was kommt hier am besten an? Was ist da für ein Publikum? Kann ich hier auch mal unter die Gürtellinie richtig gehen?
0: Das heißt, das entscheidest du, wenn du auf der Bühne stehst, ja?
1: Ja, dann weiß ich ganz genau, das kann ich machen hier oder dann ist das schon ein bisschen zu drüber für die.
0: Wie merkst du das denn?
1: Ich sehe tatsächlich durch die Brille nur die erste Reihe. aber hören kann ich auch ganz gut. Und kann durch die Akustik dann vom Publikum dann entscheiden, was ich hier mache oder nicht. Ja, dann bin ich so, den kannst du noch machen. Dann laber ich zwar schon, denke aber 20 Minuten weiter schon.
0: Was ich ja geil finde, ist, wie du dann da immer sitzt und dich dann einfach selber bepisst vor Lachen über den Witz, der als nächstes kommen wird. So, ich liebe das.
1: Es ist, ich kenne ja die Highlights, oder? Ich weiß ganz genau, letztes Mal habe ich eine kleine Veränderung da reingebracht, die war viel besser. Und freue mich auf die Veränderung. Ja, ob eine Betonung war oder eine richtige Pause beim letzten Mal gesetzt, das merke ich mir sofort. Das ist doch viel besser, dass ich den so erzähle. Und dann freue ich mich auf diese Dinge. Und dann fange ich an, tatsächlich zu grinsen.
0: Ja, ich finde das krass, weil, also wenn du schon anfängst zu lachen, bevor der Witz kommt, fange ich schon an zu lachen und ich frage mich, wie kommt der über den Witz drüber, ohne weiter?
1: Es gibt einen Witz, wo ich selber aus dem Lachen manchmal nicht rauskomme. Der fängt so an, dass ich so rumknötter, so mir tut das Auge so weh. Ne? Ich bin mit seiner Frau beim Arzt und sie küsst ihn dann aufs Auge. Ne? Und dann, ist es besser? Ja. Und dann geht es über die Nase, Mund und dann die Pointe ist, da ist ein Rentner und sagt, behandeln die auch Hämorrhoiden. Darum geht's. Aber ich versau eigentlich den schönen Teil des Witzes in dem Fall.
0: Ja, aber warum machst du das?
1: Ja,
0: was ist denn los mit dir?
1: Da habe ich noch nichts dran geändert. Also das ist, der muss schon so krass rüberkommen. Ne? Aber dann lachen die Leute sich schon kaputt.
0: Ja.
1: Ja? Und da kann ich auch nicht mehr. Manchmal muss ich mich umdrehen und denen dann erzählen, weil ich dann da nicht mehr reingucken konnte.
0: Ach krass, es war mir eine Ehre.
1: Es war mir auch eine Ehre. Wir hätten noch lange quatschen können.
0: Hätte ich auch schön gefunden.
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1: Mit Danny Hoppe. Guten Tag. Die Lage an den Tankstellen hat sich weiter entspannt. So langsam nähern sich die Spritpreise wieder den Werten vor dem Iran-Krieg an. Das beobachtet der ADAC. Das liegt natürlich auch am Tankrabatt. Der gilt aber nur noch gut 2 Wochen. Danach wird wieder ein Preissprung erwartet. Aber schon jetzt belasten die Kosten an der Zapfsäule viele Menschen. Sarah Heinz aus dem News-Team, das hat eine neue Teambank-Studie gezeigt.
2: Ja, nach der fühlt sich fast jeder zweite Haushalt durch die Spritkosten stark belastet. Die Zahl der Haushalte hat sich im Vergleich zum September 2025 sogar mehr als verdoppelt. Das ist also schon spürbar nach oben gegangen. Immer mehr Menschen lassen das Auto deswegen öfter stehen. Knapp ein Drittel der Befragten hat das gesagt. Bei den Jüngeren waren es mit 35% sogar noch ein bisschen mehr. Und einige sind laut der Studie außerdem dazu bereit, ihre eigenen Ausgaben runterzuschrauben. Jeder Fünfte könnte sich demnach vorstellen, im Bereich Auto, Kraftstoff und Kfz-Versicherungen jeden Monat 100 Euro zu sparen.
1: In der Studie wurde ja auch gefragt, was sich die Menschen von der Politik erhoffen.
2: Genau, den größten Effekt verbinden viele mit der Senkung der Mehrwertsteuer. Fast jeder zweite Befragte hat angegeben, dass sich so wahrscheinlich die eigene finanzielle Situation verbessern könnte. Knapp ein Drittel hat eine Spritpreisbremse genannt. Eine Maßnahme, die aktuell ja noch läuft und die Preise etwas nach unten drückt, ist der Tankrabatt der Bundesregierung. Der gilt jetzt allerdings nur noch für 2 Wochen und soll nicht verlängert werden. Ab Juli könnte es beim Tanken dann wieder etwas teurer werden.
1: Danke, Sarah. Und jetzt weitere Meldungen im Überblick. Im französischen Evian ist am Morgen der G7-Gipfel fortgesetzt worden. Unter anderem geht es um den Ukraine-Krieg. Auch der ukrainische Präsident Zelensky ist dabei. Bundeskanzler Merz sieht die Ukraine inzwischen in einer neuen Position der Stärke. Russland könne den Krieg militärisch nicht gewinnen, sagte er vor dem Treffen. Die Bevölkerungszahl in Deutschland ist im vergangenen Jahr leicht gesunken, um 0,1% auf 83,5 Millionen. Das hat das Statistische Bundesamt mitgeteilt. Demnach leben außerdem immer mehr ältere Menschen in Deutschland. Die neu eingeführten Trinkpausen bei der Fußball-WM sorgen für Ärger. Kritiker sprechen von reiner Geldmacherei, da viele TV-Sender und Dienste die Pausen als zusätzliche Werbemöglichkeiten nutzen. Auch der Kapitän der Niederlande, Virgil van Dijk, sagte, das sei für die Zuschauer nicht glücklich. Viele von uns kennen es wahrscheinlich, man steht in der Eisdiele oder am Kiosk und will mal eben mit der Karte zahlen. Dann heißt es aber immer noch oft nur Bargeld. Und das nervt immer mehr Menschen. Das zeigt eine neue Umfrage des Digitalverbands Bitkom. Demnach sind inzwischen 84% der Befragten dafür, dass alle Geschäfte gesetzlich dazu verpflichtet sein sollten, digitales Bezahlen anzubieten. Vor einem Jahr waren erst 70% der Meinung. Laut Bitkom bezahlen bei uns inzwischen immer weniger Menschen mit Scheinen und Münzen, sondern lieber mit Karte oder Smartphone. Das gilt übrigens für alle Altersklassen. Mehr als jeder Zweite sagt außerdem, er nutze Bargeld nur noch aus Sorge, nicht digital bezahlen zu können. Und das waren die Nachrichten mit Danny Hoppe.
3: Das Wetter.
4: Viele Wolken ziehen heute durch, die bringen auch immer mal wieder Schauer. Vereinzelt kann es auch gewittern heute. Dazu wird es aber wärmer. Zwischen 21 Grad in Ostwestfalen-Lippe und 27 Grad in der Eifel sind heute drin. Morgen weiter bewölkt. Auch hier kann es mal regnen. Maximal 27 Grad.
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4: Und hier kommen die Staus auf 11 Minuten Zeitverlust. Wir starten mit der A1 Dortmund-Münster zwischen Hamburg-Umwerne und Ascheberg. 4 Kilometer Stau im Moment. Ihr braucht hier 12 Minuten länger. Die A3 Köln-Oberhausen zwischen Duisburg-Wedau und Oberhausen-Lierich. 3 Kilometer Stau, 11 Minuten plus. Die A4 Köln-Aachen zwischen dem Dreieck Köln-Heumer und Köln-Eiffeltor. 8 Kilometer Stau, 1/4 Stunde plus. Die A46 Wuppertal-Düsseldorf zwischen Wuppertal-Oberbarmen und Wuppertal-Katernberg. 7 Kilometer Stau, 1/3 Stunde plus. Und die A61 Mönchengladbach-Koblenz zwischen dem Kreuz Meckenheim und dem Dreieck Sinzig. 8 Kilometer Stau, 14 Minuten plus. Gute Fahrt!
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4: Oh, da werden einige in Fußball-Tipp-Runden geflucht haben. Eine Ansammlung von, muss man irgendwie schon sagen, im Vergleich zumindest, von Fußball-Nobodies hat den großen Favoriten Spanien zum WM-Auftakt blamiert. Spanien und Kap Verde, ihr habt's gehört, trennen sich 0-0. Und da gibt's eine süße Side-Story. Bei Kap Verde im Team ist auch Roberto Lopez Verteidiger, lebt in Irland. Sein Papa kommt aber von den Kapverdischen Inseln. Und dass Roberto für die Nationalmannschaft spielt, ja, das ist eher ein Zufall. Der hat nämlich vor rund 8 Jahren eine Nachricht über LinkedIn bekommen. So nach dem Motto, ey, willst du nicht für unsere Nationalmannschaft spielen? Und er dachte eben, okay, das ist ein Fake. Hat die Nachricht gelöscht. Ja, und dann kam nochmal via LinkedIn eine Nachricht 9 Monate später, gleicher Inhalt. Und da hat er sich dann gedacht, vielleicht ist das ja doch echt. Ja, und jetzt spielt er bei der WM mit. Geil, oder? Ich liebe solche Geschichten. Laura Potting hier, schönen Dienstag euch.

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1: Viele Wolken begleiten uns da durch die Mittagsstunden und eben diese Wolken, ja, die haben auch immer mal wieder ein paar Schauer mit im Schlepptau. Im östlichen Sauerland könnte es auch noch mal ein kleines Gewitterchen geben, bei Spitzenwerten von bis zu 19 Grad in den Tälern im Moment. Wir messen zum Beispiel 18 Grad in Brilon-Hoppecke und genau 19 Grad in Sundernhachen. Und morgen feiert der Sommer dann ein kleines Comeback, gibt weniger Regen, mehr Sonne und Temperaturen bis zu 26 Grad. Der Radio Sauerland Verkehr sieht soweit gut aus auf unseren Straßen. Ihr kommt soweit super durch. Wir haben keine Staus oder andere Verkehrsstörungen. Dafür aber drei Blitzer. Einmal zwischen Sundern, Amecke und Langscheid. Am Sorpesee müsst ihr aufpassen. Ansonsten noch zwei Blitzer, beides Blitzeranhänger. Einmal in Meschede auf der B55 am Hennesee und in Hallenberg auf Höhe des Freibads in Richtung Zwischen. Das war's soweit. Falls ihr noch was entdeckt, dann sagt uns gerne Bescheid. Das geht per WhatsApp. Die passende Nummer findet ihr auf radiosauerland.de oder ihr ruft an 0800 101 68 39. Das ist die kostenlose Verkehrsoutline von uns. Allen da draußen eine gute und sichere Fahrt.
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0: Nachmittag.
1: Hallo zusammen, das ist euer Dienstagmittag. Schön, dass ihr zuhört. Ich bin Laura Potting und ich darf euch heute ein Stück des Weges begleiten. Und ich habe jetzt für euch Glockenbach und Chris de Serendi mit Magic Moment. Das ist das Beste von heute.

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0: abnehmen. So einfach so, ohne groß Sport zu machen, ohne Heißhungerattacken. Das erhoffen sich ja ganz, ganz viele von der sogenannten Abnehmspritze. In ein paar Wochen gibt es sie ja sogar dann schon in Tablettenform. Viele Prominente nehmen sie schon, haben damit jede Menge Gewicht verloren, sagen sie, darunter Robbie Williams oder Olli Pocher. Und wir beschäftigen uns in dieser Woche auch mit diesem Thema. Es geht nicht darum, diese Abnehmspritze einfach so zu verteufeln oder aber auch einfach so zu verherrlichen, sondern zu gucken, bei wem kann sie denn wirken, bei wem nicht, wo gibt es denn auch Risiken und so weiter. Denn man muss schon sagen, die Spritze wirkt nicht bei jedem. Thorsten Ortmann hat so einen Fall.
1: Claudia hat so ziemlich jede Diät versucht. Geholfen hat am Ende nichts.
2: So, ich bin, seitdem ich klein bin, übergewichtig, habe mich immer wieder runtergehungert mit Extremdiäten, Crashdiäten, bin zu Ernährungskursen hin und ich habe nie etwas gefunden.
1: Daraufhin stößt die Sozialarbeiterin im Internet auf die sogenannte Abnehmspritze. Zusammen mit ihrer Hausärztin startet sie mit dem Medikament Wegovy, zunächst mit Erfolg.
2: Es waren tatsächlich 17 Kilo. Als ich dann aber auf der Höchstdosierungsstufe angekommen bin und die dann auch mehrere Monate genommen habe, wirkte es nicht mehr.
1: Sie nimmt darum Ozempic, anschließend auch noch Mounjaro, aber die Spritzen wollen bei ihr einfach nicht funktionieren. Warum ist unklar?
2: Ich habe letztendlich 4 Kilo unterm Strich abgenommen.
1: Dazu war das Ganze auch noch ein ziemlich teurer Spaß. Mehrere tausend Euro hat Claudia für ihre Spritzendiät ausgegeben und on top hatte sie auch noch Nebenwirkungen.
2: Wie Übelkeit, gerade so morgens nach dem Aufstehen, die ich verspürt habe, war auch nach den ersten 2 Monaten der Haarausfall verstärkt bei mir vorhanden. Klar, Haarverlust ist erschreckend, ne? Gerade so beim Duschen, wenn die Büschel dann so in den Händen liegen, ist das keine Sache, die man gerne in Kauf nimmt.
1: Mit dem Thema Abnehmspritze hat Claudia darum jetzt abgeschlossen. Sie lässt sich jetzt in einem speziellen Adipositas-Zentrum operieren und den Magen verkleinern.
2: Natürlich habe ich sehr, sehr große Hoffnungen in diese OP, denn das ist so für mich der letzte Ausweg überhaupt. Und ich finde es sehr, sehr positiv, dass man da wirklich von Anfang bis zum Ende begleitet wird und dass es eine umfangreiche Betreuung gibt durch das Fachpersonal vor Ort.
0: Ja, und dieser Themenkomplex Abnehmspritze, der wird uns noch die ganze Woche beschäftigen. Am Donnerstag kommen dann 2 Experten zu mir ins Studio, ein Adipositas-Experte und eine Ernährungsberaterin. Und ihr könnt uns eure Fragen zum Thema Abnehmspritze schicken und am Donnerstag ab 10 beantworten die beiden hier eure Fragen. Geht dazu einfach auf unsere Homepage und schickt uns jetzt eure Fragen. Wir freuen uns drauf.
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1: Mit Malte Albrecht, guten Tag. Müssen Patienten in Zukunft zahlen, wenn sie den Rettungsdienst rufen? Darüber diskutieren die Kommunen seit Monaten mit den Krankenkassen. Die sagen nämlich, es gebe zu viele Fehleinsätze und das sei teuer. Sarah Heinz aus dem News-Team, die Krankenkassen wollen deshalb nur noch die Hälfte der Kosten übernehmen.
2: Genau, und das könnte vor allem für die Kommunen teuer werden. Die sind rechtlich für den Rettungsdienst verantwortlich und hätten dann eine große Stange Geld zu zahlen. Nach eigenen Angaben geht es um Kosten in dreistelliger Millionenhöhe. Deswegen haben die Kommunen gewarnt, dass die Kosten teilweise auch über die Patienten wieder reingeholt werden müssten. Die Landesregierung will das verhindern. Gesundheitsminister Laumann ist für eine Lösung im Interesse der Patienten. Die Versicherten müssten sich auf eine funktionierende Notfallversorgung verlassen können, ohne draufzuzahlen. Teilweise wird befürchtet, dass dieser Eigenanteil auch davor abschrecken könnte, den Rettungsdienst überhaupt zu rufen, auch wenn es wirklich nötig wäre.
1: Trotzdem versucht die Landesregierung jetzt, die Kommunen dazu zu bewegen, dem Angebot der Krankenkassen zuzustimmen.
2: Ja, ursprünglich wollten die Krankenkassen gar nicht mehr für die Leerfahrten zahlen. Die summieren sich bei uns in NRW nämlich ganz schön. Im Schnitt ist bei uns jeder fünfte Rettungseinsatz eine Leerfahrt, also ein Einsatz, bei dem der Patient am Ende nicht ins Krankenhaus gebracht wird, zum Beispiel, weil ihm vor Ort geholfen werden kann. Mit der halben Kostenübernahme haben die Kassen sich also wieder ein bisschen auf die Kommunen zubewegt. Am Ende müsste laut Laumann aber jede Kommune selbst entscheiden, ob sie sich auf dieses Angebot einlässt.
1: Danke, Sarah, für die Infos. Und jetzt weitere Nachrichten im Überblick. In Berlin ist ein neues Abwehrzentrum gegen hybride Bedrohungen an den Start gegangen. Bundesinnenminister Dobrindt will Deutschland damit besser vor Cyberangriffen, gezielten Desinformationskampagnen und Sabotage schützen. Polizei, Nachrichtendienste und weitere Behörden sollen dort ihre Erkenntnisse zusammentragen, um im Ernstfall schneller reagieren zu können. Deutschland hat wieder rund 30 afghanische Straftäter in ihr Heimatland abgeschoben. Nach Infos der deutschen Presseagentur startete in der Nacht ein Charterflug vom Flughafen Leipzig-Halle nach Kabul. Grundlage dafür ist eine direkte Vereinbarung der Bundesregierung mit den in Afghanistan herrschenden Taliban. Fast jedes zweite Kind auf der Welt ist mindestens drei Folgen der Klimakrise ausgesetzt. So steht es im aktuellen Kinder-Klimakrisenbericht von UNICEF. Besonders häufig betroffen sind Kinder von Dürre, extremer Hitze und Hitzewellen. Auch in Deutschland erleben fast alle Kinder mindestens eine dieser Klimafolgen. Sie profitieren aber von einer guten Gesundheitsversorgung. Jetzt zeigt es offenbar doch Wirkung. Die Spritpreise gehen nach der Einigung zwischen den USA und dem Iran weiter runter. Sie kommen langsam wieder auf das Niveau von vor dem Krieg. Laut ADAC kostete Benzin gestern im bundesweiten Tagesdurchschnitt 1,86 Euro. Diese lag bei 1,81 Euro, der siebte Rückgang in Folge. Auch die ersten Zahlen von heute Morgen zeigen weiter nach unten. Hintergrund sind vor allem deutlich gefallene Ölpreise. Der ADAC kritisiert aber, dass die nur langsam bei den Autofahrern ankommen. Spätestens Ende des Monats drohen aber schon wieder höhere Preise, dann läuft der Tankrabatt der Bundesregierung aus. Und das waren die Nachrichten mit Malte Albrecht.
3: Das Wetter. Ihr müsst euch heute auf Regen einstellen. Im Tagesverlauf kann es auch mal gewittern. 27 Grad sind maximal drin. Morgen ähnlich. Viele Wolken, mal Regen. Auch hier bis 27 Grad.
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3: Und das sind die Staus ab 8 Minuten Zeitverlust. Die A3 Köln-Oberhausen. Zwischen Solingen und Mettmann 1 Kilometer Stau. Ihr braucht hier 9 Minuten länger. Die A3 Oberhausen-Arnheim zwischen Oberhausen-Holten und dem Kreuz Oberhausen. 2 Kilometer Stau, 8 Minuten plus. Die A44 Dortmund-Kassel zwischen Unna-Ost und dem Kreuz Werl. 5 Kilometer Stau, 21 Minuten Zeitverlust. Die A59 Bonn-Köln zwischen Spich und dem Flughafen Köln-Bonn. 4 Kilometer Stau, eine Viertelstunde kommt hier oben drauf. Und die A555 Bonn-Köln zwischen Köln-Godorf und dem Kreisverkehr Köln-Baiental. 2 Kilometer Stau, 10 Minuten plus. Kommt gut durch.
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3: Hallo zusammen, mein Name ist Laura Potting. Schön, dass ihr zuhört. Die Tourismusbehörde Visit Pennsylvania, die warnt gerade die WM-Fans auf ihrem Instagram-Kanal. Und zwar vor dem Fluch der Rocky-Statue. Dieser Fluch hat schon Ecuador getroffen. Vor dem WM-Spiel am Sonntag gegen die Elfenbeinküste haben die Fans von Ecuador nämlich besagte Rocky Balboa-Statue in Pennsylvania in so ein gelbes Trikot ihrer Mannschaft gehüllt. Ja, und der anschließende WM-Auftakt ging dann 0-1 verloren. Die Rocky-Statue ist bekannt dafür. Die scheint Sportvereinen immer wieder Unglück zu bringen. Es hat auch schon mehrere NFL-Teams getroffen. Ja, und da noch einige WM-Spiele dort stattfinden, sagt die Behörde eben: Hallo Fans, schön, dass ihr kommt, aber haltet euch bloß von der Statue fern.

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1: Viele Wolken und immer wieder etwas Sonne wechseln sich da gerade ab bei uns im Sauerland. Die gute Nachricht, die meisten Schauer sind jetzt durchgezogen und es bleibt größtenteils trocken bei Höchstwerten rund um die 20 Grad Marke. Uelzberg-Assinghausen kommt zum Beispiel gerade auf 17 Grad, 19 Grad sind es in Eslohe. Morgen wird es dann deutlich schöner, vor allem Richtung Nachmittag kommt die Sonne öfter raus bei Temperaturen bis zu 26 Grad. Der Radio Sauerland Verkehr, da habe ich aktuell keine Staus oder andere Verkehrsstörungen. Es gibt aber drei Blitzer. Einmal am Sorpesee zwischen Sundern-Amecke und Langscheid müsst ihr aufpassen. Und dann noch in Meschede auf der B55 am Hennesee. Da steht ein Blitzanhänger. Und Blitzanhänger steht auch noch in Hallenberg. Da auf Höhe des Freibads und der Blitz in Fahrtrichtung zwischen. Das war's soweit. Falls ihr noch irgendetwas entdeckt, das können Staus sein, Blitzer oder auch gerne andere Verkehrsstörungen. Immer her damit, gebt ihr uns weiter per WhatsApp. Die passende Nummer findet ihr auf radiosauerland.de. Allen da draußen eine gute und sichere Fahrt.
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2: So um die Uhrzeit jetzt kann uns ja schon mal so ein Mittagstief so ganz, ganz fies erwischen, oder? Deswegen möge man jetzt das Radio einfach ein bisschen lauter stellen. Das sagt zumindest J-Lo. Und wenn J-Lo eine Ansage macht, dann sollte man das ernst nehmen. Die Frau hat nämlich krasse Muckis. Hier ist Let's Get Loud und ich bin Laura Potting. Hi!

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0: Candle in the Wind an eurem Dienstagmittag. Hallo zusammen. Also wir fassen das jetzt nochmal zusammen. Ja, Deutschland fegt Curaçao mit 7:1 vom Platz. Gucken wir auf die anderen Top-Teams mit WM-Erfahrung. Ich sag mal so, naja.
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0: Spanien hat sich gestern gegen Kap Verde blamiert. Brasilien hat gegen Marokko gepatzt. Die Niederländer haben gegen Japan nicht gewonnen. Und jetzt müssen wir uns dem Thema doch irgendwie mal wieder annehmen. Nico Hartmann aus dem WM-Studio ist da. Hallo.
2: Hi.
0: Nico, das Frühstück, was unsere Jungs bei der WM bekommen, das brauchen wir eigentlich auch, oder?
2: Ja, müssen sie uns unbedingt schicken.
0: Gucken wir mal auf die anderen Teams. Was ist denn los mit den WM-Favoriten bisher?
2: Ja, muss man ein wenig differenziert drüber sprechen. Es ist nicht ungewöhnlich, dass sich die Favoriten zu Beginn eines Turniers schwer tun. 2010 war das ähnlich. Damals spielten Italien, Portugal, Frankreich und England unentschieden. Am Ende waren dann doch viele Favoriten in den K.O.-Spielen mit dabei. Die großen europäischen Ligen haben hohe Belastungen. Da gibt es wenig Pausen. Also körperliche und geistige Müdigkeit spielt eine Rolle. Mhm. Aber dann ist es auch der Kopf. Gerade bei den Spaniern haben wir gestern gesehen, die haben einfach Kap Verde schlichtweg unterschätzt. Man geht mit weniger Spannung ins Spiel, ist nicht so fokussiert. Das überträgt sich von einem auf den anderen Spieler. Das ist wie so eine Kettenreaktion und das ist im Spiel ganz schwer zu korrigieren.
0: Wo wir es gerade von Kap Verde haben. Ich muss ja sagen, ich mag bei einer WM auch die Underdogs besonders, weil die einfach so einen anderen Spirit nochmal reinbringen. Die sind nicht so abgeklärt. Aber auch bei denen ist ja eine Menge Druck auf dem Kessel. Ne? Nico, es hat bisher jetzt schon die erste Trainerentlassung gegeben tatsächlich während des Turniers. Das ist unglaublich.
2: Ja, das ist total kurios. Es geht um den tunesischen Nationaltrainer Sabri Lamouchi, der erst im Januar überhaupt in Tunesien angeheuert hatte, zugegebenermaßen wenig Erfolg hatte mit nur einem Sieg, aber dann nach einem Spiel, dem 1:5 gegen Schweden, so schnell die Reißleine zu ziehen, das ist dann schon sehr zweifelhaft und der Nachfolger ist schon da. Es ist der Franzose Hervé Renard, der zuletzt Saudi-Arabien trainierte. Also das klingt schon nach einem abgekarteten Spiel. Nur eine Trainerentlassung bei einer WM hat im Übrigen noch früher stattgefunden. 2018 hat Spaniens Manuel Lopetegui 2 Tage vor dem Auftakt entlassen und der sprach parallel mit Real Madrid über ein Engagement. Das kam dann nicht ganz so gut an.
0: Ich verstehe. Also eine ganze Menge los, auch bei dieser WM. Nicht so bei unserer Mannschaft. Die genießen heute ihren freien Tag, haben sie sich verdient. Am Samstag geht es dann weiter gegen die Elfenbeinküste. Dankeschön an Nico Hartmann aus unserem WM-Studio.
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1: Mit Malte Albrecht. Guten Tag. Ab heute gehen Bund und Länder bei der Sicherheit neue Wege, um uns besser vor hybriden Angriffen zu schützen. Ein neues gemeinsames Zentrum in Berlin bringt Experten aus verschiedensten Behörden an einen Tisch. Thorsten Adolfs aus dem News-Team. Was genau ist dieses neue Zentrum und warum brauchen wir das?
2: Du kannst dir das wie eine große Schaltzentrale vorstellen, in der jetzt Beamte von Polizei, Nachrichtendiensten und vielen anderen Stellen Hand in Hand arbeiten. Bisher haben viele Sicherheitsbehörden oft für sich alleine gearbeitet, aber damit ist jetzt Schluss. Ziel ist es, dass wichtige Erkenntnisse sofort bei allen landen, die sie brauchen, um bei Cyberangriffen, Spionage oder Sabotage blitzschnell reagieren zu können. Es geht also vor allem um eine bessere Vernetzung, damit wir in Deutschland schlagkräftiger auf komplexe und hybride Bedrohungen reagieren können und nicht mehr so viel wertvolle Zeit durch Abstimmungsprobleme verlieren.
1: Gegen wen oder was genau müssen wir uns denn zur Wehr setzen?
2: Also das Repertoire der Gegner ist leider ziemlich groß. Wir sprechen hier von einem Mix aus Spionage, Sabotage, Cyberattacken und gezielter Desinformation, mit der versucht wird, unsere öffentliche Meinung zu beeinflussen, zum Beispiel vor Wahlen. Laut dem Bundesamt für Verfassungsschutz kommen diese Angriffe aus verschiedenen Richtungen. Die aktuell aktivste Gefahr geht dabei aber von Russland aus. Die Angreifer nutzen nicht nur eigene Spione, sondern auch kriminelle Gruppen, um zum Beispiel Lügen im Internet zu streuen. Damit wir in so einem Angriffsfall nicht mehr nur zuschauen, sondern aktiv gegensteuern können, plant das Innenministerium außerdem, die Befugnisse der Nachrichtendienste in Zukunft deutlich auszuweiten.
1: Dankeschön, Thorsten. Und jetzt unsere Kurzmeldungen. Die G7-Staaten wollen mit neuen Sanktionen den Druck auf Russland erhöhen. Das ist aus Diplomatenkreisen beim G7-Gipfel im französischen Evian durchgesickert. Demnach haben sich die Staats- und Regierungschefs auf weitere Maßnahmen gegen den russischen Öl- und Gassektor verständigt. Außerdem soll die Ukraine weiterhin bei der Luftverteidigung unterstützt werden. Vegetarische Ersatzprodukte dürfen in der EU erst einmal weiterhin Namen wie Veggie-Burger oder Sojaschnitzel tragen. Das Europaparlament hat einen entsprechenden Kompromiss bestätigt, wonach die Begriffe nicht auf der schwarzen Liste landen. Konkrete Fleischbezeichnungen wie Steak oder Bacon sind aber künftig auf Veggie-Produkten verboten. In Erkrath im Kreis Mettmann hat die Polizei einen bewaffneten Mann angeschossen und schwer verletzt. Der 59-Jährige war mit einem Messer in der Nähe von zwei Kitas umhergelaufen. Eine Zeugin alarmierte die Polizei. Als der Mann die Beamten mit dem Messer bedroht habe, sei ein Schuss gefallen, sagte eine Sprecherin. Lebensgefahr bestehe nicht. Kaputte Glasscheiben, Graffiti oder die defekte Bank am Bahnsteig. So etwas soll bei der Deutschen Bahn bald deutlich schneller beseitigt werden. Das Unternehmen setzt dafür künftig bundesweit 44 mobile Handwerkerteams ein. Rund 200 neue Mitarbeiterinnen und Mitarbeiter sollen sich gezielt um Schäden an den Bahnhöfen kümmern. Das Ganze ist Teil eines Programms für mehr Sauberkeit und Sicherheit. Das läuft schon seit Januar. Neben den Handwerkerteams gehören dazu unter anderem auch mehr Sicherheitskräfte an ausgewählten Bahnhöfen und umfangreichere Reinigungsaktionen. Und das waren die Nachrichten mit Malte Albrecht.
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4: Jetzt am Nachmittag lockern die Wolken ein bisschen auf und die Sonne kann mal rausgucken. Vereinzelt sind aber auch noch Schauer und Gewitter möglich. Die Höchstwerte, die liegen heute zwischen 21 und 26 Grad. Morgen wird es noch ein bisschen wärmer mit bis zu 27 Grad. Aber es bleibt durchwachsen mit einem Mix aus Wolken, ein paar Regenschauern und Sonne.
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4: So, und hier steht ihr gerade am längsten. A4 Aachen Richtung Köln zwischen Kreuz Köln-West und Köln-Eifeltor. 4 Kilometer Stau, Viertelstunde plus. A42 Dortmund Richtung Kamp-Lindfort zwischen Duisburg-Beek und Moers-Nord 4 Kilometer, 22 Minuten plus. A59 Dienstlaken Richtung Duisburg, zwischen Duisburg-Alt-Hamborn und Kreuz-Duisburg 2 Kilometer, 27 Minuten kommen da on top. Und A555 Bonn Richtung Köln, zwischen Köln-Godorf und dem Kreisverkehr Köln-Beiental 3 Kilometer stockender Verkehr, Viertelstunde kommt da on top. Gute Fahrt euch!
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4: Tag zusammen, hallo, einen schönen Dienstagnachmittag. Johanna Tänzer hier für euch und Mr. Besserwisser ist auch dabei. Teddy Swims mit Mr. Know-It-All. Happy Dienstag.

0: Hello am Dienstag, ey, und jetzt, wo es diese Woche wieder über 30 Grad werden sollen, wird's Zeit, dass Mr. Tropical House zurückkommt, oder? Ich spreche natürlich von Kygo. Ja, und zum Glück gibt's da ja was. Eine neue Single mit Griffin und Khalid, die heißt Save My Love. Und bei YouTube schreiben die Fans zur neuen Single von Kygo unter anderem sowas wie: Ich habe mir den Song gerade 20 Mal angehört, er ist einfach so, so gut. Oder Kygo und Griffin singen zusammen mit Khalid Just Heaven, also himmlisch. Ja? Ich geb's zu, ey, der Song macht wirklich Bock auf Sommer und auf irgendwie so eine ganz gechillte Zeit. Und dabei wird's tatsächlich ein bisschen nebensächlich, dass Save My Love eigentlich ein Breakup-Song ist.
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1: Da gibt's einen munteren Sonne-Wolken-Mix gerade bei uns im Sauerland. Die gute Nachricht, Regen soll jetzt so gut wie keiner mehr runterkommen und es bleibt halt größtenteils trocken. Bei Höchstwerten rund um die 20-Grad-Marke. In Ulsberg kommen wir zum Beispiel gerade auf 18 Grad. 20 Grad messen wir in Eslohe-Kolbenrode. Morgen wird's dann nochmal deutlich schöner. Vor allem Richtung Nachmittag gibt's mehr Sonnenschein bei Höchstwerten von bis zu 26 Grad. Der Radio Sauerland Verkehr, da habe ich einen kleineren Stau für euch zwischen Eslohe-Wennoldhausen und Meschede Berge. Da braucht ihr gerade 10 Minuten mehr, wenn ihr in Richtung Berge unterwegs seid. Ansonsten habe ich noch drei Blitzer, einmal Winterberg-Silbach, da in der Ortsdurchfahrt. Da müsst ihr in beide Richtungen aufpassen. Dann noch in Meschede auf der B55 am Hennesee, da steht ein Blitzeranhänger. Und ebenfalls ein Blitzeranhänger steht in Hallenberg auf Höhe des Freibads und der blitzt in Fahrtrichtung Zwischen. So, das war's jetzt aber, falls ihr noch was entdeckt, ruf gern durch. 0800 101 68 39 ist die kostenlose Verkehrshotline von uns. Allen da draußen eine gute und sichere Fahrt.
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2: Habt ihr es mitbekommen? Der Torwart von Kap Verde, Bosinha, ich hoffe, ich habe es richtig ausgesprochen, der wird ja gerade im Netz überall als einer der Helden der WM schon gefeiert für seine Leistung im Spiel gegen Spanien. Die haben ja ein 0:0 geschafft, muss man in dem Fall so sagen, weil Spanien ist amtierender Europameister, ja? Und der Typ hat gefühlt alles gehalten, was ging. Das Unentschieden ist also ein Riesenerfolg und ein paar Nullen wurden auch noch an seinen Social-Media-Account gepackt, weil durch dieses eine Spiel gestern hat er jetzt mittlerweile über 6,5 Millionen Follower auf Instagram. So krass, vorher waren das knapp 50.000. Ach, ich lieb doch diese kleinen, schönen WM-Geschichten am Rande. Toll, mehr davon. Schönen Dienstag euch.
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1: Mit Nico Hartmann. Bei der Fußball-WM steigen am Abend und in der Nacht mit Frankreich und Argentinien die beiden Finalisten der letztjährigen Weltmeisterschaft ins Turnier ein. Vize-Weltmeister Frankreich trifft ab 21 Uhr auf den Senegal. Titelverteidiger Argentinien spielt ab 3 Uhr unserer Zeit gegen Algerien. Zuvor duellieren sich Erling Haalands Norweger mit dem Irak. Um 6 Uhr morgen früh startet Österreich mit Teamchef Ralf Rangnick und zahlreichen Bundesliga-Profis ins Turnier. Erster Gegner ist dann Jordanien in San Francisco.
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2: Mit Malte Albrecht, guten Tag. Die Spritpreise sinken weiter. Seit 7 Tagen gehen die Kosten für Diesel und Super E10 zurück und nähern sich langsam wieder dem Niveau von vor dem Iran-Krieg an. Grund für den Rückgang sind laut ADAC die sinkenden Rohölpreise, weil sich die Lage im Nahen Osten entspannt. Ein Problem bleibt aber, der aktuelle Tankrabatt der Regierung läuft Ende des Monats aus. Ab Juli könnte es deshalb mit den Preisen wieder nach oben gehen. Thorsten Adolfs aus den Nachrichten, auch die Teambank hat sich mit dem Thema beschäftigt. Die steigenden Spritpreise spüren wir im Alltag schon ziemlich stark, oder?
3: Also das ist schon heftig. Fast jeder zweite Haushalt fühlt sich laut der YouGov-Umfrage von den Kosten beim Tanken massiv belastet. Viele ziehen deshalb die Reißleine und lassen das Auto öfter mal in der Garage stehen, besonders in der Altersgruppe der unter 30-Jährigen. Weil das Geld nach Abzug von Miete und Strom bei vielen knapper wird, versuchen mittlerweile 4 von 10 Leuten, ihre Ausgaben überall einzuschränken. Und gerade beim Thema Auto und Kraftstoff sind viele bereit, den Gürtel enger zu schnallen. So können sie im Schnitt pro Monat nach eigenen Angaben etwa 100 Euro einsparen.
2: Was sagen denn die Befragten, was könnte getan werden, um uns finanziell wieder zu entlasten?
3: Ja, da gibt es eine klare Meinung, was die Politik tun könnte. Knapp die Hälfte aller Menschen hofft auf eine Senkung der Mehrwertsteuer, weil sie sich davon die größte Erleichterung versprechen. Und ein Drittel würde sich über eine direkte Spritpreisbremse freuen, damit der tägliche Weg zur Arbeit oder zum Einkauf nicht zum Luxusgut wird. Laut der Teambank sehen viele im Spritpreis das wichtigste Zeichen für ihre persönliche Teuerungsrate. Und genau da muss aus Sicht vieler Bürgerinnen und Bürger jetzt gehandelt werden, damit die finanzielle Belastung nicht noch weiter steigt.
2: Dankeschön, Thorsten, für die Infos. Und jetzt mehr Meldungen kurz und kompakt. Das umstrittene Zollabkommen der EU mit den USA hat die letzte parlamentarische Hürde genommen. Das Europaparlament stimmte dafür, europäische Zölle auf US-Industriewaren wie Autos und Maschinen abzuschaffen. Im Gegenzug hatten die USA zugesagt, auf die meisten EU-Produkte maximal einen Zoll von 15% zu erheben. Der Fachkräftemangel in Deutschland hat sich deutlich abgeschwächt. Nach Angaben der staatlichen Förderbank KfW melden aktuell nur noch 21% der Unternehmen Personalengpässe. Vor 4 Jahren waren es fast 50%. Die KfW betont aber, Hauptgrund für den Rückgang sei die anhaltende Wirtschaftsschwäche, nicht ein größeres Angebot an Fachkräften. In Schweden ist ein 61-jähriger Mann zu 4 Jahren und 5 Monaten Gefängnis verurteilt worden. Er hatte seine Frau über Jahre zu bezahlten Sex mit mindestens 120 Männern gezwungen und verdiente damit rund 46.000 Euro. Gute Nachrichten für alle, die im Sommer ans Meer oder an den See wollen. Die Wasserqualität in Europas Badegewässern ist fast überall top. Das zeigt eine neue Analyse der Europäischen Umweltagentur EEA. Demnach haben 85% der Seen, Flüsse und Meere eine ausgezeichnete Wasserqualität. Besonders gut baden lässt es sich laut Bericht in Zypern und Griechenland. Aber auch Deutschlands Badestellen kommen sehr gut weg. Mehr als 90% haben die Bestnote bekommen. In Deutschland wird insgesamt nur von 3 Badestellen abgeraten. 2 davon sind in Baden-Württemberg. Die dritte in Bayern. Und das waren die Nachrichten mit Malte Albrecht.
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4: Eine Mischung aus etwas Sonne und vielen Wolken begleitet uns da durch den Dienstag im Sauerland. Schauer und Gewitter sind zum größten Teil durchgezogen, bei Höchstwerten von gerade so 21 Grad. Wir liegen zum Beispiel bei 19 Grad in Hallenberg-Braunshausen und 21 Grad sind es in Arnsberg-Üntrop. Morgen kämpft sich dann der Sommer wieder so ein klein wenig zurück. Gibt kaum noch Schauer und mehr Sonne bei bis zu 26 Grad in den Tälern und bis zu 20 auf den Bergen. Der Radio Sauerland Verkehr, dann noch ein kleinerer Stau, einmal zwischen Meschede Berge und Eslohe-Wennolthausen. Da braucht ihr gerade 10 Minuten mehr, wenn ihr da in Richtung Wennolthausen unterwegs seid. Ansonsten noch 4 Blitzer, einmal am Soppesee, da auf Höhe der Taucherbucht. Da müsst ihr in Fahrtrichtung Amica aufpassen, dann noch in Winterberg-Silbach in der Ortsdurchfahrt, beide Richtungen. Und noch in Meschede auf der B55 Richtung Hennesee, da steht ein Blitzeranhänger. Und ebenfalls steht auch ein Blitzeranhänger in Hallenberg, da auf Höhe des Freibads und der blitzt in Fahrtrichtung zwischen. So, das war's jetzt. Falls ihr noch was entdeckt, ruft gern durch. 0800 101 68 39 ist die kostenlose Verkehrshotline von uns. Allen da draußen eine gute und sichere Fahrt.
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4: Ich habe gestern vor meinem Fernseher die Anspannung kaum noch ausgehalten. Spanien hat bei der Fußball-WM 0:0 gegen Kap Verde gespielt. Spanien Platz 3 der FIFA-Weltrangliste, Kap Verde Platz 64. Und ich sag ehrlich, ich gönn's den Spaniern auch richtig, ne? Nach der Fußball-EM, ne? Wo sie uns da aus dem Turnier wirklich rausgekegelt haben. Und das mit dem Handspiel, ne? Laurinho hier mit Musik. Die kommt jetzt von Take That Back for Good im besten Mix.

Cynical von Two Colors war das hier bei Radio Sauerland. Und als nächstes, da habe ich was von Alex Warren für euch. Ordinary kommt jetzt und der Song ist der Beweis, egal wie schlimm es jetzt im Leben läuft, irgendwann wird alles wieder gut. Alex Warren, der ist mit 17 von zu Hause abgehauen, war zeitweise obdachlos und hat sich dann mit YouTube-Videos zurück ins Leben gekämpft und dann halt 2025 Ordinary rausgehauen. War sein endgültiger Durchbruch, jetzt tourt er halt mit solchen Songs durch die Weltgeschichte und deswegen, jetzt ist er hier für euch. Alex Warren mit Ordinary für euch im besten Mix.

0: Sia Never Give Up hier bei Radio Sauerland und in Schmallenberg-Lenne. Da dürfte die Anspannung gerade besonders groß sein. In diesen Minuten ist da nämlich eine Jury unterwegs und die bewertet, wie fit für die Zukunft das Schmallenberger Dorf ist. Lenne nimmt nämlich am Bundeswettbewerb Unser Dorf hat Zukunft teil und könnte sich, wenn die Jury jetzt nicht allzu viel zu meckern hat, den Titel Bundesgolddorf sichern. Unsere Radio Sauerland-Reporterin Luisa Nieder ist in diesen Minuten live beim Dorfrundgang der Jury dabei. Luisa, wie schlägt sich Lenne denn bisher?
1: Also bisher lässt sich das tatsächlich noch gar nicht so gut einschätzen. Die Jury ist auf jeden Fall da, der Rundgang läuft. Wir stehen gerade noch auf dem Kirchplatz. Hier wird auch gerade schon super viel erzählt. Deswegen muss ich auch gerade ein bisschen leiser sein und darf gerade nicht stören. Der Ortsvorsteher erzählt hier gerade schon, was genau Lenne so fit für die Zukunft macht, was hier alles schon entstanden ist. Und ich habe jetzt auch mal versucht, die Jury so ein bisschen zu beobachten. Die haben auf jeden Fall alle so ein Klemmbrett in der Hand und machen sich fleißig Notizen. Und ansonsten sehen die alle erstmal sehr freundlich und interessiert aus. Aber gut, die dürfen sich natürlich jetzt noch nicht so viel anmerken lassen. Immerhin fällt die Entscheidung ja leider noch nicht heute. Ich beobachte das auf jeden Fall weiterhin für uns. Und jetzt scheint es so, als würde es weiter Richtung Mehrgenerationenspielplatz gehen.
0: Danke dir für die Infos, Luisa. Hört sich doch erstmal so an, als würde bisher alles glatt laufen. Die Jury sagt übrigens Anfang Juli Bescheid, ob Lenny jetzt neues Bundesgolddorf wird. Daumen sind hier im Studio jetzt schon gedrückt. Laurignon hier. Wir machen jetzt direkt mit Musik weiter. Von Nick Kershaw, The Riddle, für euren Dienstag mit uns.

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Ihr hört Radio Sauerland am Dienstagnachmittag und wow, das Ding ist echt unkaputtbar. Am Wochenende ist hier ein Blitzeranhänger am Mescheder Ortsausgang mit Molotow-Cocktails abgeworfen worden. Jetzt denken sich viele, mich eingeschlossen, okay, der wird jetzt erstmal für längere Zeit keine teuren Fotos mehr schießen, aber denkste, der funktioniert noch und blitzt fleißig weiter, hat uns der Hochsauerlandkreis heute bestätigt. Jetzt hat die Polizei übrigens nochmal bekannt gegeben, in dieser Nacht hat es wieder einen Brand in der Nähe des Blitzeranhängers gegeben. Ob der jetzt im Zusammenhang mit dem Molotow

Cocktailwurf steht, sollen jetzt die Ermittler der Kripo klären. Und hey, da wir schon beim Thema Blitzer sind, gerade noch im Frischer reingekommen, steht in Marsberg auf Höhe des Rathauses und blitzt stadteinwärts.

0: This Feeling von den Lost Frequencies war das hier bei Radio Sauerland. Und hey, es dauert nicht mehr lange bis zum Rainbow Festival. Nächste Woche Samstag ist schon soweit. Und ich sag's euch, das wird eine unglaubliche Party. Allein schon, wenn man sich das Line-Up anschaut. Felix Jehn, Kamrat, Kasala und. Kollege Jonas Mikulajczak stellt euch jetzt eine weitere Truppe vor. So viel kann ich verraten, es wird eine kleine Zeitreise.
1: Wenn man sich fragt, wie die deutschen 2000er klingen, dann müssen die No Angels immer Teil der Antwort sein. Der erste Schritt zum Erfolg war die deutsche Castingshow Popstars. Die damals noch 5 Sängerinnen konnten sich gegen Tausenden von anderen Bewerberinnen durchsetzen. Sie sollten die No Angels zur nächsten großen Girlgroup machen und der Plan ging auf. Ihre Debütsingle Daylight in Your Eyes raste direkt auf jegliche deutsche Platz 1 Platzierung und bis heute können die No Angels nicht anders als den Song zu ehren.
2: Wir eröffnen tatsächlich unsere Konzerte mit Daylight, weil wir diesen Leuchten in den Augen bei den Menschen sofort mit dem ersten Ton erleben wollen. Wir sind so glücklich, dass wir sowas in der Musikgeschichte Deutschland hinterlassen haben und weiterhin auf der Bühne bringen können.
1: Aber die No Angels sind alles andere als ein One-Hit-Wonder. Auf dem europäischen Festland war keine Girlgroup so erfolgreich wie sie. 4 Nummer-1-Hits, 4 Nummer-1-Alben und etliche Preise. Mit ihnen kommt auf das Rainbow Festival nicht nur eine riesige Portion gute Laune, sondern auch ein Stück 2000er-Feeling.
2: Ich glaube, wir haben in den 2000er vor allem, klar, musikalisch sowieso, aber auch sehr viel mit unserem Style Menschen bewegt. Sandy hat den Arsch geweiht. Also das gehörte ja zu den 2000er.
3: Und
2: ja.
3: Bauchnabel-Piercing.
1: Also kommt vorbei am 27. Juni zum Rainbow Festival in Köln und feiert mit uns die No Angels, die 2000er, feiert den Sommer und eine bunte Musikwelt.
0: Ihr hört schon, die No Angels machen jetzt hier direkt weiter. Daylight in Your Eyes im besten Mix.

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1: Mit Malte Albrecht, guten Tag. Künstliche Intelligenz gehört für viele Menschen längst zum Alltag, ob privat oder im Beruf. KI wird immer häufiger genutzt. Jetzt soll sie auch Lehrkräfte und Schulleitungen in NRW unterstützen und vor allem entlasten. Das Schulministerium hat dafür mehrere neue KI-Assistenten freigeschaltet. Sie sollen zum Beispiel beim Schreiben von Elternbriefen oder Fragen zum Schulrecht helfen. Die Lehrergewerkschaft VBE findet die Pläne grundsätzlich gut. Sie mahnt aber, dass die Entlastungen am Ende auch wirklich im Schulalltag ankommen müsse. Aus dem Landtagsstudio berichtet Rossi Nasjandi.
2: Mit den neuen KI-Assistenten will das Land den Verwaltungsaufwand an Schulen verringern. Die KI soll zum Beispiel bei der Vorbereitung von Elternabenden, bei mehrsprachigen Elternbriefen und bei schulrechtlichen Fragen helfen. Auch Medienkonzepte und Unterrichtsmaterialien können mit Hilfe der KI überprüft und entwickelt werden. Schulministerin Feller betont, dass die Systeme speziell für den Schulgebrauch entwickelt wurden und auf die geltenden Vorschriften im Land zurückgreifen.
3: Diese KI-Assistenten, die wir jetzt den Schulen zur Verfügung stellen, haben wir selber kreiert im Ministerium. Das heißt, sie nehmen Bezug auf Rechtsform, auf Grundlagen, gerade auch NRW-spezifisch. Das macht sie auch besonders reizvoll, finde ich.
2: Nach Angaben des Ministeriums laufen die Anwendungen in einer geschützten Infrastruktur der Länder. Der Verband Bildung und Erziehung begrüßt die digitalen Hilfen, warnt aber davor, KI als Lösung für den Personalmangel zu sehen. Digitale Werkzeuge könnten zwar entlasten, Fachkräfte könnten sie aber nicht ersetzen.
1: Und jetzt weitere Meldungen in der Zusammenfassung. In 2 Wochen läuft der Tankrabatt der Bundesregierung aus und die Monopolkommission zieht schon eine erste Bilanz. Demnach kam die Steuersenkung nicht komplett bei den Autofahrern an. Von den knapp 17 Cent pro Liter seien zwischen 15 und 16 Cent weitergegeben worden. Damit seien bis zu 200 Millionen Euro nicht bei den Verbrauchern angekommen. US-Präsident Trump will die derzeit ausgesetzten Sanktionen gegen russische Ölexporte bald wieder in Kraft setzen. Das hat er beim G7-Gipfel in Frankreich angekündigt. Er wies darauf hin, dass durch die Einigung mit dem Iran jetzt das Öl wieder fließe, das aus der Golfregion über die Straße von Hormus auf den Weltmarkt komme. Die AfD baut ihren Vorsprung in der Wählergunst weiter aus. In einer aktuellen YouGov-Umfrage kommt die Partei auf 29%. Sie liegt damit 9 Punkte vor der Union, die auf 20% fällt. Die Grünen erreichen 14, SPD und Linke jeweils 12%. Die FDP kommt auf 5%, während das BSW mit 4% weiter unter der 5%-Hürde bleibt. Einige von uns kennen es wahrscheinlich. Man steht in der Eisdiele oder am Kiosk und will mal eben mit Karte zahlen. Dann heißt es aber immer noch oft nur Bargeld. Und das nervt immer mehr Menschen. Das zeigt eine neue Umfrage des Digitalverbands Bitkom. Demnach sind inzwischen 84% der Befragten dafür, dass alle Geschäfte gesetzlich dazu verpflichtet sein sollten, digitales Bezahlen anzubieten. Vor einem Jahr waren erst 70% der Meinung. Laut Bitkom bezahlen bei uns inzwischen immer weniger Menschen mit Scheinen und Münzen, sondern lieber mit Karte oder Smartphone. Das gilt übrigens für alle Altersklassen. Und das waren die Nachrichten mit Malte Albrecht.
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4: Viele Wolken sind da gerade noch am Himmel unterwegs. Ab und zu gibt's aber auch mal Auflockerungen mit ein bisschen Sonne bis in den Abend rein. Und Schauer und Gewitter sind gar nicht mehr angesagt bei Temperaturen knapp über der 20-Grad-Marke in den Tälern. Aktuell messen wir zum Beispiel 18 Grad in der Winterberger Innenstadt und 20 Grad in Marsberg-Essentow. Morgen starten wir dann auch erstmal wieder mit Wolken in den Tag rein. Im Laufe des Tages kommt aber immer öfter die Sonne raus und die Temperaturen klettern auf bis zu 26 Grad am Nachmittag. Der Radio Sauerland Verkehr, da gibt es einen Stau auf der B229 in Hüsten. Da müsst ihr gerade 10 Minuten mehr einplanen, wenn ihr in Richtung Autobahn wollt. Außerdem gibt es noch einen Stau in Warstein. Ortsdurchfahrt kurz vor der Baustelle, müsst ihr gerade 5 Minuten mehr einplanen, wenn ihr da in Richtung Meschede unterwegs seid. 4 Blitzer gibt es außerdem, einmal in Marsberg, Höhe des Rathauses. Da müsst ihr stadteinwärts aufpassen. Am Sorpesee steht noch einer auf Höhe der Taucherbucht. Der blitzt in Fahrtrichtung Amecke. Und dann habe ich noch die beiden Blitzeranhänger für euch. Einmal Meschede auf der B55, Fahrtrichtung Hennes. Und noch in Hallenberg auf Höhe des Freibads, der Blitz in Fahrtrichtung Zischen. So, das war's jetzt, falls ihr noch irgendetwas auf eurem Weg entdeckt. Staus, Blitzer, andere Verkehrsstörungen, gebt ihr uns gerne weiter. Das geht per WhatsApp. Die passende Nummer haben wir euch notiert auf radiosauerland.de.
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4: Ich bin jetzt schon ganz schön aufgeregt. Für mich geht's ab dem Wochenende auf eine Alpenüberquerung. 13 Etappen von Deutschland nach Italien und ich sag mal so, klar freue ich mich. Aber wenn es schlecht läuft, ne, da verpasse ich das letzte WM-Gruppenspiel der deutschen Nationalmannschaft und ein mögliches 16-Tel-Finale. Ja, das habe ich in der Planung nicht wirklich bedacht. Laurin John hier mit Musik von Alle Farben. Baby Goodbye für euren Dienstag. 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

0: Ihr hört Radio Sauerland am Dienstagnachmittag mit mir, Laurin John. Und so eine kleine Auszeit, die kann einem manchmal richtig, richtig gut tun, ne? Nach fast 4 Jahren kreativer Pause ist der Kölner Reggae-Star Gentleman mit neuer Musik zurück. Die Pause war ja nötig, hat er in einem Interview erzählt. Aus ihm heraus kam keine neue Musik mehr nach. War halt eher schwer für ihn zu ertragen, aber...
1: Dann kam aber mit dieser Akzeptanz dann irgendwann auch wieder der Wunsch zurück, neue Musik zu machen. Und das Album ist, mit so einer gewissen spielerischen Leichtigkeit entstanden, ohne Druck und Deadline. Und also ich liebe wirklich jeden dieser 17 Songs und freue mich jetzt tierisch drauf, das Baby in die Welt zu lassen.
0: Und die ganzen Songs, die bekommen wir Ende August auf seinem neuen Album Gratitude zu hören. Die erste Single daraus, die gibt's schon jetzt und er hat sich dafür jemanden dazugeholt. Michael Patrick Kelly, die zwei sind seit ihrer gemeinsamen Zeit bei Sing Mein Song gut befreundet, haben sich auf Mallorca im Studio getroffen und den Song Wildfire zusammen erschaffen, was man halt so macht, ne? Songthemen, Menschlichkeit und Nächstenliebe, also sozusagen Sommervibes mit Haltung. So. Hier jetzt für euch.
1: Hallo, hier ist Gentleman.
2: And here is Michael Patrick Kelly.
1: Und ihr hört jetzt unseren neuen gemeinsamen Song
2: Wildfire. Viel Spaß.

Dem war es ein Ohrwurm. I Like The Way You Kiss Me von Artemis war das hier bei Radio Sauerland für euch. Und wir müssen hier jetzt mal über unsere Heimat quatschen. Da leben nämlich immer weniger Menschen, haben die Landesstatistiker heute bestätigt. An der Stelle gehen dann nochmal Grüße raus nach Schmallenberg. Die Kommune ist nämlich die einzige im HSK, in der mehr Menschen leben als noch im Jahr zuvor. Zum Vergleich, allein in Arnsberg haben Ende 2025 rund 400 Menschen weniger gelebt als noch 2024. Hört ihr auch gleich noch mal mehr zu in den Top-Meldungen aus dem Sauerland um 4:30.

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0: Die Imagine Dragons, Whatever It Takes, war das hier bei Radio Sauerland. Um 16:30 bedeutet, ihr bekommt jetzt die wichtigsten Infos aus unserem Sauerland. Die Topmeldung von hier hat Sören Sölter für uns. Schönen guten Tag.
1: Guten Tag. Neue Zahlen der NRW-Landesstatistiker zeigen, dass die Bevölkerungszahl bei uns im Sauerland weiter schrumpft. Arnsberg als größte Kommune bei uns hatte Ende letzten Jahres rund 74.500 Einwohner. Das war ein Minus von rund 400 im Vergleich zum Jahr davor. Auch in vielen anderen Städten und Gemeinden ist die Einwohnerzahl letztes Jahr gesunken. Einzige Ausnahme ist Schmallenberg. Dort gab es ein leichtes Plus. Die kleinste Kommune in NRW ist nach wie vor Hallenberg. Mit knapp 4.300 Einwohnern waren es letztes Jahr auch noch mal etwas weniger als im Jahr davor. Nachdem am vergangenen Wochenende Unbekannte in Meschede Molotow-Cocktails auf einen Blitzeranhänger geworfen haben, hat es in der Nähe einen weiteren Vorfall gegeben. In der vergangenen Nacht ist es laut Polizei nicht weit von dem Anhänger zu einem kleinen Brand gekommen. Ein Zeuge hatte ihn bemerkt und gelöscht. Die Polizei fand anschließend verbranntes Plastik und Scherben. Ob es einen Zusammenhang zur Tat vom Wochenende gibt, will jetzt die Kripo rausfinden. Der Blitzeranhänger bleibt derweil an seinem aktuellen Standort. Laut Kreis ist er nach wie vor einsatzbereit. Das waren die Top-Meldungen aus dem Sauerland mit Sören Sölter. Mehr Nachrichten findet ihr auf radiosauerland.de und in unserer App. Das Wetter hat jetzt Laurin John.
0: Genau, viele Wolken sind da gerade noch am Himmel unterwegs. Ab und zu gibt's aber auch mal ein paar kleinere Auflockerungen mit ein bisschen Sonne mittendrin. Schauer oder Gewitter sind jetzt bis in den Abend rein nicht mehr angesagt bei Temperaturen ja knapp über der 20-Grad-Marke in den Tälern. Wir messen zum Beispiel 18 Grad in Winterberg Elkeringhausen und 20 Grad in Marsberg-Beringhausen. Und morgen, da starten wir auch wieder mit vielen Wolken in den Tag rein. Im Laufe des Tages wird's aber immer freundlicher. Da kommt nämlich öfter die Sonne raus und wir erreichen Höchstwerte von 26 Grad. Der Radio Sauerland verkehrt da weiterhin Stau in Hüsten auf der Arnsberger Straße Fahrtrichtung Autobahn. Da braucht ihr gerade ungefähr 15 Minuten länger. Und weiterhin auch Stau in Warstein in der Ortsdurchfahrt, da kurz vor der Baustelle, da immer noch plus 5 in Fahrtrichtung Meschede. Dafür gibt es aber nur noch 3 Blitzer. Einmal in Marsberg auf Höhe des Rathauses, da müsst ihr in Richtung Stadteinwärts aufpassen. Und noch die Blitzeranhänger in Meschede auf der B55 Fahrtrichtung Hennesee und in Hallenberg Höhe Freibad in Fahrtrichtung Zwischen. So, das war's jetzt, falls ihr noch irgendetwas entdeckt. Das können Staus sein, können Blitzer sein, können auch gerne andere Verkehrsstörungen sein. Sagt uns Bescheid, per WhatsApp zum Beispiel. Die Nummer findet ihr auf radiosauerland.de oder ihr klingelt kurz durch. 0800 101 68 39 ist die Nummer und das ist unsere kostenlose Verkehrshotline.
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0: Also jetzt noch ein kleiner Wachmacher. Den würde ich jetzt nehmen, ne? Vor allem jetzt um die Uhrzeit, so 16.30 Uhr, noch ein bisschen nachmittagstief. Und so ein Wachmacher von Bibi Rexer, den nehmen wir doch gleich doppelt. Ne? Eine richtige Clubnummer habe ich für euch am Start. New Religion heißt der. Laurin Jo, mein Name. Genießt den Dienstag mit uns.

Radio Sauerland hier für euren Dienstagnachmittag und heute Morgen. Da mussten Polizei und Feuerwehr zum Sorpesee ausrücken. Der Grund, Zeugen hatten da ein altes Surfboard entdeckt, was da halt herrenlos über den See getrieben ist. Erster Gedanke natürlich, wo ist der Besitzer? Befindet der sich vielleicht in einer Notlage? Deswegen hat die Feuerwehr direkt mit einer Drohne den See abgesucht. Außerdem wurde bei den umliegenden Campingplätzen nachgefragt, ob irgendjemand da vermisst wird. Ja gut, nach rund einer Stunde wurde der Einsatz dann abgebrochen. Die Polizei sagt halt, es kommt an unseren Seen immer mal wieder vor, dass sich so ein Board gerne mal selbstständig macht. Gut, dass aber trotzdem mal nachgeschaut wurde, finde ich. Laurin John hier mit

0: Post Malone war das mit Chemical hier bei Radio Sauerland. Und unser Dorf hat Zukunft. Das sagen die Leute aus Schmallenberg-Lenne. Die sind nämlich im gleichnamigen Bundeswettbewerb vertreten. Zuletzt hat Lenne schon im Kreis- und Landeswettbewerb abgeräumt. Und jetzt tritt das Dorf gegen ganz viele andere Dörfer aus Deutschland an. Deshalb ist er knapp 3 Stunden eine Jury in Lenne unterwegs und nimmt mal alles ganz genau unter die Lupe da. Michael Rickert ist der Ortsvorsteher und hatte bereits im Vorfeld schon einiges zu tun.
1: Wir haben also in den letzten Wochen zweimal eine Generalprobe durchgeführt und haben so getan, als ob die Jury schon bei uns wäre. Und sind eigentlich zu dem Schluss gekommen, dass wir schon ganz gut aufgestellt sind. Wir werden also die 3 Stunden auch brauchen.
0: Dann hoffe ich mal, dass bisher alles glatt gelaufen ist. Ne? Bei dem Wettbewerb, da geht es übrigens darum, das Dorf möglichst fit für die Zukunft zu machen. Deshalb haben die Lenner der Jury heute mehrere Punkte im Dorf gezeigt. Also zum Beispiel einen neuen Dorfmittelpunkt oder einen Mehrgenerationen-Spielplatz. Vor dem Termin ist da natürlich auch die Nervosität angestiegen.
1: Wir freuen uns, dass der große Tag dann auch da ist. Klar, aufgeregt ist man auch ein bisschen, keine Frage. Es ist ja auch was ganz Besonderes. Wir sind auf Bundesebene und Lenne war vor gut 30 Jahren das letzte Mal an diesem Punkt angekommen.
0: Genauer gesagt, im Jahr 1998, da war Lenne schon mal Bundessilberdorf. Und ich finde, es wäre doch mal wieder wirklich höchste Zeit für eine neue Medaille, oder? Bis zur Entscheidung dauert es aber noch ein wenig. Die wird erst Anfang Juli bekannt gegeben. Die Daumen sind auf jeden Fall gedrückt, Leute. Laurin John hier mit Musik von Ich und Ich von selben Stern. Jetzt am besten.

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1: Mit Malte Albrecht, guten Tag. Für viele ist bei der Fußball-WM in diesem Jahr Frankreich der Topfavorit. Heute Abend greift der Vize-Weltmeister ins Turnier ein. In der Nacht bestreitet dann auch Titelverteidiger Argentinien sein erstes Gruppenspiel. Insgesamt stehen 4 Partien auf dem Programm. Aus dem WM-Studio berichtet Nico Hartmann.
2: Bis auf die deutsche Mannschaft haben sich bisher alle Favoriten bei ihren Auftaktpartien richtig schwer getan. Die nächste Chance, diesen Trend zu widerlegen, haben ab 21 Uhr zunächst die Franzosen mit ihrer Superoffensive um Weltfußballer Dembélé, Bayern-Spieler Olise und Kylian Mbappé gegen den Senegal, der zum Besten gehört, was Afrika fußballerisch zu bieten hat. Es ist eine Wiederholung des Auftaktspiels der WM 2002, das damals der Senegal sensationell gegen die Franzosen gewann und bis ins Viertelfinale stürmte. Auch der Titelverteidiger Argentinien will ab 3 Uhr deutscher Zeit einen gelungenen Start ins Turnier hinlegen, und zwar gegen Algerien mit dem fast 39-jährigen Lionel Messi, der immer noch trotz mangelnder Schnelligkeit viel Klasse mitbringt. Zuvor wird der erste Auftritt von Erling Haalands Norwegern mit Spannung erwartet. Um 0 Uhr spielen sie in Boston gegen den Irak. Für Frühaufsteher steht morgen ab 6 Uhr noch die Partie Österreich gegen Jordanien an. Das WM-Debüt von Trainer Ralf Rangnick steigt in San Francisco.
1: Und jetzt weitere Nachrichten in unserer Zusammenfassung. Die G7-Staaten haben bei ihrem Gipfel in Frankreich beschlossen, den Druck auf Russland im Ukraine-Krieg weiter zu erhöhen. Unter anderem soll es neue Sanktionen auf russisches Öl und Gas geben, hieß es aus Diplomatenkreisen. Außerdem soll US-Präsident Trump Kreml-Chef Putin zu einem Abkommen mit der Ukraine aufgefordert haben. In Berlin ist ein neues Abwehrzentrum gegen hybride Bedrohungen an den Start gegangen. Bundesinnenminister Dobrindt will Deutschland damit besser vor Cyberangriffen, gezielten Fake-News-Kampagnen und Sabotage schützen. Polizei, Nachrichtendienste und andere Behörden sollen sich absprechen und austauschen, um im Ernstfall schneller reagieren zu können. Fast jedes zweite Kind auf der Welt ist mindestens 3 Folgen der Klimakrise ausgesetzt. So steht es im aktuellen Kinder-Klimakrisenbericht von UNICEF. Besonders häufig betroffen sind demnach Kinder von Dürre, extremer Hitze und Hitzewellen. Auch in Deutschland erleben fast alle Kinder mindestens eine dieser Klimafolgen. Sie profitieren aber von einer guten Gesundheitsversorgung. Kaputte Glasscheiben, Schmierereien oder die defekte Bank am Bahnsteig. So etwas soll bei der Deutschen Bahn bald deutlich schneller beseitigt werden. Das Unternehmen setzt dafür künftig bundesweit 44 mobile Handwerkerteams ein. Rund 200 neue Mitarbeiterinnen und Mitarbeiter sollen sich gezielt um Schäden an den Bahnhöfen kümmern. Das Ganze ist Teil eines Programms für mehr Sauberkeit und Sicherheit. Das läuft schon seit Januar. Neben den Handwerkerteams gehören dazu unter anderem auch mehr Sicherheitskräfte an ausgewählten Bahnhöfen und umfangreiche Reinigungsaktionen. Und das waren die Nachrichten mit Malte Albrecht.
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4: Am späten Nachmittag und Abend wechseln sich die Wolken, blauer Himmel und Sonne munter ab. Regen soll jetzt erstmal keiner mehr runterkommen und auch Gewitter bleiben aus. Bei Höchstwerten von bis zu 21 Grad in den Tälern. Wir kommen zum Beispiel noch auf 18 Grad in Mederbach-Tittmeringhausen. 19 Grad sind es bei euch im Bestwig-Ostwig. Morgen wird es dann wieder ein bisschen sommerlicher bei uns. Wird nochmal wärmer, gibt weniger Regen und mehr Sonne bei Werten rund um die 25 Grad Marke in den Tälern. Der Radio Sauerland Verkehr, da immer noch Stau in Hüsten auf der Arnsberger Straße. Braucht ihr immer noch 10 Minuten länger, wenn ihr in Richtung Autobahn wollt. Außerdem weiterhin Stau in Warstein in der Ortsdurchfahrt, da kurz vor der Baustelle plus 5 in Fahrt Richtung Meschede. 4 Blitzer gibt es außerdem auch noch, einmal in Winterberg zwischen in der Bushaltestelle, dann noch im Marsberg auf Höhe des Rathauses, der Blitz statt 1 März und noch die beiden Blitzeranhänger Meschede auf der B55 Fahrt Richtung Hennesee und Hallenberg auf Höhe des Freibads in Fahrt Richtung Zwischen. So, das war's jetzt. Falls ihr noch irgendetwas entdecken solltet, ruft gern kurz durch. 0800 101 68 39 ist die Nummer. Und das ist die Verkehrshotline von uns. Und die ist für euch kostenlos. Allen da draußen eine gute und sichere Fahrt.
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4: So, ihr werdet jetzt hier direkt verzaubert. Also zumindestens, wenn es nach dem Songtitel geht. Dua Lipa. Houdini spiele ich euch für den Weg in Richtung Feierabend. Laurin John hier, schönen Dienstag wünsche ich euch mit uns im Ohr.

0: Ihr hört Radio Sauerland am immer wieder, ja, grauen Dienstagnachmittag. Und an genau solchen Tagen, da ist es wirklich wichtig, sich ins Gedächtnis zu rufen, hey, nicht mehr lang, dann ist Wochenende. Vor allem, wenn der Sommer dann wieder zurück zu uns kommt. Ab Donnerstag liegen wir in den Sauerländer Tälern ja fast durchgehend bei so knapp 30 Grad. Und dieses Königswetter, das freut nicht nur uns, sondern auch unsere Wetterbauerin Marie vom Tiggishof aus Arnsberg-Einkhausen.
1: Rotkohl und Wirsing und Porree und unsere Melonen kommen jetzt auch endlich in den Boden. Da haben wir jetzt noch ein bisschen mit gewartet, weil es jetzt so kühl war. Aber wenn es jetzt warm wird, dann können die auch super nach draußen aus dem Gewächshaus raus.
0: Ja, hört sich doch an, als wäre da sehr produktive Arbeit am Start. Übrigens, kleine Vorwarnung, ab Freitag besteht bei uns im Sauerland wieder Gewittergefahr. Aber keine Sorge, die sommerlichen Temperaturen bleiben uns noch bis Montag erhalten. Also sprich, Sommer-Comeback und viel Freibadwetter. Sehr gut. Laurignon hier mit frischer Musik. To love somebody. So, von Holly Humberstone, jetzt im besten Mix.

0: Love Me Like You Do von Ellie Goulding hier bei Radio Sauerland. Und hier geht's jetzt um Badewannen. Eine Riesenmenge an Badewannen, also in den Sauerländer Talsperren, sind im Moment rund 30 Millionen Kubikmeter Wasser mehr drin als noch vor einem Jahr. So, und das entspricht halt einer Wassermenge von 120 bis 200 Millionen vollen Badewannen. Ja, Grund für das viele Wasser ist unter anderem der regenreiche Mai, sagt der Ruhrverband. So, und was jetzt noch bei uns im Sauerland wichtig ist, hört ihr gleich nochmal in unseren Top-Meldungen um 5:30.
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0: Die Cutting Crew, Died in Your Arms, war das hier bei Radio Sauerland. Und mittlerweile 5:30 bedeutet, ihr bekommt jetzt die wichtigsten Infos aus unserem Sauerland. Die Top-Meldung von hier hat Sören Sölter für uns. Schönen guten Tag.
1: Guten Tag. Im Sauerland leben immer weniger Menschen. Der Bevölkerungsrückgang macht sich auch bei uns seit Jahren bemerkbar. Mit Ausnahme von Schmallenberg haben alle Sauerländer Kommunen zuletzt Einwohner verloren. Die NRW-Landesstatistiker haben dazu heute aktuelle Zahlen vorgelegt. Den größten Verlust an Einwohnern hatte Arnsberg. Dort lebten Ende 2025 rund 74.500 Menschen und damit etwa 400 weniger als ein Jahr zuvor. Mit knapp 4.300 Einwohnern bleibt Hallenberg weiterhin die kleinste Kommune in NRW. Die Talsperren in der Region sind aktuell besser gefüllt als vor einem Jahr. Fast 30 Millionen Kubikmeter Meerwasser haben sie gespeichert, heißt es vom Ruhrverband, der unter anderem den Henne-, Sorpe- oder Möhnesee bewirtschaftet. Ein Grund: der Mai hatte viel Regen gebracht und damit auch den eher trockenen April ausgeglichen. Das Frühjahr war insgesamt relativ warm. Laut Ruhrverband gehörte es zu den 10 wärmsten seit Beginn der Wetteraufzeichnungen. Ist es heiß und trocken, müssen Talsperren Wasser in die Flüsse abgeben. Bei Starkregen müssen sie Wasser aufnehmen. Das waren die Top-Meldungen aus dem Sauerland mit Sören Sölter. Mehr Nachrichten gibt's auf radiosauerland.de und in unserer App. Das Wetter hat jetzt Laurin John.
0: Am späten Nachmittag und Abend wechseln sich die Wolken, der blaue Himmel und die Sonne munter ab. Regen soll jetzt keiner mehr runterkommen, bei Höchstwerten von immer noch bis zu 21 Grad in den Tälern. Wir kommen zum Beispiel auf 18 Grad gerade im Bestwig-Ramsbeck, 19 sind's in Medebach-Oberschledern. Morgen wird's dann wieder nochmal ein Tucken sommerlicher bei uns, wird nämlich wärmer, gibt weniger Regen und mehr Sonne. Bewerten rund um die 25 Grad Marke in den Sauerländer Tälern. Der Radio Sauerland Verkehr, da die gute Nachricht, der Stau in Hüsten hat sich aufgelöst, dafür gibt es den Stau in Warstein immer noch, genauer gesagt in der Ortsdurchfahrt kurz vor der Baustelle. Da braucht ihr jetzt 5 Minuten mehr, wenn ihr in Richtung Zentrum unterwegs seid. Ansonsten noch die 3 Blitzer, Winterberg zwischen, da wird gelasert in der Bushaltestelle, außerdem noch die Blitzeranhänger, Meschede B55, Fahrtrichtung Hennesee und Hallenberg, Höhefreibad, Fahrtrichtung zwischen. So, das war's jetzt. Falls ihr es noch irgendwas entdeckt, das können Staus sein, können Blitzer sein, kann gerne auch eine andere Verkehrsstörung sein, gebt uns die weiter per WhatsApp. Die Nummer steht auf radiosauerland.de.
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0: Mit mir, Laurin John, und ich habe jetzt nochmal was mitgebracht, damit wir uns nochmal so ein bisschen mehr aufs kommende Sommerwochenende freuen können. Also, wenn es nach dem Songtitel geht, trifft zu, und es ist einfach auch ein 90er-Klassiker. Also, Friday I'm in Love von The Cure spiele ich euch jetzt im besten Leben.

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1: Optimist von Nico Santas war das hier neu bei Radio Sauerland und in Schmallenberg-Lenne heißt es jetzt erstmal aufatmen. Da war ja gerade eine Jury vor Ort und hat Lenne ganz genau unter die Lupe genommen, 3 Stunden lang. Und zwar beim Bundeswettbewerb Unser Dorf hat Zukunft. Und wir haben mal versucht, die Jury so ein bisschen auszuquetschen, wie es ihnen so jetzt gefallen hat. Hans-Jörg Birner ist der Vorsitzende.
2: Es ist schon bemerkenswert, wie die Lenne zusammenhalten und welche Ideen sie haben. Und diese Eigeninitiative, die ist bewundernswert.
1: Ja, also irgendwie so richtig auf den Punkt kommen wollte er jetzt irgendwie nicht. Aber es klingt zumindest erstmal ganz gut. Vielleicht konnte Lenne ja doch bleibenden Eindruck hinterlassen. Hans-Jörg Birner kannte unsere Region nämlich vorher nicht.
2: Ich war noch nicht im Sauerland, aber eine wunderbare Landschaft und sehr nette Menschen.
1: Scheinbar ein Mann der kurzen Worte. Aber gut, er darf noch nichts verraten. Die Jury fällt jetzt noch. Nee. Nochmal von vorne. Die Jury fährt jetzt nämlich noch bis Ende Juni durch Deutschland und guckt sich die anderen 25 Dörfer an. Am 1. Juli fällt dann erst die finale Entscheidung. Und mehr zu diesem Bundeswettbewerb. Unser Dorf hat Zukunft. Und wie Lenne sich geschlagen hat, hört ihr morgen früh ab 6 bei meiner Kollegin Caroline Linke.

Belong Together von Mark Ember war das hier bei Radio Sauerland. Laurinho, mein Name, 17:45 mittlerweile, bedeutet für mich gleich Feierabend machen. Sebastian Pulli ist um 17:45 hier im Studio am Start und zum Abschied habe ich was von Lady Gaga mitgebracht. Alejandro, für euren Weg in Richtung Feierabend.

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1: Mit Nico Hartmann. Für Ralf Rangnick geht am frühen Morgen ein langjähriger Traum in Erfüllung. Der frühere Schalker, Hoffenheimer und Leipziger Trainer, der vor der WM seinen Vertrag als österreichischer Nationaltrainer nochmals verlängerte, bestreitet im Alter von 67 Jahren dann gegen Jordanien sein erstes WM-Spiel als Coach. Außerdem spielen am Abend und in der Nacht Frankreich gegen den Senegal, Irak gegen Norwegen und Titelverteidiger Argentinien mit Lionel Messi trifft auf Algerien.
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2: Mit Malte Albrecht. Schönen guten Abend. Heute in 2 Wochen läuft der Tankrabatt aus. Und das unabhängige Beratungsgremium der Bundesregierung, die Monopolkommission, findet das gut. Thorsten Adolfs aus der Nachrichtenredaktion. Warum begrüßt denn die Kommission das Ende der Steuerentlastung?
3: Ja, die Experten sagen, solche Eingriffe in die Preise sind extrem teuer und sie funktionieren nur so lala. Das Problem beim Tankrabatt war, dass die Ersparnis oft gar nicht komplett bei den Autofahrern an der Zapfsäule angekommen ist. Je nachdem, wo man wohnt, hat sich der Rabatt unterschiedlich stark ausgewirkt. Im Nordwesten war die Ersparnis am höchsten und im Süden am geringsten. Deshalb ist es besser, so die Monopolkommission, wenn der Markt jetzt wieder ohne diesen staatlichen Eingriff funktioniert. Zumal der Tankrabatt den Staat im Mai und Juni insgesamt 1,6 Milliarden Euro gekostet hat.
2: Wo ist das Geld denn hängen geblieben?
3: Die Steuersenkung kam zuerst bei den Raffinerien und Großhändlern an. Und wenn die wenig Wettbewerbsdruck spüren, dann stecken sie sich einen Teil der Ersparnis einfach als zusätzlichen Gewinn in die eigene Tasche. Die Monopolkommission sieht bei uns genau dieses Problem und deshalb fordert sie vom Bundeskartellamt genau hinzuschauen. Die Behörde soll den Druck auf die Unternehmen erhöhen und notfalls durchgreifen, damit die Preise in Zukunft wieder fairer gestaltet werden, sagt die Kommission.
2: Danke, Thorsten. Und das sind jetzt weitere Schlagzeilen am Abend. Rund 8 Monate nach der lebensbedrohlichen Messerattacke auf die Bürgermeisterin von Herdecke, Iris Stalzer, ist Anklage erhoben worden. Ihrer 17-jährigen Adoptivtochter wird gefährliche Körperverletzung vorgeworfen. Laut der Staatsanwaltschaft Hagen soll sie ihrer Mutter im Oktober mehrere Messerstiche zugefügt und sie mit einem anderen Gegenstand am Kopf verletzt haben. Das EU-Parlament hat neue Namensregeln für vegetarische Ersatzprodukte beschlossen. Begriffe wie Burger, Wurst, Nuggets oder Schnitzel bleiben weiterhin erlaubt. Künftig dürfen auf Veggie-Produkten aber keine konkreten Fleischbezeichnungen wie Hühnchen, Rindfleisch oder Bacon mehr stehen. Die Regeln gelten bis Ende nächsten Jahres. In den deutschen Badegewässern kann fast überall bedenkenlos geschwommen werden. Das zeigt eine aktuelle Analyse der EU-Umweltagentur. Demnach ist die Wasserqualität an mehr als 90% der Badestellen ausgezeichnet. Nur an 3 Orten raten die Experten vom Schwimmen ab. Alle 3 liegen in Süddeutschland. Es werden immer mehr E-Autos produziert und vor allem deshalb braucht es auch immer mehr Batterien. In Deutschland ist die Produktion von Batterien letztes Jahr um 11% auf mehr als 8 Milliarden Euro gestiegen. Das hat der Verband der Elektro- und Digitalindustrie mitgeteilt. Auch in diesem Jahr dürfte der Batteriemarkt weiter wachsen, heißt es. Aber die Elektroindustrie warnt, besonders bei Lithium-Ionen-Batterien sei Deutschland noch zu abhängig von Asien. China bleibe hier Hauptlieferant. Sollte es zu Lieferengpässen kommen, wären kritische Sektoren wie Verteidigung oder Rechenzentren besonders anfällig. Deswegen müsse die heimische Batterieproduktion weiter vorangetrieben werden, vor allem in Sachen E-Mobilität. Und es waren die Nachrichten mit Malte Albrecht.
4: Das Wetter.
5: Ja, die Sonne ist noch zögerlich, legt noch nicht ganz die Wolkendecke ab, hat noch ein bisschen Gewöhnungsprobleme, sich nackt zu zeigen. Hey, rundliche Körperform, super schön. Sprich, morgen einiges an Sonne, aber auch einige Wolken. Je nach Ort auch mal ein bisschen Regen möglich, das ist aber die Ausnahme. Und warm wird's, 27 Grad maximal. Rest des Tages jetzt auch entspannt, bisschen Restregen hier und da noch möglich.
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5: Wie üblich, viel los um die Zeit, hier die Staus ab 13 Minuten Wartezeit. A3 Köln-Oberhausen zwischen Kreuz Breitscheid und Oberhausen-Lierich, 5 Kilometer, 22 Minuten. A4 Aachen-Köln zwischen Kreuz-Köln-West und Köln-Klettenberg, 5 Kilometer, eine Dreiviertelstunde. A4 Olpe-Aachen zwischen Kreuz-Köln-Ost und Kreuz-Köln-Süd, 5 Kilometer, 20 Minuten. A42 Kamp-Lindfort-Dortmund zwischen Mörs-Nord und Duisburg-Bekerwerth, 2 Kilometer, 13 Minuten. Und A61 Mönchengladbach-Koblenz zwischen Miel und Auffahrt Grafschaft-Ringen, 7 Kilometer, 13 Minuten. Gute Fahrt, kommt gut an.
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5: Sebastian Pulli hier am Tag des frischen Gemüses heute. Es ist geschmacklich vielleicht manchmal unterwältigend, aber es ist sehr gesund. Deshalb vielleicht im Feierabend einfach mal so ein bisschen Gemüse knabbern. Die sauren Gurken von Haribo zählen übrigens nicht. Auch nicht das Salatblatt aus dem Trolley-Burger. Aber guter Versuch. Guten Appetit und jederzeit gute Blutwerte. Schönen Feierabend.

0: gleich hier karibische Musik. Hört man nochmal viel lieber nach dem Spiel gegen Curaçao.
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0: Denn es gibt hier gleich Matafix mit Sänger Marlon Rudet, der ja in der Karibik aufgewachsen ist, und zwar auf der Insel St. Vincent. Hat tatsächlich noch weniger Einwohner als Curaçao. Also wenn er gleich von Big City Life singt, vom Großstadtleben, so big wird die City nicht sein. Vermutlich so Kleve.
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4: Was ein bisschen blöd ist bei der WM, die Spiele laufen ja sehr, sehr spät. Ja, dann wird es schwierig beim Public Viewing, die Nachtruhe einzuhalten. Ey, dabei, ich liebe Public Viewing, ehrlich. Da triffst du sie alle wieder, die alten Kumpels, die Nachbarn, deine Ex, die andere Ex. Oh, das Trikot steht dir aber echt gut. Warum habe ich damals nochmal Schluss gemacht? Ach, hatte ich ja gar nicht. Bin ja einfach abgehauen. Aber dafür lächelt die doch noch sehr nett rüber, oder? Ich gehe da in der zweiten Halbzeit mal hin. Ja, und nirgends, wirklich nirgends schmeckt die Bratwurst so gut wie beim Public Viewing. Keine Ahnung, was die da reinhauen, aber eine Bratwurst beim Public Viewing, das macht einfach glücklich. Vielleicht mischen die da wirklich so ein paar Stimmungsaufheller mit rein. Ja, allein aus Sicherheitsgründen. Aber das Allergrößte beim Public Viewing ist doch das Gefühl. Das Gemeinschaftserlebnis, die Gänsehaut, wenn wir alle zusammen auf, Zeche Ewald stehen, den Förderturm im Rücken, viele von uns nicht mehr als 20 Zähne im Mund, Ruhrgebiet halt. Ja, und dann lauthals singen wir mit dieser Meute, we are the champions. Lustiger geht's doch gar nicht. Und dieses schöne Gefühl können wir alle bei der WM haben.
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1: Der Ofen ist schon an, aber wir heizen noch vor. Freitag ja 33 Grad, sind wir gut auf dem Weg hin. Morgen maximal 27 Grad. Dazu mal Sonne, mal Wolken. Es kann in Ausnahmefällen auch mal ein bisschen regnen. Auch jetzt in der Nacht, je nach Region, hier und da etwas Restregen möglich. Aber nicht wild, nicht viel.
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1: Ja, das stockt ganz ordentlich hier, die Staus ab einer Viertelstunde Wartezeit. A4 Aachen Richtung Köln zwischen Kreuz Köln-West und Köln-Klettenberg. 5 Kilometer, 33 Minuten. A4 Olpe Richtung Aachen zwischen Kreuz Köln-Ost und Kreuz Köln-Süd. 6 Kilometer, 17 Minuten. A30 Rheine-Osnabrück zwischen Lotte und Hasbergen-Gaste. 3 Kilometer, knappe halbe Stunde. Und A42 Kamp-Lindfort-Dortmund zwischen Mörs-Nord und Duisburg-Bekerwerth. 2 Kilometer, eine Viertelstunde obendrauf. Gute Fahrt, kommt gut an.
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1: Sebastian Pulli hier, und wer mit Musik erfolgreich sein will, der muss keinen guten Song mehr abliefern, der muss wissen, was der Social-Media-Algorithmus will. Deshalb schminkt sich ja auch jeder zweite Instagrammer, während er mir was erzählt oder legt dabei seine Wäsche zusammen. Ich empfinde das als unverschämt, aber der Algorithmus möchte das. Im besten Fall aber steckt dann hinter der ausgeklügelten Social-Media-Strategie auch ein gutes Produkt. Das ist der Fall bei der Band Tampa City, sind Branchenprofis, die wissen, wie es läuft, und die haben über Nacht einen viralen Hit gelandet. Den gibt's gleich nach Roxette. Schönen Feierabend. 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

0: Ist es nicht ironisch, dass gerade Leute, die Feuer löschen, oft hot gefunden werden? Sprechen wir über die Feuerwehr.
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0: Und zwar über eine ganz besondere, über die Flughafenfeuerwehr, die da ja im ganz eigenen Ökosystem Flughafen dafür sorgen muss, dass nichts passiert. Reporter Dominik Starke war da.
3: Niklas Weglage, Werkfeuermann am Flughafen Münster-Osnabrück.
4: Und das sind die Jungs und Mädels, die das ganz große Gerät bedienen. Feuerwehrautos in XXL. Warum sind die Fahrzeuge eigentlich so anders?
3: Ja, weil der Aufgabenbereich viel größer ist und man auch schnellstmöglich am Einsatzort sein muss.
4: Dafür braucht es dann nun mal auch 1540 PS. Fast schon ein Löschpanzer, den man als Feuerwehrmann am Flughafen bedienen darf. Das Fahrzeug ist zwar das wichtigste Utensil, darüber steht nur noch eins.
3: Das Miteinander, die Kameradschaft, dass man sich aufeinander verlassen kann.
4: Doch wie werde ich überhaupt Feuerwehrmann am Flughafen?
3: Also grundlegend brauchst du für Feuerwehr erstmal eine Ausbildung, eine technische, die für den Feuerwehrdienst nützlich ist.
4: Und danach kommt eine 18-monatige Grundausbildung zum Feuerwehrmann. Und wenn die abgeschlossen ist, dann geht es ab in den Schichtdienst.
3: Wir haben 24-Stunden-Dienst, 24 Stunden frei, 24 Stunden arbeiten. Und in den 24 Stunden haben wir auch schon Arbeitszeit.
4: Und manchmal darf man dann auch das große Feuerwehrauto bewegen. Also ab auf die Bahn mit Feuerwehrmann Niklas.
5: Der geht komplett in die Kurven mit dem Ding. Kann das Teil umfallen? Ey, das ist ja gruselig.
3: Ja, ist schon möglich, aber wir wissen ja, was wir tun.
4: Und dann hieß es urplötzlich.
3: Jetzt sind wir schon bei 140 und da vorne endet der Rollweg. Oh bitte, oh Gott, oh Gott.
4: Ganz schön schnell. Und genau diese Sachen und...
3: Wegen den Arbeit mit den Großfahrzeugen, mit der besonderen Lage am Flughafen, den Flugzeugen und einfach den Kameraden, mit denen man hier zusammenarbeitet.
4: Ist der Feuerwehrmann oder eben die Feuerwehrfrau am Flughafen ein absoluter Topjob.

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1: Mit Malte Albrecht. Guten Abend. Beim G7-Gipfel in Evian gibt es positive Signale für die Ukraine. Die Staats- und Regierungschefs sehen das Land aktuell in einer Position der Stärke auf dem Schlachtfeld. Auch US-Präsident Trump, dem bis jetzt ein eher russlandfreundlicher Kurs vorgeworfen wurde, scheint jetzt auf einer Linie mit den anderen Staats- und Regierungschefs zu sein. Deutschland, Frankreich und Großbritannien wollen deshalb neuen Schwung in die festgefahrenen Friedensverhandlungen bringen. Mehr zum Gipfel von Thorsten Adolfs.
2: Die G7-Runde ist sich einig. Die Ukraine hat das Blatt im Krieg gegen Russland gewendet. Nach Angaben von EU-Kommissionspräsidentin von der Leyen ist Russland mittlerweile sichtlich erschöpft und die Sanktionen gegen Moskau würden endlich spürbar Wirkung zeigen, sagte sie. Weil sich die Dynamik zugunsten der Ukraine geändert hat, wollen die EU-Partner jetzt gemeinsam mit den USA den Druck auf Russland weiter massiv erhöhen und die Unterstützung für Kiew noch einmal ausbauen. Deutschland, Frankreich und Großbritannien haben außerdem deutlich gemacht, dass sie bei künftigen Verhandlungen nicht nur zusehen, sondern direkt mit am Tisch sitzen wollen. Nach dpa-Informationen wird auch über ein neues Gesprächsangebot an den russischen Präsidenten Putin nachgedacht. Parallel dazu verschärfen Großbritannien und Kanada ihren Kurs und verhängen weitere Sanktionen, um vor allem die russische Rüstungsindustrie und deren Schattenflotte gezielt zu treffen. So soll verhindert werden, dass Russland weiter westliche Technologie für den Angriffskrieg gegen die Ukraine einkaufen kann.
1: Und jetzt weitere Nachrichten im Überblick. Im Ärmelkanal hat ein russisches Kriegsschiff offenbar Warnschüsse in Richtung einer Yacht abgegeben. Nach AFP-Infos meldete die Besatzung des britischen Bootes die Warnschüsse. Das Verteidigungsministerium in London hält sich noch bedeckt. Ein Sprecher sagte nur, man untersuche Berichte über einen Vorfall im Ärmelkanal. Die Baumarktkette Hellweg hat Insolvenz in Eigenverwaltung angemeldet. Nach Angaben des Unternehmens hat das Amtsgericht Essen dem Antrag schon zugestimmt. Alle 68 Märkte und der Onlineshop bleiben geöffnet. Die rund 2.900 Beschäftigten bekommen für 3 Monate Insolvenzgeld von der Bundesagentur für Arbeit. Bahnreisende und Pendler rund um Köln müssen sich auf erhebliche Behinderungen einstellen. Ab Ende Juni erneuert die Bahn für mehr als 23 Millionen Euro Weichen und Gleise im Rhein-Erft-Kreis. Deshalb fallen für einen Monat mehrere Regionalzüge zwischen Düren und Köln und zwischen Horrem und Köln aus. Fernzüge werden umgeleitet. Als Ersatz setzt die Bahn zusätzliche S-Bahnen und Busse ein. Viele Menschen in Deutschland haben Schlafstörungen. Sie können nicht gut einschlafen, durchschlafen oder leiden unter einer Atemstörung, bei der es nachts wiederholt zu Atemaussetzern kommt. Im Jahr 2024 wurden deshalb mehr als 67.000 Patienten stationär behandelt. Das hat das Statistische Bundesamt mitgeteilt. Die Zahlen zeigen aber auch, dass inzwischen deutlich weniger Menschen mit Schlafproblemen in die Klinik müssen als vor 20 Jahren. Damals waren es noch fast 100.000 mehr. Als Grund für den Rückgang gilt, dass Schlafstörungen heute anders behandelt werden können, zum Beispiel ambulant in Schlaflaboren oder zu Hause. Die meisten Patienten sind männlich und zwischen 50 und 74 Jahren alt. Und das waren die Nachrichten mit Malte Albrecht.
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4: Guck mal hier, ab 25 Grad wird Sport problematisch. Ja, wahnsinnig schade. Morgen 27 Grad maximal. Der Rest ein Sonne-Wolken-Mix, Regen möglich, aber die absolute Ausnahme. Der Abend und die Nacht jetzt ähnlich entspannt, kann mal regnen, aber nicht wild, nicht viel. Ansonsten Sonne-Wolken-Mix.
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4: Deutlich weniger inzwischen. Einmal die Staus ab 5 Minuten Wartezeit. Der längste auf der A4 Aachen Richtung Köln. Zwischen Kreuz Köln-West und Köln-Eifeltor 4 Kilometer 22 Minuten. A4 Köln-Aachen zwischen Dreieck Köln-Holmar und Kreuz Köln-Süd 5 Kilometer 11 Minuten. A43 Wuppertal-Recklinghausen zwischen Sprockhövel und Wittenherbede 2 Kilometer 9 Minuten. Dann A61 Mönchengladbach-Koblenz zwischen Rheinbach und Auffahrt Grafschaft-Ringen 3 Kilometer 5 Minuten. Und A555 Bonn Richtung Köln zwischen Köln-Godorf und Kreuz Köln-Süd 1 Kilometer, auch da 5 Minuten. Kommt gut an.
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4: Hallo, Sebastian Pulli hier. Freitag ja 33 Grad. Temperatur jetzt gerade, was sagt ihr? Könnt ihr noch? Ja, ne? Gut, für die Leute im Dachgeschoss ist die Frage ein bisschen wie, wenn der Mann im Häuschen vom Breakdancer sagt und noch eine Runde rückwärts, wenn sich schon die Hälfte der Leute übergeben hat. Also ganz viel Kraft und einen kühlen Wind an die oberen Etagen und einen schönen Abend. In der Nacht 16 Grad, ist nicht mehr lang.

0: Die Abnehmspritze Ozempic gibt's demnächst auch als Pille. Dann also nicht mehr Ozempic, sondern Ozempschluck.
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0: Ja, Entschuldigung, ist warm einfach im Studio. Wir gucken uns dieses mutmaßliche Wundermittel genauer an diese Woche und auch auf die Nebenwirkungen, die diese Ozempic-Nutzerin hier hatte. Thorsten Ortmann hat sie getroffen.
2: Claudia hat so ziemlich jede Diät versucht. Geholfen hat am Ende nichts.
3: Also ich bin, seitdem ich klein bin, übergewichtig, habe mich immer wieder runtergehungert mit Extremdiäten, Crash-Diäten, bin zu Ernährungskursen hin und ich habe nie etwas gefunden.
2: Daraufhin stößt die Sozialarbeiterin im Internet auf die sogenannte Abnehmspritze. Zusammen mit ihrer Hausärztin startet sie mit dem Medikament Wegovy, zunächst mit Erfolg.
3: Es waren tatsächlich 17 Kilo. Als ich dann aber auf der Höchstdosierungsstufe angekommen bin und die dann auch mehrere Monate genommen habe, wirkte es nicht mehr.
2: Sie nimmt darum Ozempic, anschließend auch noch Mounjaro. Aber die Spritzen wollen bei ihr einfach nicht funktionieren. Warum ist unklar.
3: Ich habe letztendlich 4 Kilo unterm Strich abgenommen.
2: Dazu war das Ganze auch noch ein ziemlich teurer Spaß. Mehrere tausend Euro hat Claudia für ihre Spritzendiät ausgegeben und top hatte sie auch noch Nebenwirkungen.
3: Wie Übelkeit, gerade so morgens nach dem Aufstehen, die ich verspürt habe, war auch nach den ersten 2 Monaten der Haarausfall verstärkt bei mir vorhanden. Klar, Haarverlust ist erschreckend. Ne? Gerade so beim Duschen, wenn die Büschel dann so in den Händen liegen, ist das keine Sache, die man gerne in Kauf nimmt.
2: Mit dem Thema Abnehmspritze hat Claudia darum jetzt abgeschlossen. Sie lässt sich jetzt in einem speziellen Adipositas-Zentrum operieren und den Magen verkleinern.
3: Natürlich habe ich sehr, sehr große Hoffnungen in diese OP, denn das ist so für mich der letzte Ausweg überhaupt. Und ich finde es sehr, sehr positiv, dass man da wirklich von Anfang bis zum Ende begleitet wird und dass es eine umfangreiche Betreuung gibt durch das Fachpersonal vor Ort.

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1: Der Rest des Tages ganz nett, Regen nur in ganz, ganz seltenen Ausnahmefällen mal möglich. Und morgen, da kriegen wir dann einmal Wetter halb-halb. Tagesstart noch mit ein bisschen mehr Sonne. Ab der zweiten Tageshälfte dann einiges an Wolken. Aber ähnlich wie heute, Regen die Ausnahme. Dazu bis zu 27 Grad maximal.
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1: Soweit alles im Rahmen inzwischen größtenteils. Wir haben die A2 Dortmund-Hannover zwischen Flotow-West und Kreuzbad Oeynhausen. 1 Kilometer, 2 Minuten. Der einzige längere Stau ist auf der A4 Aachen Richtung Köln, zwischen Kreuzköln-West und Köln-Klettenberg, 3 Kilometer, 1/2 Stunde. A43 Wuppertal-Recklinghausen zwischen Sprockhövel und Wittenherbede, 1 Kilometer, 4 Minuten. Und A555 Bonn-Köln zwischen Köln-Rodenkirchen und Kreuzköln-Süd, 1 Kilometer, 2 Minuten. Nur gute Fahrt.
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1: Hallo, Sebastian Pulli hier und gleich geht's zurück ins Jahr 2007. Da haben wir eine Single von Timbaland, der ja damals einer der größten Produzenten seiner Zeit war. Mit seinem Song, mit dem bewussten Grammatikfehler im Titel The Way I Are. Die Art, wie ich bist. Gibt's nach Taylor Swift. Schönen Feierabend euch.
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0: Beautiful people, schöne Menschen. Und da glauben ja aktuell offenbar viele, das bedeutet dünne Menschen.
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0: Auch deshalb ist die Abnehmspritze Ozempic gerade so ein großes Thema. Ja, ist es so einfach? Pieksen, zack, abgenommen. Wie groß sind die Nebenwirkungen? Klappt das bei jedem? Klären wir alles am Donnerstagvormittag. Kollege Sascha Fassbender, da ja zwischen 10 und 12 bei uns die große Schwerpunktsendung.
2: Ganz genau. 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
0: Und die sagen euch dann, was ihr wissen wollt.
2: Genau, ihr schickt eure Fragen zur Abnehmspritze über unsere Homepage rein und dann beantworten die Fachleute das hier in unserer Sendung. Zum Beispiel hat uns Steffi geschrieben, sie ist 47 Jahre alt und fragt uns, ob Abnehmspritzen auch während einer Hormonbehandlung

0: in den Wechseljahren möglich sind.
1: Ja, also auch speziellere Fragen erwünscht. Ne? Die meisten, die wir bisher bekommen haben, die drehen sich aber ums Thema Nebenwirkungen. Ne?
0: Ja, total, absolut. Auch Fragen zum Jojo-Effekt sind dabei. Das alles beantworten wir Donnerstag zwischen 10 und 12 gemeinsam mit Experten. Aber es geht natürlich wie so oft auch ums Geld. Hörer Michael fragt, ob die Krankenkasse denn auch Kosten bei der Abnehmspritze übernimmt.
1: Klären wir am Donnerstag in der Schwerpunktsendung zum Thema Abnehmspritze vormittags von 10 bis 12 hier. Wenn ihr Fragen habt, gerne einfach einschicken über unsere Homepage.
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1: Ich bin Tine Klimach. Nach den Gesprächen beim G7-Gipfel zeigt sich Bundeskanzler Friedrich Merz vorsichtig optimistisch. Vor allem den Austausch mit US-Präsident Trump bewertet er als positiv. Die Themen waren neben dem Ukraine-Krieg auch das Abkommen zwischen den USA und dem Iran.
2: Das muss jetzt sehr schnell der Einstieg in die zweite Verhandlungsphase gelingen. Insbesondere die Straße von Hormuz muss schnell und uneingeschränkt geöffnet werden. Und Iran muss sein nukleares Programm nachprüfbar beenden. Der vereinbarte Frieden muss einfach halten.
1: Das Rahmenabkommen zwischen den USA und dem Iran soll am Freitag in der Schweiz unterzeichnet werden. Eine weitere Verhandlungsrunde soll nach iranischen Angaben direkt nach der Unterzeichnung beginnen. Nach jahrelangem Ringen ist der nächste Schritt im Handelsstreit zwischen der EU und den USA gemacht. Das Europaparlament hat das umstrittene Zollabkommen gebilligt. Allerdings knüpfen die Abgeordneten ihre Zustimmung an klare Bedingungen.
3: Das EU-Parlament hatte die Zustimmung zum Handelsdeal mit den USA verzögert, denn zwischenzeitlich hatte US-Präsident Trump wieder höhere Zölle als vereinbart angekündigt. Das Parlament knüpfte sein Ja also an zwei Bedingungen. Erstens können die Vereinbarungen wieder ausgesetzt werden, falls neue US-Erhöhungen kommen. Und zweitens solle Trump Zölle auf Waschmaschinen und Produkte mit Stahlanteil auf 15% reduzieren. Falls nicht, will die EU ebenfalls solche Zölle prüfen. Aus Brüssel, Dieter Ebeling.
1: Deutschland hat 32 Afghanen per Charterflug in ihre Heimat abgeschoben. Das teilte ein Sprecher des Bundesinnenministeriums auf Nachfrage mit. Unter den ausgewiesenen Männern waren Straftäter, die unter anderem wegen Vergewaltigung, Tötungsdelikten, sexuellen Missbrauchs von Kindern und Drogenhandels verurteilt worden waren. Die Ausreisepflichtigen kamen aus Nordrhein-Westfalen, Schleswig-Holstein, Bayern, Niedersachsen und Baden-Württemberg. Wer in Deutschland ins kühle Nass springen will, kann das fast überall ohne Angst vor gesundheitsgefährdenden Bakterien tun. Pünktlich zur Badesaison bescheinigt ein Bericht der Europäischen Umweltagentur Europas Badegewässern überwiegend eine ausgezeichnete Wasserqualität. Es wurden dazu mehr als 22.000 Badestellen ausgewertet. Das Ergebnis? In der EU wiesen knapp 85% der Badestellen im vergangenen Jahr eine exzellente Wasserqualität auf. 96% erfüllten immerhin die EU-Mindeststandards.
4: Das waren die Nachrichten mit Tine Klimach.
5: Das Wetter. Entspannter Tagesausklang, Regen nur noch hier und da in Ausnahmefällen. Und morgen bleibt's ähnlich wie heute. Erste Tageshälfte eher sonnig, zweite eher wolkig, Regen eher selten. Temperatur weiter warm, beziehungsweise unterm Dach jetzt schon schrecklich, bis 27 Grad dann maximal.
0: NRW Verkehr.
5: Relativ entspannt inzwischen die A1 Münster Richtung Osnabrück zwischen Lengerich und Kreuz-Lotte Osnabrück. Da gibt's 1 Kilometer Stau, 2 Minuten plus. A2 Dortmund-Hannover zwischen Flotow West und Kreuzbad Oeynhausen, 1 Kilometer, 4 Minuten. A4 Aachen Richtung Köln, zwischen Kreuz Köln West und Köln Klettenberg, da der längste Stau aktuell 3 Kilometer, 23 Minuten. Und A52 Mahl Gelsenkirchen, zwischen Gelsenkirchen Hassel und Gelsenkirchen Scholven, dichter Verkehr, das sind 3 Minuten. Kommt gut an.
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5: Sebastian Pulli hier und Michael Schulte jetzt mit 5 a.m. Ja, a.m., p.m. unterscheiden können. Ist es 5 Uhr morgens oder 5 Uhr nachmittags? Auch für die WM ja ganz praktisch in den USA. Ich habe gerade mal eine Eselsbrücke ergoogelt. a.m., das ist Mitternacht bis 12 Uhr mittags. Zu merken mit a.m. am Morgen. Und p.m. hier zu merken mit Party machen. Ab 12 Uhr mittags. Ja, das ist aber ein Tipp aus Berlin, wa?

0: ein großer, großer Song und eine große WM auch. 104 Spiele, damit sie damit noch mehr Geld verdienen, also damit wir damit noch mehr Entertainment haben als sonst.
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0: Die nächsten vier Spiele heute Abend bzw. bis in die Nacht und den Morgen rein. Der Überblick jetzt mit Kollege Nico Hartmann. Erstmal ja gleich Frankreich-Senegal. Das wird dann doch ordentlich für die Franzosen, ne?
2: Ja, ich würde sagen, das ist eine harte Nuss für Le Bleu, wie sie genannt werden. Der Senegal hat den Afrika-Cup gewonnen mit 1:0 gegen Marokko, aber den Titel später am grünen Tisch verloren, wegen der Ausschreitungen im Finale. Das ist eine echte Einheit, geschlossen, offensiv stark, nicht so effektiv. Aber sie haben eine sehr gute Mannschaft. Das ist eine schwere Aufgabe, würde ich sagen. Aber die Franzosen haben natürlich auch unfassbare Offensivpower. Dembélé, Mbappé, Olise und so weiter. Ein großer Titelfavorit zeigt sich also das erste Mal in diesem Turnier in New York. Das wird spannend.
0: Gucken wir auf die anderen Partien in der Nacht bzw. am Morgen. Drei haben wir noch.
2: Genau, und es beginnt um Mitternacht unserer Zeit mit dem ersten Auftritt von Norwegen gegen den Irak. Die Norweger um die Superstars Erling Haaland und Martin Ødegaard haben sich ja vor der WM schon selbstbewusst im Wikingergewand präsentiert. Wollen wir mal schauen, ob sie genauso angriffslustig ins Turnier starten. Um 3 Uhr beginnt Titelverteidiger Argentinien die Mission Titelverteidigung mit dem fast 39 Jahre alten Lionel Messi. Man darf schon jetzt beim ersten Spiel gegen Algerien gespannt sein, ob der Weltmeister die Form von vor 4 Jahren erreichen kann. Und um 6 Uhr zur Frühstückszeit bei uns startet Österreich ins Turnier. Zwei Besonderheiten. Ralf Rangnicks erstes WM-Spiel als Trainer und das mit 67 Jahren. Und für die Austria ist es die erste WM-Begegnung seit 1998. Mit der guten Qualifikation im Rücken ist man auf jeden Fall gegen Jordanien erstmal favorisiert.
0: Damit sind wir wieder im Bilde. Start gleich Frankreich-Senegal ab 21 Uhr.
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1: Ist noch ein bisschen zögerlich, der Sommer, einige Wolken noch unterwegs, morgen aber auch einiges an Sonne. Regen kann es mal geben, aber eher die Ausnahme. Und es wird wieder warm, 27 Grad maximal. Jetzt über den Abend und die Nacht bisschen entspannter, Tiefstwerte 16 bis 11 Grad, es kann mal regnen.
0: NRW Verkehr.
1: Hier und da noch ein bisschen was los, ist aber nicht wild. A2 Dortmund-Hannover zwischen Flotow West und Kreuzbad Oeynhausen 2 Kilometer 8 Minuten. A2 Hannover-Dortmund zwischen Kamberg-Kam und Lünen-Süd 2 Kilometer 8 Minuten. Dann die A4 Aachen-Köln zwischen Kreuz-Köln-West und Köln-Eifeltor 3 Kilometer, bisschen länger, knappe 20 Minuten. Und die A46 Düsseldorf-Wuppertal zwischen Hahn-Ost und Wuppertal-Sonnenborn 1 Kilometer 2 Minuten. Gute Fahrt.
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1: Sebastian Pulli hier und jetzt Madcon, die ihren Song starten mit einem richtig schön dreckigen Lachen. Erzählen wir doch einen schlechten Witz davor, damit es passt. Was ist das Gegenteil von Reformhaus? Reh hinterm Haus.

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1: Ich bin Tine Klimach. Die USA und führende europäische Staaten wollen den Druck auf Russland weiter erhöhen, um ein Ende des Ukraine-Kriegs zu erzwingen. Beim G7-Gipfel im französischen Evian stimmten nach Angaben von Kanzler Merz die Staats- und Regierungschefs inklusive US-Präsident Trump überein, dass sich die Lage der Ukraine deutlich verbessert hat. Um Russland an den Verhandlungstisch zu bringen, solle nun die Unterstützung für Kiew weiter verstärkt und gleichzeitig der Druck auf Moskau erhöht werden. In Berlin hat heute das Zentrum zur Abwehr hybrider Bedrohungen die Arbeit aufgenommen. Mit dem neuen Zentrum sollen Kampagnen und Attacken von Staaten wie Russland frühzeitig erkannt werden.
2: Vertreter verschiedener Organisationen sollen hier in Zukunft regelmäßig zusammenkommen. Dazu gehören zum Beispiel die Nachrichtendienste, die Polizeibehörden von Bund und Ländern und das Bundesamt für Sicherheit in der Informationstechnik. So sollen sie hybride Angriffe früh genug erkennen und im besten Fall verhindern. Gemeint sind damit Angriffe, die militärische, wirtschaftliche, geheimdienstliche und propagandistische Mittel kombinieren. Also zum Beispiel Cyberattacken und die Beeinflussung der öffentlichen Meinung, besonders vor Wahlen. Fiona Reinhardt, Nachrichtenredaktion.
1: Kurz vor dem Ende des Tankrabatts zieht die Monopolkommission eine erste Bilanz. Demnach kam die Steuersenkung an den Zapfsäulen größtenteils bei den Autofahrern an. Ein kleiner Teil der Entlastung blieb nach Einschätzung des Beratungsgremiums allerdings bei den Mineralölunternehmen hängen.
3: Bis zu 200 Millionen Euro haben die Mineralölkonzerne eingesackt. Vor allem beim Diesel haben sie danach die Steuersenkungen nicht komplett an die Autofahrer weitergegeben. Doch der Branchenverband wehrt sich, sagt, stimmt absolut nicht. Auffällig ist allerdings, dass der Rabatt je nach Region unterschiedlich weitergegeben wurde. Im Norden, da gab es den höchsten Preisrückgang. Im Süden dagegen, da fiel er geringer aus. Claudia Wächter, Nachrichtenredaktion.
1: Rund 8 Monate nach der lebensbedrohlichen Messeattacke auf die SPD-Politikerin Iris Stalzer aus Herdecke in NRW ist ihre Tochter wegen gefährlicher Körperverletzung angeklagt worden. Das sagte der ermittelnde Oberstaatsanwalt der dpa. Im vergangenen Oktober war es zu einer Gewalttat gegen Stalzer im Haus der Familie gekommen. Die Staatsanwaltschaft wirft der Jugendlichen vor, ihrer Mutter mehrere Messerstiche zugefügt zu haben. Das Amtsgericht Hagen prüfe nun die Zulassung der Anklage.
4: Das waren die Nachrichten mit Tine Klimach.
5: Das Wetter.
6: Ja, die Sonne ist noch zögerlich, legt noch nicht ganz die Wolkendecke ab, hat noch ein bisschen Gewöhnungsprobleme, sich nackt zu zeigen. Hey, rundliche Körperform, super schön. Sprich, morgen einiges an Sonne, aber auch einige Wolken. Je nach Ort auch mal ein bisschen Regen möglich, das aber die Ausnahme. Und warm wird's, 27 Grad maximal. Rest des Tages jetzt, auch entspannt, bisschen Restregen hier und da noch möglich.
0: NRW Verkehr.
6: Relativ entspannt, 4 Staus noch, A2 Dortmund-Hannover zwischen Herford-Ost und Kreuzbad-Oenhausen, 1 Kilometer, 10 Minuten. A2 Hannover-Dortmund zwischen Kamenberg-Kam und Lünen-Süd, 2 Kilometer, 11 Minuten. A4 Aachen-Köln zwischen Kreuz-Köln-West und Köln-Klettenberg, da 2 Kilometer sind 10 Minuten plus. Und die A46 Heinsberg-Düsseldorf, da haben wir zwischen Kreuzholz und Grevenbruch dichteren Verkehr, das sind 3 Minuten obendrauf. Kommt gut an.
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6: Hallo, Sebastian Bulli hier mit dem ursprünglichen Liebeslied, dann aber ja plötzlich inoffiziellen EM-Hit 2016 und zwar 80 Millionen. Ist jetzt 10 Jahre her, also man müsste den Titel eigentlich korrigieren, aber einer von 83,5 Millionen kriegt ja unmöglich in eine Zeile. Schönen Feierabend mit Max Kiesinger.

0: Walking on Sunshine, das wahrscheinlich euphorischste Lied aller Zeiten. Ja, wir kommen mal wieder runter.
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0: Mit neuer Musik, das ist ein melancholisches kleines Stück von Moncrief aus Irland, der hier eine Geschichte erzählt von zwei Jungs, die mal beste Freunde waren und sich dann zerstritten haben. Hatten ihre eigene Geheimsprache, haben nächtelang stoned auf dem Balkon rumgehangen, haben bis 6 Uhr morgens durchgemacht. Es war eine große Freundschaft, das war unsere Kirche, singt er. Und dann hat's gekracht, Kontaktabbruch und beide sind zu stur, um aufeinander zuzugehen, obwohl sie es so gerne würden. Stubborn heißt der Song deswegen, stur. Und falls euch das nicht mitnimmt, so inhaltlich, anderes Verkaufsargument, soundmäßig, musikalisch sind da sehr, sehr eindeutig Einflüsse drin, einer der größten Bands aller Zeiten, nämlich Fleetwood Mac. Klingt

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1: Der Ofen ist schon an, aber wir heizen noch vor. Freitag ja 33 Grad, sind wir gut auf dem Weg hin. Morgen maximal 27 Grad. Dazu mal Sonne, mal Wolken. Es kann in Ausnahmefällen auch mal ein bisschen regnen. Auch jetzt in der Nacht, je nach Region, hier und da etwas Restregen möglich. Aber nicht wild, nicht viel.
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1: Bisschen mehr los gerade auf der A2 Dortmund Richtung Hannover zwischen Herford Ost und Kreuzbad Oeynhausen. 2 Kilometer, 17 Minuten plus. Der Rest hält sich in Grenzen. A2 Hannover Dortmund zwischen Camberg Kam und Lünen Süd. 2 Kilometer sind 11 Minuten. A3 Köln Oberhausen zwischen Solingen und Kreuzhilden. 1 Kilometer, 5 Minuten. Dann haben wir noch die A4 Aachen Köln zwischen Kreuz Köln West und Köln Klettenberg. 5 Minuten plus. Und A43 Münster Recklinghausen zwischen Recklinghausen Herten und Recklinghausen-Herten. Aha, dichter Verkehr, 6 Minuten plus. Eine gute Fahrt, kommt gut durch.
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1: Sebastian Pulli hier, und wie oft kann man einen Song hören, bis er so richtig nervt, bis er richtig tot gehört ist? Es gibt Studien dazu, die sagen, es kommt drauf an. Also Musiker sind wohl schneller genervt, weil die so einen Song flotter verstehen, flotter verinnerlichen. Nicht-Musiker, da dauert es ein bisschen länger. Aber so die grobe Zahl, das wäre wohl so im Bereich 10 bis 30 Durchläufe. Gut, hier käme dann der gefühlt 400. von Alex Warren, Ordinary. Die Masse möchte das so. Deutsche Charts auch nach 70 Wochen immer noch auf Platz 17. Viel Spaß.
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0: wenn sich eure Freunde immer über euch lustig machen, weil ihr zu wenig über Fußball wisst, zum Beispiel bei welchem Team LeBron James spielt, dann haben wir jetzt ultimatives Insiderwissen für euch.
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0: In dem Fall geht es um Folarin Balogun. Okay, allein mit Merken dieses Namens ist das Gehirn schon voll. Er hat jetzt im ersten Spiel der USA beim 4:1-Sieg 2 dieser 4 Tore gemacht. Dabei wäre er um eine Haar gar nicht mal US-amerikanischer Staatsbürger geworden. Kollege Stefan Rejek dröselt das Ganze mal für uns auf.
2: Freunde, ich habe keine Kosten und vor allem keine Mühen gescheut. Ich habe bei flackerndem Kerzenlicht die Archive all unserer Ahnen durchforstet und den Stammbaum des Folarin Balogun jetzt genauestens rekonstruieren können. Spaß, ich habe gegoogelt, aber auf seriösen Seiten und auch trotzdem mit so ein bisschen Kerzenlicht. Folarin Baloguns Eltern, die kommen gebürtig aus Nigeria, haben aber in England gelebt. Soweit, so gut. Und woher kommt jetzt auf einmal die USA? Also, wie haben die sich da jetzt wieder reingemogelt? Tja, reisen wir mal knapp 25 Jahre in die Vergangenheit. Und zwar zu dem Punkt, als Balogun noch gar nicht auf der Welt war. Also, noch nicht so ganz, nämlich als seine Mutter mit ihm schwanger war. Die war 2001 in den USA auf Familienbesuch. Und als sie wieder nach England zurückfliegen wollte, meinte dann die Fluggesellschaft so, nee, sorry, geht leider nicht. Sie sind einfach zu schwanger. Ja, klingt verrückt, aber aufgrund ihres enormen Babybauchs sahen die Verantwortlichen ein gesundheitliches Risiko für sie und sie durfte eben nicht fliegen. Ende vom Lied, Folarin wurde im New Yorker Stadtteil Brooklyn geboren und war so automatisch US-Bürger. Es ging dann zwar als Baby wieder zurück nach England, wo er dann auch bei Arsenal London zum Profi ausgebildet wurde und sogar in der englischen U21-Nationalmannschaft spielte. Seit 2023 ist er aber eben US-amerikanischer Nationalspieler. Ja, und das auch mit großem Erfolg. Er schoss jetzt die Amis direkt beim ersten Gruppenspiel mit dem ersten Doppelpack in dieser WM überhaupt zum 4:1-Sieg. Ich sag mal so, der wichtigste Assist kam da wohl von der Airline vor knapp 25 Jahren.
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1: Ich bin Ursula Winkler. Bundeskanzler Merz sieht nach den Gesprächen beim G7-Gipfel im französischen Evian neue Chancen für Fortschritte im Ukraine-Krieg. Auch die Gespräche mit US-Präsident Trump bewertet er positiv.
2: Merz spricht von einem Tag der Hoffnung. Europa und die USA wollen die Ukraine weiter unterstützen und den Druck auf Russland erhöhen. Merz hat außerdem den Eindruck, dass sich Trump der europäischen Sicht immer weiter annähert. Der US-Präsident war demnach kooperativ und er hat wohl auch sehr aufmerksam zugehört. Mit Blick auf den Iran sagte Merz, Deutschland wäre grundsätzlich bereit, sich an einer möglichen Sicherung der Straße von Hormuz zu beteiligen. Eine finale Entscheidung gibt es aber noch nicht. Tine Klimach, Berlin.
1: Innenminister Dobrindt hat Kritik an der neuerlichen Abschiebung von Afghanen in ihr Heimatland zurückgewiesen. Es gehe hier um Menschen, die schwere Straftaten begangen hätten und aus der Haft abgeschoben worden seien, sagte er bei einer CDU-Veranstaltung im Hamburger Rathaus. In der vergangenen Nacht waren vom Flughafen Leipzig-Halle aus 32 Afghanen per Charterflug in ihr Heimatland abgeschoben worden. Veggie-Burger dürfen auch künftig Veggie-Burger heißen. Andere Bezeichnungen könnten für vegetarische Produkte in der EU aber bald tabu sein. Das Europaparlament hat sich dafür ausgesprochen, Begriffe wie Speck, Hühnchen oder Rippchen nur noch für Fleischprodukte zu erlauben.
3: Für Verbraucher bleibt vieles erstmal beim Alten. Veggie-Burger, Tofu-Wurst oder Sojaschnitzel dürfen weiter so heißen. Die EU will aber bei einigen Begriffen eine Grenze ziehen. Namen wie Veggie-Hühnchen oder pflanzlicher Speck könnten künftig von den Verpackungen und Speisekarten verschwinden. Bevor die neuen Regeln gelten, müssen aber noch die EU-Staaten zustimmen. Bundesernährungsminister Reiner sieht das Ganze kritisch. Er hält die neuen Vorgaben für unnötigen Mehraufwand für die Hersteller. Zoe Tassovali, Nachrichtenredaktion.
1: Beste Voraussetzungen für den Badesommer. Wer in Deutschland ins kühle Nass springen will, kann das fast überall ohne Angst vor gesundheitsgefährdenden Bakterien tun. Die Europäische Umweltagentur bescheinigt Europas Badegewässern überwiegend eine ausgezeichnete Wasserqualität. Dazu wurden mehr als 22.000 Badestellen ausgewertet. Besonders gut planschen lässt es sich demnach in Zypern und Griechenland, gefolgt von Bulgarien, Österreich, Luxemburg und Dänemark. Das waren die Nachrichten mit Ursula Winkler.
4: Das Wetter. Guck mal hier, ab 25 Grad wird Sport problematisch. Ja, wahnsinnig schade. Morgen 27 Grad maximal. Der Rest ein Sonne-Wolken-Mix, Regen möglich, aber die absolute Ausnahme. Der Abend und die Nacht jetzt ähnlich entspannt, kann mal regnen, aber nicht wild, nicht viel, ansonsten Sonne-Wolken-Mix.
0: NRW Verkehr.
4: Drei Staus im Moment. A2 Dortmund-Hannover zwischen Flotow-West und Kreuzbad Oeynhausen, 2 Kilometer, 7 Minuten. A3 Köln-Oberhausen zwischen Solingen und Kreuzhilden, 1 Kilometer, 8 Minuten. Und A4 Köln Richtung Aachen zwischen Köln-Klettenberg und Kreuz-Köln-West, 2 Kilometer, knappe 20 Minuten. Eine gute Fahrt.
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4: Hallo, Sebastian Pulli hier. Ja, wie gesagt, ne, tagsüber doch zu warm für Sport. Leider, schade. Und jetzt, wo kühler ist, ist ja das Problem, dass ich da überhaupt keine Lust drauf habe. Deswegen, Bewegung trotzdem wichtig. Ich würde sagen, damit wir überhaupt was getan haben, spielen wir jetzt einfach mit Bon Jovi 3 Sekunden lang Luftschlagzeug. Achtung! Oh. So, es reicht aber jetzt auch, ne? Für die nächsten 3 Wochen. Schönen Restdienstag. Gute Entscheidung.

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0: Guck an, heute hat die coolste Glatze der Fernsehlandschaft ihren eigenen Feiertag.
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0: Captain Picard, es ist Captain Picard-Tag. Captain Picard, natürlich, wem muss ich das sagen? Ja, vermutlich doch vielen Leuten. Der ist natürlich von Star Trek, das Star Wars für Intellektuelle praktisch. Oh Gott, das gibt Beschwerdebriefe, er hier übernimmt.
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3: Star Trek-Fans sind alle Nerds? Ja, das ist ja ein ganz böses Vorurteil. Nur weil die am 16. Juni den Captain Picard-Tag feiern, weil das dem Sternzeitdatum 47457.1 entspricht? Das ist doch nicht nerdy. Na, das bedeutet ja nicht, dass alle Star Trek-Fans klingonisch miteinander sprechen, Echsen halten und Quantenphysik studiert haben. Manche studieren auch Mathe. Ich weiß nicht so viel über Star Trek, außer dass sie mit dem Raumschiff rumgeflogen sind, gerne Schlafanzüge getragen haben und dem Spock haben sie gerne mal die Ohren langgezogen. Wusstet ihr eigentlich, dass Klingonisch eine der verbreitetsten erfundenen Sprachen überhaupt ist? Ja, da saßen Linguisten dran. Da gab's eine Grammatik, einen Wortschatz. Zum Beispiel Nukdak, Och, Putschba. Ey, bedeutet so viel wie, wo ist das Badezimmer? Also falls ihr mal bei einem Klingon pieseln müsst oder wacker einmal duschen. Und nicht vergessen, lebt lang und in Frieden. Scotty, du kannst mir jetzt den Kaffee beamen. Den Kaffee beamen! Sag mal, spreche ich Klingonisch?
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1: Der Rest des Tages ganz nett, Regen nur in ganz, ganz seltenen Ausnahmefällen mal möglich. Und morgen, da kriegen wir dann einmal Wetter halb-halb. Tagesstart noch mit ein bisschen mehr Sonne. Ab der zweiten Tageshälfte dann einiges an Wolken. Aber ähnlich wie heute, Regen die Ausnahme. Dazu bis zu 27 Grad maximal.
0: NRW Verkehr.
1: Wir hätten anzubieten die A3 Köln Richtung Oberhausen zwischen Solingen und Kreuzhilden. 2 Minuten plus dichter Verkehr. A4 Köln Richtung Aachen zwischen Köln-Klettenberg und Kreuz Köln-West. 1 Kilometer. Knappe Viertelstunde, das ist auch schon der längste Stau. A52 Mönchengladbach-Düsseldorf zwischen Karst-Nord und Büderich, dichter Verkehr, 2 Minuten obendrauf. Und A59 Duisburg-Dienstlaken zwischen Kreuz Duisburg-Süd und Duisburg-Buchholz, dichter Verkehr, 3 Minuten, gute Fahrt.
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1: Sebastian Pulli hier am ausgehenden Tag des frischen Gemüses heute. Das ist ja wahnsinnig gesund, deshalb vielleicht morgen dann auf dem Weg zur Arbeit so eine schöne Wegmöhre auf die Hand oder so eine Bio-Gurke knabbern. Ne, die Sachen, wo man nicht noch unnötig Schälarbeiten machen muss, ist ja schon genug Arbeit, das Zeug zu essen. Und wenn ihr es gar nicht runterkriegt, einfach zwischen 2 Frikadellen klemmen, dann geht's. Guten und schönen Abend.
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0: völlig von den Socken, ach, durch dieses Lied von Glockenbach. Home heißt das.
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0: Ja, ein bisschen albern, ne? Das ist die WM-Euphorie. Es ist schon erstaunlich, wie so ein kleines Spiel gegen ein kleines Land mit gut 7 kleinen Toren die Stimmung einmal komplett drehen kann. Von WM, ja, nee, weiß ich nicht, zu gib ihm, wir werden Weltmeister. Werden wir doch, oder? 54, 74, 90, 2000.

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1: Ich bin Ursula Winkler. Am Rande des G7-Gipfels könnte es ein weiteres Treffen zwischen US-Präsident Trump und dem ukrainischen Präsidenten Zelensky geben. Trump kündigte Gespräche an und Zelensky bestätigte ein mögliches Treffen.
2: Das weitere Treffen zwischen Zelensky und Trump wird als positives Zeichen gesehen. Zunächst nämlich gab es Sorge, welchen Kurs der US-Präsident im Ukraine-Krieg einschlägt und inwieweit er das von Russland angegriffene Land weiter unterstützt. Nach der Arbeitssitzung zur Ukraine hier in Evian aber zeigte sich auch EU-Kommissionspräsidentin von der Leyen optimistisch, dass in die Bemühungen um ein Ende des Kriegs neuer Schwung kommt. Das Blatt wende sich für die Ukraine, meinte sie. Es sei nun der Moment, die Unterstützung für das Land noch einmal deutlich zu verstärken. Michael Evers, Evian.
1: Der in 2 Wochen auslaufende Tankrabatt ist nach Ansicht der Monopolkommission zu einem großen Teil, aber nicht vollständig, bei den Verbrauchern angekommen. In einer ersten Bilanz schätzt das unabhängige Beratergremium der Bundesregierung, dass von den 16,7 Cent Steuererleichterung pro Liter, je nach Kraftstoff, zwischen 15 und 16 Cent weitergegeben wurden. Aktuell sinken die Spritpreise nach der Entspannung im Nahen Osten. Mehr Sicherheit, mehr Sauberkeit und schnellere Reparaturen. Die Deutsche Bahn schickt bundesweit 44 mobile Handwerkerteams an ihre Bahnhöfe. Rund 200 neue Beschäftigte sollen Schäden künftig direkt vor Ort beheben.
3: Kaputte Scheiben, beschmierte Wände oder defekte Sitzbänke sollen künftig nicht mehr wochenlang auf ihre Reparatur warten. Die neuen Teams kümmern sich um genau solche Schäden und sind bundesweit unterwegs. Die Bahn will damit ihre Bahnhöfe sichtbarer in Schuss halten und schneller auf Probleme reagieren. Die Handwerker sind Teil eines größeren Programms, das seit Januar läuft. Dazu gehören auch zusätzliche Sicherheitskräfte und mehr Reinigungsaktionen an vielen Bahnhöfen. Zoe Tassovali, Nachrichtenredaktion.
1: Rund 8 Monate nach der lebensbedrohlichen Messerattacke auf die SPD-Politikerin Iris Stalzer aus Herdecke ist ihre Tochter wegen gefährlicher Körperverletzung angeklagt worden. Im Oktober war es zu einer Gewalttat gegen Stalzer im Haus der Familie gekommen. Die Staatsanwaltschaft wirft der 17-Jährigen vor, ihrer Mutter mehrere Messerstiche zugefügt zu haben. Das Amtsgericht Hagen prüfe nun die Zulassung der Anklage. Das waren die Nachrichten mit Ursula Winkler.
4: Das Wetter. Entspannter Tagesausklang, Regen nur noch hier und da in Ausnahmefällen. Und morgen bleibt's ähnlich wie heute. Erste Tageshälfte eher sonnig, zweite eher wolkig, Regen eher selten. Temperatur weiter warm, beziehungsweise unterm Dach jetzt schon schrecklich, bis 27 Grad dann maximal.
0: NRW Verkehr.
4: Fast nichts mehr los, ein winziger Stau, kaum der Rede wert, A45 Hagen-Gießen zwischen Dillenburg und Herborn-West. Dichter Verkehr, 1 Minütchen, gute Fahrt.
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4: Hallo, Sebastian Pulli hier und jetzt Bibi Rexha mit New Religion. Warum das? Die alte ist doch noch gut, sagen jetzt einige. Aber die Kirche ist halt nicht in der Lage, das kleine Wohnzimmer in eine Großraumdisco zu verwandeln. Viel Spaß, kommt gut durch die Nacht.
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0: Entschuldigung, drehen ist verboten. Die Jungs bei mir im Jugendzentrum damals hatten so viel Kraft, die konnten gar nicht ohne.
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0: Na gut, Regeln sind Regeln, muss man sich dran halten beim Kickern. Vor allem Kollege Robert Jans, es geht ja um was.
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1: Ist noch ein bisschen zögerlich, der Sommer, einige Wolken noch unterwegs, morgen aber auch einiges an Sonne. Regen kann es mal geben, aber eher die Ausnahme. Und es wird wieder warm, 27 Grad maximal. Jetzt über den Abend und die Nacht bisschen entspannter, Tiefstwerte 16 bis 11 Grad, es kann mal regnen.
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1: Ihr kommt überall gut durch, nichts los, gute Fahrt.
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1: Sebastian Pulli hier und Michael Patrick Kelly zusammen mit Rakim. So, auf den müssen wir mal kurz die Scheinwerfer richten, denn Oldschool-Hip-Hop-Fans wissen, der Mann ist nicht weniger als eine absolute Legende. Vielleicht hier einigen Bravo-CD-Besitzern noch bekannt aus seiner Zeit mit Eric B. featuring Rakim. So, jetzt halt mit Michael Patrick Kelly. Wie cool, dass die New Yorker East Coast findet, ist nicht überliefert. Wonders jetzt.

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0: Einer dieser Songs, wo das Cover größer wurde als das Original. Cats in the Cradle, Ugly Kid Joe. Der Mann, um den es jetzt geht, den hatten wir schon öfter zu Gast. Und er ist ein so lieber, warmherziger Mensch.
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0: Ein wahnsinnig lustiger, aber auch damit verdient er sein Geld und dafür ist er bekannt. Markus Krebs, der ja bei uns jetzt im Fußballmuseum am Sonntag zu Gast war, aber auch jetzt bald auf Tour ist zum 15. Jubiläum mit seinem großen Witzearchiv, wo er aber tatsächlich nicht alle Gags selber schreibt.
2: Gibt auch welche, ich habe im Moment einen Platz 1 Witz, den ich leider hier nicht erzählen kann, weil der ein bisschen unter die Gürtellinie geht, ne, aber der ist tatsächlich von guten Freund von mir. Ja, der hat mir den gegeben und dann höre ich ja auch ganz genau zu und dann nehme ich gerne sowas auch an. Ja, wenn mir einer einen Witz erzählt, wo ich sage, A, kannte ich den nicht, B, ist der gut.
0: Schade, hätten wir alle gern gehört, müssen wir halt zur Tour. Er selbst übrigens findet sich nicht immer witzig.
2: Das ist richtig, aber theoretisch, ich kann mich zum Beispiel im Fernsehen nicht sehen, ne, und ich musste fürs Best-of meine CDs wieder hören, damit ich, ach ja, das habe ich gemacht, und ich kann meine Stimme nicht gut hören.
0: Da guckt er lieber Fußball, ist tatsächlich sein Plan für die WM, alle 104 Spiele zu gucken.
2: Ja, so, wenn ich unterwegs bin, werde ich im Hotel gucken. Andere haben ein Hörspiel, wo sie einpennen. Ich werde beim Fußball wohl. Nein, aber das ist so meine Zeit, wo ich eh wach bin. Bin immer morgens noch ein bisschen müde. Ich brauche lange Anlauf. Früher bist du aufgestanden und zack, warst du da. Und das ist, heute ist nur noch zack, aber ohne da.
0: Ja, er hat aber tatsächlich seine Tourtermine geschickt, um die WM rum geplant. Also er kriegt alles geguckt. Und wenn ihr ihn live sehen möchtet auf Jubiläumstour, unter anderem in Neuss und Dortmund spielt er, findet ihr auf seiner Homepage von Markus Krebs. Viel Spaß!

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1: Ich bin Ursula Winkler. Die Staats- und Regierungschefs der führenden Industrienationen diskutieren wegen der Belastungen der Weltwirtschaft durch den Iran-Krieg über Wege zu einem nachhaltigen Wirtschaftswachstum. Das Thema steht am Abschlusstag des G7-Treffens in Evian auf der Tagesordnung. Kanzler Merz sagte, die geopolitische Lage bleibe ein Stresstest für die Weltwirtschaft. Deswegen wolle man auch über eine Wachstumsagenda sprechen. Gebraucht würden verlässliche Handelsbeziehungen und ein fairer globaler Wettbewerb. Künstliche Intelligenz wird immer wichtiger, nicht nur für die Wirtschaft, sondern auch für die Sicherheit. Bundesinnenminister Dobrindt warnt davor, dass Deutschland bei der KI-Entwicklung den Anschluss verliert und fordert mehr technologische Eigenständigkeit.
2: Wer nicht mitentwickelt, der riskiert zum Opfer zu werden, warnt der Minister. Er will raus aus Abhängigkeiten, aber auch mehr Schutz vor Cyberattacken. Ein Zentrum gegen hybride Bedrohungen hat er gerade in Berlin eröffnet. Eine Art Plattform, damit sich die Sicherheitsbehörden hier besser koordinieren können beim Kampf gegen solche Angriffe. Die kommen vor allem aus China und Russland und haben zum Beispiel auch das Ziel, Wahlen zu beeinflussen, die öffentliche Meinung. Claudia Wächter, Nachrichtenredaktion.
1: Wer diesen Sommer in Deutschland in Seen, Flüssen oder im Meer schwimmen geht, kann das aller Voraussicht nach bedenkenlos tun. Ein Bericht der Europäischen Umweltagentur bescheinigt Europas Badegewässern überwiegend eine ausgezeichnete Wasserqualität.
3: Unter den 29 analysierten Ländern landet Deutschland bei der Badewasserqualität auf Platz 7. Das ist nicht schlecht. Österreich belegte sogar Platz 4. Mehr als 2000 deutsche Badeplätze wurden als exzellent bewertet, 26 nur als ausreichend. Insgesamt hat sich die Qualität der Badegewässer der Untersuchung zufolge in den vergangenen Jahrzehnten deutlich verbessert. Dabei sind Flüsse durch die Bank etwas schlechter zum Baden als Seen. Insgesamt wurden 22.000 Badestellen geprüft. Relativ schlecht schnitten dabei Belgien, Ungarn, Polen, Estland und Albanien ab. Dieter Ebeling, Brüssel.
1: Zum Fußball. Mit Frankreich ist nun ein weiterer Turnierfavorit in die WM eingestiegen. Das Team um Superstar Mbappé besiegte Senegal am Abend mit 3:1. Der Weltmeister von 1998 und 2018 wirkte zunächst uninspiriert, kam aber in der zweiten Halbzeit in Fahrt.
4: Das Wetter.
5: Viele Wolken jetzt in der Nacht, aber meistens ist es trocken. 15 bis 12 Grad. Es kann stellenweise neblig werden heute Nacht. Tagsüber heute zieht dann wieder Regen auf. Bis zu 27 Grad sind drin. Ja, und der Donnerstag wird dann mit bis zu 32 Grad richtig warm. Dazu erstmal schön. Dann aber auch im Tagesverlauf Schauer und Gewitter möglich.
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6: Hier die aktuelle Verkehrslage. A1 Euskirchen-Blankenheim zwischen Wiskirchen und Mechern. Nicht 1 Kilometer Stau. Weiterhin auf der A44 Dortmund-Kassel zwischen Kreuz Wünnenberg-Haaren und Lichtenau. 1 Kilometer stockender Verkehr, 6 Minuten Verzögerung und zusätzlich auf der A46 Heinsberg-Düsseldorf zwischen Grevenbruch und Kapellen. Dichter Verkehr, 5 Minuten längere Fahrzeit. Wir wünschen allen unterwegs gute Fahrt.
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5: Habt ihr schon mal von Merlin gehört? Und nein, ich meine nicht den Zauberer. Ich meine diese kleine süße weiße Ente, die gerade zum WM-Star wird. Die läuft aktuell im Mexiko-Trikot und passenden Söckchen immer durch Mexiko-Stadt. Und du siehst Merlin in Videos ganz entspannt über einen Zebrastreifen laufen mit seiner Besitzerin. Und in Mexiko-Stadt ist das tatsächlich schon eine richtige Berühmtheit. Videos dazu gibt's online. Schaut euch die mal an. Ist wirklich mega, mega herzig. Eine schöne Nacht mit uns.

0: 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Gucken wir jetzt drauf. 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Herbst, der ist super, super wichtig. 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
1: Da ziehen jetzt in der Nacht und in den frühen Morgenstunden viele Wolken durch. Es bleibt aber meist trocken erstmal, 15 bis 12 Grad. Dazu ist Nebel möglich. Tagsüber heute dann wieder warm bis 27 Grad. Dazu aber einiges an Regen dabei. Ja, und der Donnerstag, der wird dann richtig warm. Bis zu 32 Grad, dazu erst sonnig und heiter. Dann am Nachmittag wieder mehr Regen am Donnerstag und auch mal ein Gewitter möglich.
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2: Hier die aktuelle Verkehrslage. A1 Osnabrück-Münster. Zwischen Ladbergen und Münster-Nord 2 Kilometer Stau, 9 Minuten Zeitverlust. Weiterhin auf der A44 Dortmund-Kassel zwischen Marsberg und Warburg 1 Kilometer stockender Verkehr und zusätzlich auf der A445 Hamm-Arnsberg zwischen Kreuzwerl und Neheim 2 Kilometer zähfließender Verkehr, 5 Minuten längere Fahrzeit. Wir wünschen allen unterwegs gute Fahrt.
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1: Hallo zusammen, das ist eure Nacht und wir begleiten euch dadurch. Schön, dass ihr zuhört. Ich habe jetzt Musik für euch von Mel C. Das ist Never Be the Same Again.

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0: Gewicht abnehmen, ohne Heißhungerattacken, ohne zwanghaft und mit Mühe auf alles zu verzichten und ohne Sport. Das ist schon unrealistisch. Naja, also früher war es unrealistisch. Jetzt gibt es ja die sogenannte Abnehmspritze. Aber bringt diese Abnehmspritze eigentlich so viel wie versprochen? Und welche Nebenwirkungen hat sie eigentlich? Kollege Sascha Fassbender ist da. Hallo.
1: Hi.
0: Am Donnerstag senden wir von 10 bis 12 eine Schwerpunktsendung genau zu diesem Thema.
1: Ganz genau. Und ihr Hörerinnen und Hörer könnt dazu Fragen hier zu uns schicken, denn wir haben eingeladen eine Ernährungsberaterin, einen Adipositas-Experten und Arzt.
0: Und die beiden beantworten dann alle eure Fragen.
1: Ganz genau. Ihr schickt eure Fragen zur Abnehmspritze über unsere Homepage rein und dann beantworten die Fachleute das hier in unserer Sendung. Zum Beispiel hat uns Steffi geschrieben, sie ist 47 Jahre alt und fragt uns, ob Abnehmspritzen auch während einer Hormonbehandlung in den Wechseljahren möglich sind.
0: Allgemein gibt es ja, muss man sagen, auch viele Fragen zur Nebenwirkung, die schon reingekommen sind.
1: Ja, ne? Total, absolut. Auch Fragen zum Jojo-Effekt sind dabei. Das alles beantworten wir Donnerstag zwischen 10 und 12 gemeinsam.

0: mit Experten. Aber es geht natürlich wie so oft auch ums Geld. Hörer Michael fragt, ob die Krankenkasse denn auch Kosten bei der Abnehmspritze übernimmt.
1: Wenn auch ihr Fragen rund um die Abnehmspritze habt, auf unserer Homepage, da könnt ihr hingehen und da könnt ihr eure Fragen loswerden. Wir freuen uns drauf.
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1: Ich bin Ursula Winkler. Bundeskanzler Merz sieht nach den Gesprächen beim G7-Gipfel im französischen Evian neue Chancen für Fortschritte im Ukraine-Krieg. Auch die Gespräche mit US-Präsident Trump bewertet er positiv.
2: Merz spricht von einem Tag der Hoffnung. Europa und die USA wollen die Ukraine weiter unterstützen und den Druck auf Russland erhöhen. Merz hat außerdem den Eindruck, dass sich Trump der europäischen Sicht immer weiter annähert. Der US-Präsident war demnach kooperativ und er hat wohl auch sehr aufmerksam zugehört. Mit Blick auf den Iran sagte Merz, Deutschland wäre grundsätzlich bereit, sich an einer möglichen Sicherung der Straße von Hormuz zu beteiligen. Eine finale Entscheidung gibt es aber noch nicht. Tine Klimach, Berlin.
1: Veggie-Burger dürfen auch künftig Veggie-Burger heißen. Andere Bezeichnungen könnten für vegetarische Produkte in der EU aber bald tabu sein. Das Europaparlament hat sich dafür ausgesprochen, Begriffe wie Speck, Hühnchen oder Rippchen nur noch für Fleischprodukte zu erlauben.
3: Für Verbraucher bleibt vieles erstmal beim Alten. Veggie-Burger, Tofu-Wurst oder Sojaschnitzel dürfen weiter so heißen. Die EU will aber bei einigen Begriffen eine Grenze ziehen. Namen wie Veggie-Hühnchen oder pflanzlicher Speck könnten künftig von den Verpackungen und Speisekarten verschwinden. Bevor die neuen Regeln gelten, müssen aber noch die EU-Staaten zustimmen. Bundesernährungsminister Reiner sieht das Ganze kritisch. Er hält die neuen Vorgaben für unnötigen Mehraufwand für die Hersteller. Zoe Tassovali, Nachrichtenredaktion.
1: Beste Voraussetzungen für den Badesommer. Wer in Deutschland ins kühle Nass springen will, kann das fast überall ohne Angst vor gesundheitsgefährdenden Bakterien tun. Die Europäische Umweltagentur bescheinigt Europas Badegewässern überwiegend eine ausgezeichnete Wasserqualität. Dazu wurden mehr als 22.000 Badestellen ausgewertet. Besonders gut planschen lässt es sich demnach in Zypern und Griechenland, gefolgt von Bulgarien, Österreich, Luxemburg und Dänemark. Zum Fußball. Mit Frankreich ist nun ein weiterer Turnierfavorit in die WM eingestiegen. Das Team um Superstar Mbappé besiegte Senegal am Abend mit 3:1. Der Weltmeister von 1998 und 2018 wirkte zunächst uninspiriert, kam aber in der zweiten Halbzeit in Fahrt.
4: Das Wetter.
5: Es bleibt jetzt in der Nacht meist trocken, aber es kann neblig werden, dazu 15 bis 12 Grad. Tagsüber heute zieht dann wieder Regen auf, bis zu 27 Grad sind drin. Der Donnerstag dann erst sonnig, dann aber wieder Regen möglich und sogar auch Gewitter, bis 32 Grad am Donnerstag, also richtig sommerlich warm.
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7: A4 Köln-Aachen zwischen Köln-Klettenberg und Kreuz Köln-West, 1 Kilometer Stau. Und A42 Kamp-Lindfort-Dortmund zwischen Oberhausen-Zentrum und Bottrop-Süd, dichter Verkehr, 5 Minuten Verzögerung. Wir wünschen allen unterwegs gute Fahrt.
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2: Es ist noch sehr, sehr früh an diesem Mittwoch. Wir bleiben hier zusammen wach mit euch und Musik von Mike Posner jetzt. 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

0: da werden einige in Fußballtipprunden geflucht haben. Eine Ansammlung von, muss man schon sagen im Vergleich, von Fußball-Nobodies hat ja den großen Favoriten Spanien zum WM-Auftakt blamiert. Ihr habt sicher mitbekommen, Spanien und Kap Verde haben sich ja 0-0 getrennt. Und da gibt's eine süße Side-Story. Bei Kap Verde im Team ist auch Roberto Lopez, Verteidiger, lebt in Irland. Sein Papa kommt aber von den kapverdischen Inseln. So, und dass er für die, also Roberto, für die Nationalmannschaft spielt, das ist ein totaler Zufall. Der hat nämlich vor rund 8 Jahren eine Nachricht über LinkedIn bekommen, so nach dem Motto, hey, willst du nicht für unsere Nationalmannschaft spielen? Und er dachte eben, okay, das ist ein Fake und hat die Nachricht gelöscht. Und dann kam nochmal via LinkedIn eine Nachricht 9 Monate später mit dem gleichen Inhalt und dann dachte sich Roberto so, vielleicht ist das ja doch echt. Ja, und jetzt spielt er bei der WM mit. Geil, oder? Ich liebe solche Geschichten.
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1: Viele Wolken jetzt in der Nacht, aber meistens ist es trocken. 15 bis 12 Grad. Es kann stellenweise neblig werden heute Nacht. Tagsüber heute zieht dann wieder Regen auf. Bis zu 27 Grad sind drin. Ja, und der Donnerstag wird dann mit bis zu 32 Grad richtig warm. Dazu erstmal schön. Dann aber auch im Tagesverlauf Schauer und Gewitter möglich.
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2: A4 Köln-Aachen zwischen Köln-Klettenberg und Kreuz Köln-West. 1 Kilometer Stau und A46 Düsseldorf-Heinsberg zwischen Grevenbroich und Jüchen. Dichter Verkehr, 7 Minuten Verzögerung. Wir wünschen allen unterwegs gute Fahrt.
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1: Die Tourismusbehörde Visit Pennsylvania warnt gerade WM-Fans auf ihrem Instagram-Kanal. Und zwar vor dem Fluch der Rocky-Statue. Dieser Fluch hat schon Ecuador getroffen vor dem WM-Spiel am Sonntag gegen die Elfenbeinküste. Davor haben eben Fans, Ecuador-Fans, diese besagte Rocky Balboa-Statue in Pennsylvania in so ein gelbes Trikot ihrer Mannschaft gehüllt. So, der anschließende WM-Auftakt ging 0-1 verloren und das ist eben dieser Fluch. Die Rocky-Statue scheint Sportvereinen immer wieder Unglück zu bringen, das ist auch bekannt dort. Es hat auch schon mehrere NFL-Teams getroffen und da noch einige WM-Spiele dort stattfinden, sagt die Tourismusbehörde Visit Pennsylvania eben, Leute, schön, dass ihr kommt, aber macht doch bitte einen Bogen um die Rocky-Statue.

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1: Ich bin Ursula Winkler. Die USA und die anderen G7-Staaten wollen mit zusätzlichem Druck auf Russland die Bemühungen um ein Ende des Ukraine-Kriegs intensivieren. In einer Erklärung der Staats- und Regierungschefs vom Gipfeltreffen im französischen Evian heißt es, man werde die Sanktionen verschärfen, auch im Öl- und Gassektor. Außerdem habe man vereinbart, die Lieferung von weitreichenden Waffen und Luftverteidigungskapazitäten auszuweiten. Neben zusätzlichen Waffen versprechen die G7-Staaten der Ukraine auch zusätzliche Unterstützung, um den kommenden Winter zu bewältigen. Kurz vor dem Ende des Tankrabatts zieht die Monopolkommission eine erste Bilanz. Demnach kam die Steuersenkung an den Zapfsäulen größtenteils